0: Trocken bleibt es am ehesten im Süden, eventuell auch im Weinviertel und im Burgenland.
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1: Es ist 3 Uhr. Am Mikrofon Adam Michalech. Die EU halbiert Hybridautoimporte aus China. In Zukunft sollen nur noch 350.000 Hybridautos pro Jahr in die EU geliefert werden dürfen. Aus Brüssel berichtet Tim Kupal.
2: Im Zentrum der Schutz europäischer Autobauer. Nach Einfuhrbeschränkungen für Elektroautos aus China sind die hybriden Importe zuletzt drastisch gestiegen. Jetzt soll hier eine Obergrenze eingezogen werden. Man habe sich auf Einschränkungen verständigt, betont EU-Handelskommissar Maro Šefčovič vergangenen Freitag.
3: To moderate China's export of hybrids.
2: Die Eckpunkte: eine Importobergrenze von 350.000 Hybriden jährlich. Pro Jahr soll diese Grenze um 6% ansteigen, nach 4 Jahren auslaufen. Ein wichtiger, aber nur ein erster Schritt, betont der EU-Handelskommissar.
3: It's a crucial first step, but only a first step.
2: Europas Handelsminus mit China ist dramatisch. Jeden einzelnen Tag führt Europa um 1 Milliarde mehr Waren aus China ein als umgekehrt.
1: Nichts ging mehr gestern am Bahnhof Wiener Neustadt, nachdem 2 Waggons einen Oberleitungsmasten gerammt haben und aus den Schienen gesprungen sind. Sämtliche Zugverbindungen auf der Südstrecke sind ausgefallen. Tausende Pendlerinnen und Pendler wussten nicht, wie sie zur Arbeit kommen. Viele üben Kritiker den ÖBB und deren Informationspolitik, berichtet Birgit Zeiss-Bramer.
4: Stundenlang müssen einige Fahrgäste am Bahnhof Wiener Neustadt auf die Weiterfahrt warten. Viele der Gestrandeten fühlen sich von den ÖBB nicht ausreichend informiert.
5: Warum ist hier nichts angeschrieben? Wir sind alle Pendler, jeder muss in die Arbeit.
6: Wenig Durchsagen, sehr viele Leute stehen beim Bahngleis und warten.
7: Also da muss man gucken, dass man irgendwas anderes organisiert. Das kann so nicht weitergehen.
4: Warum so lange keine Information kam, erklärt ÖBB-Sprecher Christopher Seif so.
8: Wir können die Fahrgäste nur dann informieren, wenn wir auch gesicherte Informationen weitergeben können. Jede Unsicherheit birgt natürlich das Risiko, dass es in 10 Minuten wieder eine geänderte Information gibt. Und das ist weder für die Fahrgäste hilfreich, noch bringt es irgendwie den betrieblichen Ablauf weiter.
4: Warum die Waggons von selbst losgerollt und nach dem Anprall am Oberleitungsmast aus den Schienen gesprungen sind, ist noch nicht bekannt. Der Vorfall werde noch untersucht, sagt Seif.
1: Heute am späten Vormittag soll Papst Leo XIV. In das Gemelli-Krankenhaus in Rom eingeliefert werden, zur Entfernung eines Lungenknotens im frühen Stadium. Wann der Eingriff genau stattfindet, hat der Vatikan nicht mitgeteilt. Der Spitalsaufenthalt des Papstes dürfte aber 1 Woche dauern. Und jetzt zum Wetter und zu Thomas Vostal.
9: Ziemlich frisch beginnt der Dienstag, besonders in den Alpen stellenweise auch mit leichtem Frost. Tagsüber ist es dann heute wieder recht sonnig, mit nur zwischendurch ein paar Wolken. Die Nebelfelder lösen sich am Vormittag auf. Dichter werden die Wolken heute im Laufe des Nachmittags in Vorarlberg und in Nordtirol. Es bleibt hier aber noch trocken. Die Höchsttemperaturen 12 bis 18 Grad. In der Nacht auf Mittwoch und auch am Mittwoch selbst kann es dann im Großteil von Österreich ein wenig regnen. Trocken bleibt es am ehesten im Süden, eventuell auch ganz im Osten.
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1: Es ist 4 Uhr. Am Mikrofon Adam Michalech. Angriffe auf Stromleitungen, Cyberangriffe auf Industrieunternehmen, Attacken auf kritische Infrastruktur werden immer öfter bekannt und sind besonders heikel. Für Behörden heißt das, sich besser zu schützen. Das Innenministerium und der Stromerzeugerverbund üben das ab heute 3 Tage lang. Barbara Ganzfuß berichtet.
2: 500 Polizistinnen und Polizisten in 4 Bundesländern üben Vorfälle, die es in anderen Ländern schon gegeben hat. Sabotage, Spionage, Drohnenangriffe. Denn die hybriden Attacken werden mehr, sagt Innenminister Gerhard Karner.
3: So sehen wir derzeit nach dem Angriffskrieg der Russland auf die Ukraine, dass gerade das Thema Drohnenabwehr eines ist, das uns ganz besonders in der Zukunft auch fordern wird.
2: Wie funktioniert in solchen Fällen die Kommunikation? Wie läuft der Einsatz ab? Was läuft nicht ganz rund und muss verbessert werden. Diese Erkenntnisse soll die Übung bringen. 100%ige Sicherheit gäbe es nicht, sagt Verbundchef Michael Strugel. Umso wichtiger seien gut geschulte Mitarbeiterinnen und Mitarbeiter.
1: Der US-Schauspieler RJ Mitty ist im Alter von 34 Jahren gestorben. Das bestätigt Mittys Management. Die Todesursache wird nicht genannt. Mitty war vor allem durch seine Rolle in der US-Serie Breaking Bad bekannt, als Sohn von Drogenboss Walter White. Morgen steigt auf der Linzer Kugel ein historisches Fußballspiel. Erstmals bestreitet mit dem LASK ein oberösterreichischer Club ein Champions League Heimspiel. Der 20-fache englische Meister Liverpool ist klarer Favorit, Dennis Bankowski.
4: Auch wenn der FC Liverpool am Wochenende gegen Manchester City 0:3 verloren hat und in der Tabelle der Premier League derzeit nur auf Platz 9 liegt, das Star-Ensemble mit einem Marktwert von über 1 Milliarde Euro ist gegen den LASK morgen klar zu favorisieren. Auf insgesamt 62 Millionen Euro Marktwert bringt ist die LASK-Mannschaft, die mit nur einem Punkt aus den letzten 3 Ligaspielen in eine kleine Formkrise gerutscht ist. ÖFB-Teamspieler Christoph Lang.
5: Es gibt Dinge, die wir am Anfang der Saison besser gemacht haben wie jetzt. Nicht jeder kann es zurzeit abrufen, aber ich bin trotzdem guter Dinge, dass wir das wieder in unsere Richtung drehen. Das Gute ist, wir spielen schon wieder und haben wenig Zeit, darüber nachzudenken.
4: Dass der LASK als Underdog durchaus über sich hinauswachsen kann, haben die Linzer beim 5:1 gegen Celtic Glasgow gezeigt. Liverpool überlässt jedenfalls nichts dem Zufall, nimmt die Partie ernst, reist heute nach Linz und bestreitet auch das Abschlusstraining in der Arena auf der Kugel, die morgen natürlich ausverkauft sein wird.
1: Und jetzt zum Wetter und zu Thomas Vostal.
6: Es geht ziemlich kalt in diesen Dienstag, besonders in den Alpen, stellenweise auch frostig. Tagsüber ist es dann wieder recht sonnig heute mit zwischendurch einigen Wolken. Die Nebelfelder lösen sich am Vormittag auf. Dichter werden die Wolken heute im Laufe des Nachmittags in Vorarlberg und in Nordtirol. Die Höchsttemperaturen heute 12 bis 18 Grad, also ziemlich ähnlich wie gestern. In der Nacht auf Mittwoch und auch am Mittwoch selbst regnet es im Großteil von Österreich ein wenig. Trocken bleibt es am ehesten im Süden, eventuell auch im Weinviertel und im Burgenland.
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1: Am Mikrofon ist Lorenz Wildner. Das Aus des belgischen Tiefkühlproduzenten in Groß-Enzersdorf scheint fix. Die belgischen Eigentümer des Tiefkühlwerks haben Angebote der Regierung offiziell abgelehnt. Betroffen sind rund 500 Gemüsebäuerinnen und Bauern und 240 Beschäftigte im Ado-Werk. Die Verhandlungen für einen Sozialbann laufen offenbar schleppend. Katharina Bernhardt.
2: Es braucht einen Sozialplan, der alle Härten abfedert, so Arbeiterkammerpräsident und ÖGB-Vorsitzender Markus Wieser. Aber
3: ein konkretes Angebot, das wir gelegt haben, darüber zu diskutieren, wurde bisher von der Summe her abgewendet und gesagt, das geht sich alles nicht aus.
2: Man kämpfe weiter. Im Sinne der Versorgungssicherheit sollte jetzt etwas Neues entstehen.
3: Wir brauchen jetzt einen rot-weiß-roten Schulterschluss, ob es eine Möglichkeit gibt für viele, die es Interesse zeigen, gemeinsam etwas Neues zu bauen,
2: fordert Wieser. Während die Politik weiter um Lösungen ringt, überlegen die Bauern, was sie alternativ anbauen, um ihre Existenz zu sichern, so Robert Kriegel von der Erzeugerorganisation.
4: Aber die wirtschaftlichen Erfolge mit den anderen Kulturen sind nicht ganz so tragfähig wie aus dem Verarbeitungsgemüse.
2: Und damit sind geringere Einnahmen schon jetzt fix.
1: US-Präsident Trump hat das Dieselabkommen mit Russland verteidigt, gegen parteiübergreifende Kritik. Das Abkommen werde US-Landwirten helfen und die hohen Kraftstoffpreise senken, so Trump. Das Abkommen sieht vor, dass US-Sanktionen gegen russische Treibstoffe vorübergehend aufgehoben werden, damit Russland wieder an Diesel an die Weltmärkte liefern könne. Die Weltwirtschaft wird erst im nächsten Jahr wieder stärker zulegen. Damit rechnet der Internationale Währungsfonds IWF. Für heuer hat die Organisation ihre Prognose minimal auf 3,1% angehoben. Im Vorjahr waren es noch 3,5%. Vor allem die hohen Energiepreise würden die Weltwirtschaft belasten, so der IWF. Deutschland erwartet eine niedrige Weinlese. Das Deutsche Weininstitut rechnet mit einer Menge von rund 20% unter dem 10-jährigen Durchschnitt. Viele Trauben seien bei dem extrem trockenen Sommer klein geblieben, heißt das. Und er wurde bekannt durch die preisgekrönte TV-Serie Breaking Bad, RJ Mitty. Jetzt ist der 34-Jährige, der den Sohn vom Breaking Bad-Hauptdarsteller Walter White verkörpert, tot. Die Todesursache wurde nicht bekannt gegeben. Mitty lebte mit Zerebralparese, einer Bewegungsstörung, die auf eine frühe Hirnschädigung zurückgeht. Und wir kommen noch zum Wetter.
5: Und da geht's heute mit Temperaturen so bei 0 und 1 Grad, der wird jetzt teilweise bei unseren Wetterstationen in den Tag rein. Auch Nebel ist teilweise dabei, im Flachland kann auch der Hochnebel heute ein bisschen ein Spielverderber sein, aber je nach Nebel oder Sonne steigt die Temperatur auf 11 bis 17 Grad und zum Abend hin dann auch wieder Wolken und in der Nacht auf morgen. Da kommt ein bisschen Regen daher. 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Da kommen Sie derzeit noch gut voran. Gute Fahrt.
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5: Guten Morgen am Dienstag. Einmal durchstrecken und Musik checken zum Aufstehen. Susi Quattro macht den Anfang. She's in love with you. Guten Morgen, Oberösterreich.

Dazu was Monumentales. John Farnham, You're the Voice, Radio Österreich hier am Morgen mit ganz viel Musik. Und das hat was sehr Emotionales. Und das seit Jahrzehnten. Peter Cornelius, du entschuldige, ich kenne dich.

So auf Touren müssen wir sein um die Zeit, was? Die Beach Boys, I Get Around, 20 nach 5. Guten Morgen. Heute am Dienstag, am 13. Oktober, Mitte Oktober, haben wir schon wieder. Heißt aber umgekehrt, noch ganz viel Zeit für ganz, ganz viel Musik hier. Ein echtes Glanzstück von Queen. Obwohl, welcher Song war das nicht von denen? Heaven for Everyone. Jetzt angenehmes Aufstehen.

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1: 17:30 im Studio Stefan Schnabel. Guten Morgen. Weitere Hintergründe sind jetzt zu dem Mann bekannt geworden, der im Verdacht steht, eine 53-Jährige am Ufer der Ager in Vöcklabruck Anfang September getötet zu haben. Laut Kronenzeitung handelt es sich um einen 40-jährigen Rumänen mit Wurzeln in Spanien. Dort ist der Mann laut der Zeitung auch gefasst worden. Er soll ein Bekannter der 53-jährigen zweifachen Mutter gewesen sein und wird nun nach Österreich ausgeliefert. Bei Schwerpunktkontrollen im Hotelreinigungsgewerbe hat die Finanzpolizei auch in Oberösterreich Betriebe überprüft. Österreichweit wurden in rund 30 Betrieben knapp 40 Übertretungen festgestellt, etwa bei Arbeitszeiten und Sozialversicherung. Bei 4 Betrieben besteht der Verdacht auf Scheinunternehmen. Rund um den Wolfgangsee findet am Wochenende der Wolfgangsee-Lauf statt. Die klassische Distanz rund um den See über 27 Kilometer ist ausverkauft, meldet der Veranstalter. 2500 Teilnehmerinnen und Teilnehmer sind angemeldet. Plätze gibt es noch bei den weiteren Distanzen. Gerechnet wird mit einem neuen Teilnehmerrekord. Der alte liegt bei mehr als 6800 Sportlerinnen und Sportler. Das waren die Nachrichten und jetzt gibt's das Wetter. Günther.
2: Trockenes Herbstwetter heute haben wir anzubieten mit Sonnenschein, aber auch mit Nebel. Vor allem im Flachland kann sich der auch ein bisschen länger halten. Die Temperaturen teilweise minus oder um den Gefrierpunkt heute früh im Nachmittag, aber immerhin bis zu 17 Grad. Am Abend dann zieht es wieder zu und in der Nacht auf Mittwoch einige Regenschauer und am Mittwoch dann auch morgen bewölkt und unbeständig. Es ist 5:32 Uhr, gleich ORF Radio Oberösterreich mit dem besten Verkehrsservice im Land. Da kommen Sie derzeit gut voran. Gute Fahrt. Schönen Dienstag.
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0: Guten Morgen, schön, dass Sie schon munter sind. Es ist 5.40 Uhr, Radio Oberösterreich.
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0: Wenn Menschen unterschiedlicher Kulturen zusammenkommen, dann ist das immer besonders spannend, findet Veronika Thaler, die in der Diözese Eisenstadt für die Dreikönigsaktion der katholischen Jungschar verantwortlich ist.
2: Woher kommst du? Nicht immer können andere Menschen beim Erstkontakt heraushören, dass ich Burgenländerin bin. Ich tue mir schwer, im Dialekt zu reden. Das hat auch damit zu tun, dass wir als Familie viele Jahre in Wien gelebt haben. Dort haben wir uns im Laufe der Zeit einen multikulturellen Freundeskreis aufgebaut, zu dem auch einige bikulturelle Paare gehörten. Da waren viele österreichisch-lateinamerikanische Paare, aber auch ein iranisch-polnisches Paar. Wenn mir bei öffentlichen Veranstaltungen oder privaten Feiern aus der Ferne schon bikulturelle Paare aufgefallen waren, ging der ersten Kontaktaufnahme eine gewisse Vorfreude voraus. Woher die beiden wohl kommen? Wie haben sie sich kennengelernt? Was haben die beiden schon gemeinsam erlebt? Es hat meinem Mann und mir wehgetan, dass viele dieser Partnerschaften zerbrochen sind. Mitunter haben wir dadurch auch Freundinnen und Freunde verloren und mit ihnen die Möglichkeit, Freude und Leid von bikulturellen Paaren zu teilen. Zu den Schwierigkeiten, die auch andere Paare kennen, kommen bei bikulturellen Partnerschaften noch besondere Herausforderungen dazu. Sprachliche Barrieren oder die fehlende Unterstützung eines Verwandtschaftskreises im Alltag. Bikulturelle Beziehungen sind aber auf jeden Fall eine Schatzkiste. Es ist schön, die eigenen Kinder mit zwei Muttersprachen aufwachsen zu sehen und zwischen zwei verschiedenen Kulturräumen vermitteln zu können. Ich heiße Veronika und komme aus Österreich. Mein Name ist Viktor und ich komme aus El Salvador. Und woher kommt ihr beiden?
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Da springt nicht nur das Auto, sondern auch der Kreislauf an. Die Rolling Stones hier in Radio Oberösterreich. Womit können wir da bei Musik aus Österreich mithalten? Hubert von Kössern, ganz sicher sogar. Brenner tut's gut. 3:46.

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1: Ach, großartig, geweckt mit Ralph McTell. Radio Oberster hier um 6:07 und das nächste Wochenende, auch wenn es noch eine Weile hin ist, wird sicher auch wieder ganz, ganz großartig.
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2: Am Mikrofon ist Lorenz Wildner. Guten Morgen. In Frankreich sind mehrere Supermarktketten Opfer eines Cyberangriffs geworden. Hacker haben die Temperatur von online gesteuerten Tiefkühlgeräten in die Höhe geschraubt. Tonnen an Lebensmitteln mussten weggeworfen werden. Aus Paris, Ernst Kernmeier.
3: In vielen französischen Supermarktfilialen sieht es gestern aus wie nach ausgedehnten Hamsterkäufen. Leergeräumte Regale, verstörte Kunden und Kundinnen.
4: Mais là-bas aussi, c'est tout vide.
3: Alles leer, sagt eine Frau. Eine Katastrophe.
4: Une catastrophe.
3: In der Nacht auf gestern haben Hacker die Temperatur in Tiefkühlregalen auf bis zu 50 Grad hochgedreht. Tonnen von aufgetauter Tiefkühlkost mussten entsorgt werden. Mehrere hundert Filialen großer Ketten waren betroffen. Der Schaden geht in die Millionen. Die Kühlgeräte werden üblicherweise elektronisch in jeder Filiale gesteuert. Eine Verbindung zum Internet macht die Wartung einfacher und billiger. Sie öffnet allerdings auch das Tor für Cyberpiraten. Das Motiv für den gestrigen Angriff ist unklar. Von etwaigen Forderungen ist nichts bekannt.
2: Von heute bis Donnerstag üben 500 Polizisten sowie Mitarbeiterinnen des Stromerzeugers Verbund, was bei Angriffen auf die kritische Infrastruktur zu tun ist. Geübt wird in 4 Bundesländern. Es geht dabei um Vorfälle, die es schon in anderen Ländern gegeben hat, darunter etwa Sabotage, Spionage und Drohnenangriffe. Nichts ging mehr gestern am Bahnhof Wiener Neustadt. Aufgrund zweier aus den Schienen gesprungenen Waggons sind sämtliche Zugverbindungen auf der Südstrecke ausgefallen. Tausende Pendlerinnen und Pendler waren betroffen. Viele sparen jetzt nicht mit Kritik an den ÖBB und deren Informationspolitik. Birgit Seiß-Brammer.
5: Stundenlang müssen einige Fahrgäste am Bahnhof Wiener Neustadt auf die Weiterfahrt warten. Viele der Gestrandeten fühlen sich von den ÖBB nicht ausreichend informiert.
6: Warum ist hier nichts angeschrieben? Wir sind alle Pendler, jeder muss in die Arbeit.
7: Wenig Durchsagen, sehr viele Leute stehen beim Bahngleis und warten.
8: Also da muss man gucken, dass man irgendwas anderes organisiert. Das kann so nicht weitergehen.
5: Warum so lange keine Information kam, erklärt ÖBB-Sprecher Christopher Seif so.
9: Wir können die Fahrgäste nur dann informieren, wenn wir auch gesicherte Informationen weitergeben können. Jede Unsicherheit birgt natürlich das Risiko, dass es in 10 Minuten wieder eine geänderte Information gibt. Und das ist weder für die Fahrgäste hilfreich, noch bringt es irgendwie den betrieblichen Ablauf weiter.
5: Warum die Waggons von selbst losgerollt und nach dem Anprall am Oberleitungsmast aus den Schienen gesprungen sind, ist noch nicht bekannt. Der Vorfall werde noch untersucht, sagt Seif.
2: Und US-Tech-Milliardär und SpaceX-Gründer Elon Musk hat offenbar umgerechnet 247 Millionen Euro an die Republikanische Partei gespendet. Die Spende fand laut Medienberichten im Vorfeld der bevorstehenden Kongresswahlen statt. Die Spende selbst ging an Organisationen, die Wahlkampagnen republikanischer Kandidaten unterstützen. Das waren die Nachrichten mit Lorenz Wildner.
10: Ein kühler, ja teilweise frostiger Morgen in Oberösterreich.
11: -3 Grad in Liebenau-Gugu, 0 Grad in Asbach, +3 Grad in Weiher. Auch Nebel ist teilweise wieder dabei. Momentan gibt es einige Hochnebelschleier über dem Mühlviertel. Und je nach Nebel oder Sonne steigen die Temperaturen heute auf 11 bis 17 Grad. Zum Abend hin gibt es dann auch Wolken und in der Nacht auf Mittwoch wird es auch zeitweise regnen.
10: Es ist 3:06 ORF Radio Oberösterreich mit den wichtigsten Verkehrsinfos. Staut sich schon wo?
11: Das noch nicht, aber es ist schon viel los, viel Verkehr, aber es gibt noch keine Staus, keine längeren Verzögerungen. In diesem Sinne, gute Fahrt.
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11: Schönen guten Morgen, wenn Sie es schon einmal bis ins Auto geschafft haben. Bravo!
10: Erster Einsatz der Sitzheizung heute bei vielen, auch das Gebläse im Auto läuft. Ja. Schalten wir für Sie noch die beste Aufstehmusik dazu. Guten Morgen!

0: ein atmosphärischer Song. Also der wird auf meiner Yacht laufen, die ich nicht habe. Ride like the wind. Christopher Cross. Schönen guten Morgen.
1: Um 6:12. Sitzen Sie bequem jetzt gerade vielleicht beim Frühstück? Wenn nicht, wir hätten da neue Sitzmöbel für Sie.
2: Sie werden nicht versteigert, einfach abholen und eine Spende wollen wir natürlich schon haben. Ich meine, das soll ja auch den Leuten was wert sein.
1: Wenn Sie ab Montag 100 Jahre alte Kirchenbänke aus der Kirche in Bad Neukirchen mit nach Hause nehmen, die sind zu haben, weil die Kirche neu gestaltet wird, wie uns Josef Badmeier aus der Pfarre verraten hat.
0: Das ist eh eine coole Sache, aber ganz ehrlich, was mache ich mit Kirchenbänken?
1: Na ja, bitte.
0: Ich habe ja keine Hauskapelle.
1: Ja, du, da sitzt die ganze Verwandtschaft hin und dann gehst du absammeln.
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Morgen mit Radio Österreich. Auf geht's in den neuen Tag gemeinsam mit den Beatles. Hoppla di, hoppla da. Da kann man mitklatschen, herrlich. Super Song.

0: Musik, die gut tut an einem Morgen, wo man sich wieder fragt, wird es heute hell auch einmal draußen oder wie ist es?
1: In einer Stunde. 7.19 Uhr Sonnenaufgang in Linz.
0: Wir werden es erwarten können. Guten Morgen.
1: Morgen.
0: Schönen Dienstag.

Ja, trägt uns so richtig rein in den neuen Tag. Aber mit Dancing Queen, 6.22 Uhr. Entschuldigung, guten Morgen, herzlich willkommen. Gleich haben wir eine ganz große Nummer für Sie. Johnny Logan. Ganz viel Gefühl. Hold Me Now. Hier ist Radio Österreich. Guten Morgen. 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

0: Was für ein Morgen mit Johnny Logan hier in Radio Österreich. Und die Temperaturen im Land?
1: Überall einstellig. Vorerst.
0: Unsere Disco-Kugel nicht eingefroren, die springt trotzdem an. Funky Town, guten Morgen.

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1: 6:30, der Überblick. Neue Photovoltaikanlage soll Strom für die Züge der ÖBB liefern. Jetzt im Herbst soll bewusst auf die psychische Gesundheit geachtet werden. Das Wetter wird heute wieder sehr sonnig, aber auch sehr frisch. Im Studio Stefan Schnabel, guten Morgen. Die nächste große Photovoltaikanlage geht in Betrieb. Große Energiekonzerne geizen ja bei diesem Thema nicht mit Superlativen, wenn sie neue Anlagen eröffnen. Jetzt sind auch die ÖBB mit dabei und haben im Gemeindegebiet von Enns ihre bislang größte Photovoltaikanlage laut eigenen Angaben eingeschalten. Der Strom aus der Anlage soll die Züge der Bundesbahnen antreiben, berichtet Magdalena Ahorner.
2: 24 Gigawattstunden Sonnenstrom pro Jahr soll die neue Photovoltaikanlage mit rund 37.500 Modulen künftig erzeugen. Das sind laut ÖBB in etwa 8.000 Railjet-Fahrten von Wien nach Linz, die durch Sonnenstrom ermöglicht werden. Die 20 Hektar große Anlage befindet sich im Gemeindegebiet von Enns. Die Einspeisung erfolgt dann über eine rund 2 Kilometer lange Kabelverbindung direkt in das ÖBB-Unterwerk in Asten, wodurch der Strom direkt für die Weststrecke genutzt werden kann. Die Photovoltaikanlage, die teilweise in einem Hochwassergebiet angesiedelt ist, wurde auf Pfählen gebaut. Sie könnte auch vollständig rückgebaut werden, wenn die technische Lebensdauer erreicht ist.
1: Weitere Hintergründe sind jetzt zu dem Mann bekannt geworden, der im Verdacht steht, eine 53-Jährige am Ufer der Ager in Vöcklabruck Anfang September getötet zu haben. Laut Kronenzeitung handelt es sich um einen 40-jährigen Rumänen mit Wurzeln in Spanien. Dort ist der Mann laut der Zeitung auch gefasst worden. Er soll ein Bekannter der 53-jährigen zweifachen Mutter gewesen sein und nun nach Österreich ausgeliefert werden. Zu schauen, wie es einem geht, ist eigentlich immer wichtig. Dabei lohnt es sich auch, einen Blick auf die psychische Gesundheit zu werfen. Ist alles okay oder doch sehr belastend? Der ORF unterstützt mit der Schwerpunktwoche unter Druck, wie Stress uns krank macht. Rund 13.000 Fälle von Burnout gibt es jährlich in Oberösterreich. Experten vermuten, dass es sogar mehr sind. Mehr als 1.000 Menschen begeben sich in stationäre Behandlung. Aber es gibt Wege hinaus aus dem Stress. Simona Pindeus hat sich umgehört und Patrick Steinbock berichtet.
3: Schlafstörungen, Gereiztheit, das Gefühl innerer Leere oder auch Abgeschlagenheit, das sind oft typische Burnout-Symptome. Ein hohes Verantwortungsgefühl und Perfektionismus können Auslöser sein, sagt die Psychiaterin Elena Kahner-Economo vom Neuromed Campus am Kepler-Uniklinikum in Linz. Viele können keine Hilfe annehmen.
4: Weil ich glaube, das alles allein bewältigen zu müssen. Dann fahre ich einfach auf der Straße immer weiter, immer weiter, immer weiter, bis irgendwann der Punkt kommt, wo ich dann einfach nimmer kann.
3: Besonders betroffen seien Menschen in helfenden Berufen mit Mehrfachbelastung wie Familie und Beruf sowie Beschäftigte im mittleren Management. Manche Patienten schlittern ein zweites Mal ins Burnout und doch bemerken Ärzte eine Veränderung.
4: Offenbar speichert der Körper doch auch die Erinnerung an diesen Zustand, der so schlimm war. Und da möchte der Körper und unser System nicht mehr hin.
3: Therapien können helfen. Fast 10 Wochen dauert eine Behandlung im Neuromed Campus.
1: 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Morgen steigt auf der Linzer Kugel ein historisches Fußballspiel, denn erstmals bestreitet mit dem LASK ein Club aus Oberösterreich ein Champions League Heimspiel. Der 20-fache englische Meister FC Liverpool kommt und ist klarer Favorit. Er hat aber auch wieder LASK zuletzt verloren. Dennis Bankowski berichtet.
5: Auch wenn der FC Liverpool am Wochenende gegen Manchester City 0:3 verloren hat und in der Tabelle der Premier League derzeit nur auf Platz 9 liegt, das Star-Ensemble mit einem Marktwert von über 1 Milliarde Euro ist gegen den LASK morgen klar zu favorisieren. Auf insgesamt 62 Millionen Euro Marktwert bringt es die LASK-Mannschaft, die mit nur einem Punkt aus den letzten 3 Ligaspielen in eine kleine Formkrise gerutscht ist. ÖFB-Teamspieler Christoph Lang.
6: Es gibt Dinge, die wir am Anfang der Saison besser gemacht haben wie jetzt. Nicht jeder kann es zurzeit abrufen, aber ich bin trotzdem guter Dinge, dass wir das wieder in unsere Richtung drehen. Das Gute ist, wir spielen schon wieder und haben wenig Zeit, darüber nachzudenken.
5: Dass der LASK als Underdog durchaus über sich hinauswachsen kann, haben die Linzer beim 5:1 gegen Celtic Glasgow gezeigt. Liverpool überlässt jedenfalls nichts dem Zufall, nimmt die Partie ernst, reist heute nach Linz und bestreitet auch das Abschlusstraining in der Arena auf der Google, die morgen natürlich ausverkauft sein wird.
1: Und das war unser Frühjournal. Jetzt gibt's das Wetter. Silke.
7: In vielen Gemeinden heute die volle Ladung Sonnenschein. In einigen Teilen allerdings auch Nebel. Der kann jetzt in der Früh noch stellenweise einfallen, wird sich aber auch oft wieder auflösen. Die Temperaturen teilweise sogar im Minus jetzt in der Früh, zum Beispiel im Raum Zwettl, -2 Grad oder Liebenau-Gugo meldet aktuell -3 Grad. 0 Grad hat es in Everding, +3 Grad in Klaus. Am Nachmittag dann 11 bis 16 Grad. Sonst gegen Abend sitzt es zu. In der Nacht auf Mittwoch gibt es dann ein paar Regenschauer und auch der Mittwoch ist oft bewölkt und unbeständig.
1: Es ist 6:35 Uhr, 5 Minuten nach 6:30, der Blick auf die Straßen.
7: Und da haben wir jetzt die ersten Staus im Frühverkehr auf der B3 der Donaustraße Richtung Linz. Staus zwischen Aisthofen und Mauthausen abschnittsweise. Und wenn Sie Meldungen vom Frühverkehr für uns haben, 0800 100 250. Danke fürs Anrufen und gute Fahrt.
1: Und schönen Dienstag.
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0: Natalie Cole, was für eine Stimme. Miss You Like Crazy, Radio Oberösterreich an Ihrem Morgen. Wir begleiten Sie den Tag rein, 6.43 Uhr. Und was heute das Handy ist, das waren früher vielleicht die Bücher von Christine Nöstlinger, wo man sich mal kurz weggebeamt hat, zurückgezogen im Kinderzimmer.
1: Oh, ey, ja.
0: Das war schon was.
1: Gretchen, sagt man ja, ich hab's geliebt. Christine Nöstlinger wäre heute 90 Jahre alt geworden. Sabine Samhammer, Volksschullehrerin aus Linz.
2: Ihre Klassiker sind immer noch willkommen.
3: Was sagen da die Schülerinnen und Schüler dazu? Wie reagieren die auf ihre Bücher?
2: Natürlich ist es mittlerweile eine andere Welt, aber wenn sie sich trauen, da einzutauchen, ist es immer noch eine willkommene Abwechslung in ihrem Leseerlebnis.
3: Was sind denn da so die beliebtesten Bücher noch immer?
2: Ja, schon noch immer die Mini-Bücher bei den Mädchen und die Franz-Geschichten, glaube ich, sind immer noch der Klassiker.
1: Also die Franz-Geschichten, ich gebe es zu, ich habe die gesammelte Version der Franz-Geschichten gebunden zu Hause. Und lese immer noch gern mal rein.
0: Schön.
1: Und muss schmunzeln.
0: Also falls Sie in der örtlichen Bücherei anlässlich des 90ers von der Nöstlinger gerade vergriffen sind, Silke fragen, sie hat alles vollzählig. Guten Morgen.
1: Morgen.
0: 6:45 Uhr.

0: morgen mit Radio Oberösterreich am Dienstag.
1: Ich habe schon so verzweifelt, muss ich sagen. Und ich bin echt eine Tierliebhaberin. Er ist die ganze Zeit da oben, kennt die Haut geworden.
2: Oh. Kater Maxi, 3 Wochen auf dem Dach von einem Wohnhaus in Urfa. Er hat nicht mehr runter können, aber dann sind die Helden und Heldinnen der Feuerwehr angerückt und sogar der Rauchfangkehrer und haben ihn aus seiner misslichen Lage befreit.
0: Und die ganze Nachbarschaft war völlig aus dem Häuschen und ist jetzt heilfroh, dass diese Tiergeschichte gut ausgegangen ist. Was der Maxi als zur Beruhigung bekommen hat, das wissen wir nicht. Wir vermuten, man soll sich beim Garfield eine schöne große Portion Lasagne.

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4: Am Mikrofon ist Lorenz Wilden. Einen schönen guten Morgen. Die neue Verordnung der E-Control zu den Netzentgelten sorgt für Diskussion. Erneuerbaren Verbände sehen wenig Spielraum für den Speicherausbau. Er soll die Netze eigentlich günstiger machen. Paul Sihorsch.
5: Großspeicher sollen Netze stabilisieren und Spitzen abfedern. Dadurch werden Netzausbaukosten gespart. Speicher, die das schaffen, gelten als systemdienlich und müssen weniger Netzkosten zahlen. Was systemdienlich ist, das hat die E-Control festgelegt, allerdings zu eng kritisiert Vera Imitzer vom Sonnenstrom- und Batterieverband.
6: Diese Kriterien sind kaum zu erreichen und damit fehlen uns die Batterien im System, die eigentlich dafür gesorgt hätten, dass die Netzkosten reduziert werden.
5: Systemdienliche Speicher sind 20 Jahre von gewissen Kosten befreit. Es geht daher um viel Geld für die Speicherbetreiber bei der Errichtung, aber auch für alle anderen. Wird jemand befreit von Netzkosten, zahlen andere, womöglich die Haushalte, mehr. Der Kuchen der Netzkosten, der bleibt ja immer gleich. Deshalb hat die E-Control laut eigenen Angaben die Regeln auch so streng gemacht für systemdienliche Speicher. Wie sich die neuen Regeln in der Praxis bewähren, das wird sich zeigen.
4: An der mexikanischen Pazifikküste sind bei schweren Überschwemmungen durch die Wirbelstürme Simon und Rachel mindestens 5 Menschen ums Leben gekommen. 5 weitere Menschen werden zudem noch vermisst. Hurricane Simon bewegt sich zwar von der Küste weg, könnte nach Prognosen des US-Hurricane-Zentrums aber morgen Abend auf die mexikanische Küste zusteuern. Achtung vor gefälschten E-Mails und SMS, die einen den Klimabonus versprechen. Die Polizei warnt vor Betrügern, die versuchen, mit der Klimabonusmasche an Kontodaten zu kommen. Der Appell, niemals auf den mitgeschickten Link zu klicken und auch keine Daten preiszugeben. Den Klimabonus gibt es nämlich schon seit dem Vorjahr nicht mehr. Erstmals bestreitet der LASK und damit auch erstmals ein Fußballclub aus Oberösterreich ein Champions-League-Heimspiel. Der 20-fache englische Meister FC Liverpool ist klarer Favorit, kommt aber ebenso mit einer Liga-Niederlage nach Linz wie der LASK nach dem 0:2 gegen Rapid. Dennis Bankowski.
7: Auch wenn der FC Liverpool am Wochenende gegen Manchester City 0:3 verloren hat und in der Tabelle der Premier League derzeit nur auf Platz 9 liegt, das Star-Ensemble mit einem Marktwert von über 1 Milliarde Euro ist gegen den LASK morgen klar zu favorisieren. Auf insgesamt 62 Millionen Euro Marktwert bringt es die LASK-Mannschaft, die mit nur einem Punkt aus den letzten 3 Ligaspielen in eine kleine Formkrise gerutscht ist. ÖFB-Teamspieler Christoph Lang.
8: Es gibt Dinge, die wir am Anfang der Saison besser gemacht haben wie jetzt. Nicht jeder kann es zurzeit abrufen, aber ich bin trotzdem guter Dinge, dass wir das wieder in unsere Richtung drehen. Das Gute ist, wir spielen schon wieder und haben wenig Zeit, darüber nachzudenken.
7: Dass der LASK als Underdog durchaus über sich hinauswachsen kann, haben die Linzer beim 5:1 gegen Celtic Glasgow gezeigt. Liverpool überlässt jedenfalls nichts dem Zufall, nimmt die Partie ernst, reist heute nach Linz und bestreitet auch das Abschlusstraining in der Arena auf der Google, die morgen natürlich ausverkauft sein wird.
4: Das waren die Nachrichten mit Lorenz Wildner.
9: Sehr überschaubar die Frühtemperaturen heute in Oberösterreich.
10: Ja, Basilikum und Zitronenbäumchen hoffentlich schon im Winterquartier. Es ist ziemlich frisch, 0 Grad aktuell in Reichersberg, plus 1 Grad nur in Hörsching. Ansonsten heute ein Sonne- oder Nebelmix. Nebelbänke zurzeit von Ulrichsberg über Eigenschlägl bis Rohrbachberg. Teilweise geht der Nebel auf, teilweise bleibt er beständig. Dort, wo die Sonne heute hinkommt, werden es bis zu 16 Grad. Wo es nebelig, bleibt maximal 11. Und am Abend kommt dann auch ein Wolkenschirm, der bringt in der Nacht auf Mittwoch dann auch Regenschauer.
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10: Und da dauert es jetzt 20 Minuten länger auf dem Weg nach Linz, auf der A7 der Mühlkreisautobahn zwischen Treffling und der Wiener Straße. Auf der Schleierreckerbrücke stadteinwärts und auch vor Mauthausen und auf der Umfahrung Ebelsberg stadteinwärts vor dem Mona-Lisa-Tunnel. Gute Fahrt.
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10: Willkommen, guten Morgen.
9: Morgen, viel vor heute, lange To-Do-List. Sie werden sehen, mit der nötigen Gelassenheit kriegen wir das sicher wieder hin. Oh, yeah. Morgen mit Leo Sayer.
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0: mit Radio Oberösterreich. Der Weg in der Früh zur Arbeit ist gerade für viele, gerade im Großraum Linz, immer eine große Herausforderung.
1: Eine Unfallstelle ist dazugekommen, A7 Richtung Freistadt zwischen Knoten Linz und dem Franzosenhausweg. Unfallstelle am linken Fahrstreifen und Stau, der sich natürlich jetzt rasch aufbaut.
0: Haben Sie Geduld, kommen Sie gut an Ihr Ziel. 8 nach 7.

0: Es ist wirklich ein einzigartiger Song. Belinda Kalle, Leave a Light On. Schönen guten Morgen.
1: 11:07.
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1: Diese 30 Sekunden, die nehmen wir uns auch, wenn es in der Früh ziemlich traurig ist. Und das ganze Land macht mit. Unser Kandidat ist der Florian Großmann aus Puchenau. Schönen guten Morgen.
3: Ja, hallo, guten Morgen. Hallo.
0: Morgen.
1: Florian, Sie sind hallo. Lehrer. Was unterrichten Sie denn heute?
3: Na, heute unterrichte ich Praktikumsbegleitung, weil ich an einer Schule für Sozialbetreuungsberufe unterrichte.
1: Aha, aber Lehrer wissen ja bekanntlich alles. Das heißt, vielleicht tun Sie sich ein bisschen leichter mit unseren Fragen hier, die wir vorbereitet haben. 5 Fragen, 30 Sekunden. Wenn Sie was nicht wissen, weitersagen. Okay.
0: Florian, wir legen los.
2: 30 Sekunden ab. Jetzt.
0: Welcher Präsident überlegt, den Atlantik oder den Pazifik nach sich zu benennen?
3: Präsident Trump.
1: Der wievielte Monat im Jahr ist der Oktober?
3: Der 10.
0: Die Mühlkreisautobahn ist die A?
3: 24.
1: Woraus werden Chips zum Knappern hergestellt?
3: Kartoffeln.
0: Wie heißt der Hund in der TV-Krimi-Reihe, der als Kommissar mithilft, Fälle zu lösen?
3: Rex.
1: Das lassen wir noch durchgehen. Das heißt, 4 richtige Antworten sind 40 Euro für Sie.
3: Ja, unglaublich.
0: Und die Mühlkreisautobahn ist die A7.
3: A7, okay, ja.
1: Dann einen schönen Schultag. Wir haben jetzt auch wieder was dazu gelernt. Und die nächste Runde, die spielen wir morgen in Guten Morgen Oberösterreich. Kurz nach 7.
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0: Wake me up before you go, go. Ja, mit go, go ist relativ wenig. Vieles steht schon wieder und viele fahren extra früh weg, um rechtzeitig bei der Arbeit zu sein. Macht sich heute wieder bezahlt.
1: A7 Mühlkreisautobahn Richtung A1 zwischen dem Franzosenhausweg und dem Knoten Linz ist nach einem Unfall mit mehreren Fahrzeugen nur der rechte Fahrstreifen frei. Der Stau reicht mittlerweile bis Treffling zurück. 45 Minuten Zeitverlust. Und 20 Minuten Zeitverlust im dichten Frühverkehr gibt es auf der B3 vor Mauthausen, dann auch auf der Steireckerbrücke stadteinwärts und auch auf der Umfahrung Ebelsberg stadteinwärts vor dem Mona-Lisa-Tunnel.
0: Wir sind da bei Ihnen und schicken Ihnen ins Auto oder an den Frühstückstisch oder schon in die Arbeit. Richtig lässige Musik. Norman Greenbaum zum Beispiel. Spirit in the Sky. Guten Morgen.
1: Morgen.

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1: 7:30 der Überblick. Rieder Stadtpark wird von Schmierereien und Graffitis gesäubert. Strom der nächsten großen Photovoltaikanlage soll Züge der ÖBB antreiben. Das Wetter heute viel Sonne, es bleibt aber auch sehr kühl. Im Studio Stefan Schnabel, guten Morgen. Das Frühjournal beginnt heute mit einer guten Nachricht, vor allem für alle, die in Ried im Innkreis daheim sind. Der Stadtpark dort wird nämlich durchgeputzt. Im Sommer haben Vandalen viele Schmierereien und Graffitis auf Parkbänken, Schildern und Kunstwerken hinterlassen. Nach einem Oberösterreich-Heute-Bericht haben sich nun zwei Reinigungsfirmen bereit erklärt, kostenfrei zu putzen. Karin Zierlinger hat in Ried nachgefragt, was die Chefs der Firmen antreibt und ob schon jemand von den Vandalen gefasst worden ist.
2: Umgeworfene Bäume, Hakenkreuze auf dem Kinderspielplatz, Graffiti-Schmierereien auf den Parkbänken. In Ried liegt der Schaden, den bislang Unbekannte im Stadtpark angerichtet haben, im fünfstelligen Euro-Bereich. Der selbstständige Gebäudereiniger Devens Kuhweiser aus Tummelsham wird gemeinsam mit einem zweiten Unternehmer wieder alles in Ordnung bringen, weil...
3: Ich bin jetzt seit Geburt da in Ried, so war es halt noch nie.
2: Kostenlos wollen die beiden die Graffitis von Parkbänken und Kunstwerken entfernen.
3: Der Park ist für alle da, da sind Familien und wie ich das da gesehen habe, da habe ich mir schon gedacht, eigentlich, das kann es nicht sein, das muss gereinigt werden. Und ich als Firma habe die Möglichkeit und die Mittel dazu, dass ich da meinen Beitrag leisten kann.
2: Laut Auskunft der Polizei wird nach den Tätern noch gesucht. Devens Kuhweiser und Marcel Hodeib stehen für die Reinigung schon bereit.
1: Die nächste große Photovoltaikanlage geht in Betrieb. Jetzt sind auch die ÖBB mit dabei und haben im Gemeindegebiet von Enns ihre bislang größte Photovoltaikanlage eingeschalten. Der Strom aus der Anlage soll die Züge der Bundesbahnen antreiben, berichtet Magdalena Ahorner.
4: 24 Gigawattstunden Sonnenstrom pro Jahr soll die neue Photovoltaikanlage mit rund 37.500 Modulen künftig erzeugen. Das sind laut ÖBB in etwa 8.000 Railjet-Fahrten von Wien nach Linz, die durch Sonnenstrom ermöglicht werden. Die 20 Hektar große Anlage befindet sich im Gemeindegebiet von Enns. Die Einspeisung erfolgt dann über eine rund 2 Kilometer lange Kabelverbindung direkt in das ÖBB-Unterwerk in Asten, wodurch der Strom direkt für die Weststrecke genutzt werden kann. Die Photovoltaikanlage, die teilweise in einem Hochwassergebiet angesiedelt ist, wurde auf Pfählen gebaut. Sie könnte auch vollständig rückgebaut werden, wenn die technische Lebensdauer erreicht ist.
1: Die Menschen in Oberösterreich sind seltener krank als im Vorjahr. Die Zahl der grippalen Infekte ist um ein Viertel niedriger als noch vor einem Jahr. 12.000 Menschen sind in der vergangenen Woche wegen eines grippalen Infekts im Krankenstand gewesen. 69 haben die echte Grippe gehabt. Die Gesundheitskasse rät zu häufigem Händewaschen, gutem Lüften und zum Tragen einer Maske, wo viele Menschen auf engem Raum sind. Und zu schauen, wie es einem geht, das ist eigentlich immer wichtig. Auch auf die psychische Gesundheit sollten wir immer wieder schauen. Der ORF unterstützt mit der Schwerpunktwoche unter Druck, wie Stress uns krank macht. Rund 13.000 Fälle von Burnout gibt es jährlich in Oberösterreich. Experten vermuten, dass es sogar mehr sind. Mehr als 1.000 Menschen begeben sich in stationäre Behandlung. Aber es gibt auch Wege hinaus aus dem Stress. Simona Pindeos hat sich da umgehört und Patrick Steinbock berichtet.
5: Schlafstörungen, Gereiztheit, das Gefühl innerer Leere oder auch Abgeschlagenheit, das sind oft typische Burnout-Symptome. Ein hohes Verantwortungsgefühl und Perfektionismus können Auslöser sein, sagt die Psychiaterin Elena Kahner-Ikonomo vom Neuromed Campus am Kepler-Uniklinikum in Linz. Viele können keine Hilfe annehmen.
6: Weil ich glaube, das alles allein bewältigen zu müssen. Dann fahre ich einfach auf der Straße immer weiter, immer weiter, immer weiter, bis irgendwann der Punkt kommt, wo ich dann einfach nimmer kann.
5: Besonders betroffen seien Menschen in helfenden Berufen mit Mehrfachbelastung wie Familie und Beruf sowie Beschäftigte im mittleren Management. Manche Patienten schlittern ein zweites Mal ins Burnout und doch bemerken Ärzte eine Veränderung.
6: Offenbar speichert der Körper doch auch die Erinnerung an diesen Zustand, der so schlimm war. Und da möchte der Körper und unser System nicht mehr hin.
5: Therapien können helfen. Fast 10 Wochen dauert eine Behandlung im Neuromed Campus.
1: Allen Betroffenen gute Besserung und alle Hilfsangebote und Themen rund um diesen Schwerpunkt Bewusst Gesund im ORF finden Sie im Internet unter bewusstgesund.orf.at. Vom Frühjournal jetzt zum Wetter. Silke.
7: Viel Sonne heute, wir sind oft schon wolkenfrei. Ein bisschen Nebel drückt es momentan von Tschechien herein, vom Liptner Stausee ins obere Mühlviertel, aber auch hier wird es am Vormittag noch sonnig. Heute noch Wandern auf den Almen, Volltreffer in 1500 Metern, heute plus 6 Grad. Im Flachland haben wir es, wie gesagt, auch sehr sonnig, bei Temperaturen heute zwischen 11 und 16 Grad. Und am Abend hin erwarten wir dann eine Eintrübung, ein Wolkenband von Westen her, und das bringt auch ein paar Regenschauer in der Nacht auf Mittwoch.
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7: Eine Stunde mehr jetzt in Linz, A7 Mühlkreisautobahn Richtung A1. Zwischen dem Franzosenhausweg und dem Knoten Linz ist die Unfallstelle zwar seit kurzem geräumt, aber noch reicht der Stau im Frühverkehr bis Treffling zurück. 20 Minuten länger dauert es immer noch auf der B3 der Donaustraße vor Mauthausen und auch vor und auf der Starecker Brücke stadteinwärts und auf der Umfahrung Ebelsberg stadteinwärts vor dem Mona-Lisa-Tunnel. Gute Fahrt!
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0: Eine Melodie, die absolut ins Ohr geht. Eye in the Sky, Alan Parsons Project. Guten Morgen.
1: Es ist gleich 7:45.
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Morgen mit Radio Oberösterreich, ab in den Dienstag. Nächster Anlauf zum Montag werden, Roy Orbison, oh, Pretty Woman, 12 Minuten noch bis 8.

0: Guten Morgen mit Radio Oberösterreich. Die Champions League-Welt blickt in unser Land, denn morgen die große Partie, der wir entgegenfiebern, LASK gegen Liverpool. Wir übertragen auch ab 19 Uhr in Radio Oberösterreich. Und Dennis Bankowski aus unserer Sportredaktion.
1: Guten Morgen.
0: Heute kommen die ja an. Haben die überhaupt Zeit, sich von Linz was anzuschauen, von Oberösterreich?
1: Die kommen heute 15:30 am Flughafen Linz-Hörsching an. Da geht es ganz kurz ins Hotel in der Linzer Innenstadt und dann ist es eigentlich schon ganz fest durchgetaktet. Liverpool hat sich ja entschieden, in Linz im Stadion zu trainieren, vor 3 Jahren in der Europa League. Da haben sie das noch ein bisschen cooler gehandhabt, da haben sie noch in Liverpool trainiert, sind dann hergeflogen. Zeigt schon, dass man diese Partie, diese Champions League-Partie auch durchaus ernst nimmt aus Sicht des großen FC Liverpool.
0: Können Fußballfans ihnen irgendwo auflauern?
1: Naja, auflauern kann man immer, wenn man das Hotel kennt, aber es ist natürlich alles abgeriegelt und wird schwierig, dass man da das eine oder andere Autogramm bekommt.
0: Wenn wir uns den Marktwert der Spieler insgesamt anschauen, dann gibt es morgen nur einen Favorit, das ist der LASK.
1: Ja, wäre schön. Von hinten. 62 Millionen Euro ist die gesamte LASK-Mannschaft wert. Also da gibt es einige Liverpool-Spieler, die mehr wert sind. Dominik Szoboszlai, der Ungar, der einmal bei Salzburg gespielt hat. 100 Millionen. Schauen wir mal, ob der dann wirklich morgen spielt. Florian Wirtz, der Deutsche. Also da gibt es einige. Und der wertvollste LASK-Spieler, das ist Moses Uso, 8 Millionen. Der ist da irgendwo im Liverpool-Ranking zwischen Platz 20 und 30 zu finden. Aber das macht ja nichts.

0: Morgen mit Radio Österreich, 2:08.
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2: Guten Morgen. Die europäischen Aktienbörsen verzeichneten einen freundlichen Start in die neue Woche. Die beginnende Berichtssaison rückt in den Fokus der Anleger. Für heute werden die Geschäftszahlen einiger Großbanken erwartet. Die US-Börsen zeigen eine uneinheitliche Entwicklung. Der Dow Jones ging mit einem leichten Plus von 0,4% aus dem Handel. Bergauf geht es wieder mit den Ölpreisen. Öl gilt als wesentlicher Inflationstreiber. Hohe Inflationsdaten könnten wiederum Zinserhöhungen zur Folge haben. Uneinheitlich präsentieren sich heute die asiatischen Aktienmärkte. Der Nikkei-Index fällt um rund 2%. Der Hang Seng zeigt sich wenig verändert.
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5: Am Mikrofon ist Lorenz Wilden. Einen schönen guten Morgen. Jede 10. Junglehrkraft steigt in den ersten 5 Jahren wieder aus dem Schulbetrieb aus. Das zeigt die Ausgabe der OECD-Studie Bildung auf einen Blick. Laut den Grünen ist ein möglicher Grund dafür unter anderem die hohe Zahl an befristeten und damit unsicheren Verträgen. Viktoria Waldhäusl berichtet.
6: Jede 5. Lehrkraft hat einen befristeten Vertrag. Bei den Landeslehrkräften ist es in der Steiermark sogar jede 3., in Wien jede 4. Das zeigt eine parlamentarische Anfragebeantwortung des von den NEOS geführten Bildungsministeriums an die Grünen. Ob das auch ein Grund dafür ist, dass sich Junglehrkräfte umorientieren, geht aus den Zahlen nicht hervor. Die Grünen sehen aber durchaus einen Zusammenhang. Dazu kämen Probleme bei der Anrechnung von Vordienstzeiten und bei Vertragsabschlüssen, sagt die Grüne Bildungssprecherin Sigi Maurer.
7: Wir haben generell die Situation, dass sehr viele Lehrerinnen sehr lange keinen richtigen Vertrag bekommen, also ihre Vordienstzeiten nicht angerechnet werden oder sie erst nach Jahren überhaupt einen Vertrag vorgelegt bekommen.
6: Vom Bildungsministerium heißt es dazu, dass man bereits an Verbesserungen arbeite.
5: Russland greift weiterhin ukrainische Energieziele und Wohnhäuser an. Und das trotz der von US-Präsident Trump angekündigten Waffenruhe für Energieanlagen. Nach ukrainischen Angaben wurden bei den Angriffen mindestens 8 Menschen getötet. Ansgar Gersmann.
8: Flammen schlagen aus einem riesigen Loch in einem Wohnhaus in Kharkiv. Unmittelbar nach dem Einschlag waren wir vor Ort, erzählt Igor Jakovlev vom Roten Kreuz. Die Eingangstür sei blockiert gewesen, Menschen im Haus eingeschlossen und die Gasleitung war noch nicht abgedreht. Präsident Volodymyr Zelensky wirft Russland vor, den Krieg bewusst in die Länge zu ziehen. Er fordert die USA auf, Moskau zur Einhaltung der von Präsident Trump ausgerufenen Waffenruhe für Energieanlagen zu drängen. Die Ukraine sei bereit, sich daran zu halten, sagt Zelensky in einer Videobotschaft. Trump spielt den Ball zurück nach Kiew. Putin wolle eine Einigung, sagt er, aber auch Zelensky müsse sie wollen.
5: Am späten Vormittag soll Papst Leo in die Gemelli-Klinik in Rom eingeliefert werden, zur Entfernung eines Lungenknotens im frühen Stadium. Wann genau der Eingriff stattfindet, hat der Vatikan nicht mitgeteilt. Der Spitalsaufenthalt des 71-jährigen Papstes dürfte eine Woche dauern. Und der NASA-Rover Perseverance hat einen neuen Streckenrekord auf dem Mars aufgestellt. Seit seiner Ankunft 2021 legte er mehr als 45 Kilometer zurück und damit mehr als jedes Fahrzeug auf der Oberfläche des Mars. Laut NASA dürfte Perseverance bis in die 2030er Jahre einsatzfähig bleiben. Das waren die Nachrichten mit Lorenz Wildner.
0: Ein frischer Morgen in Oberösterreich geht langsam mit dem Vormittag über.
9: Heute noch Sonne, morgen dann Wolken und ein paar Regentropfen. Aber heute wirklich strahlend schönes Herbstwetter. Jetzt haben wir es noch kalt in der Früh. Am Nachmittag gibt es dann 11 bis 16 Grad. Die grauen Schleier, die es teilweise im oberen Mühlviertel noch gibt, die lösen sich auch noch auf. 7 Grad jetzt aktuell in Wolfsegg, 3 Grad in Reichenau, 2 Grad in Bad Zell. Am Abend dann schon immer dichtere Wolken und in der Nacht auf Mittwoch sind dann schon die ersten Regenschauer dabei.
0: Es ist 3:08. Guten Morgen mit ORF Radio Oberösterreich und den Verkehrsinfos.
9: Immer noch eine Stunde Zeitverlust in Linz auf der A7 der Mühlkreisautobahn Richtung A1 zwischen Treffling und dem Franzosenhausweg nach einer schon vor längerer Zeit geräumten Unfallstelle. 20 Minuten länger dauert es nach wie vor auf der B3 vor Mauthausen und dann auch auf der Starecker Brücke stadteinwärts, dann auch auf der Umfahrung Ebelsberg stadteinwärts vor dem Mona-Lisa-Tunnel und auf der Umfahrung Traun in beiden Richtungen. Und Stau gibt es außerdem auf der A1 in beiden Fahrtrichtungen vor dem Knoten Linz. Gute Fahrt.
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0: Hallo, guten Morgen.
9: Schön, wenn bei Ihnen am Touchscreen im Auto Radio Oberösterreich steht.
0: Weil diese Touchscreens sind ja schon wieder umstritten, weil wir ja durchaus abgelenkt sind durch die Menüs und so weiter. Jetzt sollen für die wichtigen Funktionen wieder vermehrt Tasten kommen bei den Autos.
9: Aber irgendwie trotzdem schade.
0: Oh, weil du schon mit einem Wisch die Musik einschaltest, der Scheibenwischer gleichzeitig losgeht, der Blinker. Und das Gebläse sich einschaltet, das hatte schon auch was. Guten Morgen.

0: Frühstück, Village People bei MCA. Guten Morgen.
1: 12 nach 8. Solche Sitzgelegenheiten, die haben Sie garantiert nicht zu Hause. Na, unmöglich, aber vielleicht schon bald.
0: Die Kirche in Papnerkirchen gibt die 100 Jahre alten Kirchenbänke gegen eine Spende her, weil alles renoviert wird, inklusive heiliger Holzwürmer. Na bitte.
1: Josef Rathmeier von der Pfarre, guten Morgen.
2: Guten Morgen.
1: So eine Kirchenbank für daheim, das ist schon was Besonderes.
2: Da haben sich schon einige Personen gemeldet aus Papnerkirchen oder auch schon ehemalige Papnerkirchen, die weggezogen sind, die wollen so eine Bank haben.
1: Na schau.
0: Naja, super Sitzmöglichkeit, zum Beispiel für die Schwiegereltern.
2: Zum Beispiel, ja, ja. Aber nicht nur für die Schwiegereltern, sondern auch für die Kinder. Denen wird es auch auf so eine Bank gut gefallen.
1: Na bitte, Montag geht's los, Sonntag brauchen Sie es noch zum Gottesdienst, da muss alles raus. Ein Stück Geschichte, ein Stück Kirche daheim. Das gibt's wirklich nicht oft. Und wir haben auch gefragt, falls Bedarf wäre für daheim.
0: Ja.
1: Beichtstuhl geben's nicht her.
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Grandioses Finale. The Spirit Never Dies. Falco, Radio Österreich hier. Auf 18 nach 8. Grandiose Nummer. Wir hüpfen hin und her zwischen den Jahrzehnten der Popgeschichte. Die Walker Brothers. The Sun Ain't Gonna Shine Anymore. Da kann der Dienstag nur gut werden.

0: willkommen. Schönen guten Morgen in Radio Oberösterreich, 8.21 Uhr. Wir haben wieder mal einen Grund, stolz zu sein auf unser Land.
1: Linz ist international top. Und zwar was die Lebensqualität angeht. Unter 1000 bewerteten Städten schafft es die oberösterreichische Landeshauptstadt sogar auf Rang 12.
0: Das ist richtig weit vorne, unter 1000 Städten. Das ist super. Und genauso super ist, dass man auch international draufkommt, dass es in Österreich mehr Städte gibt als Wien. Das ist doch fein. Wir gratulieren. Wünschen einen guten Morgen.

0: Da ist man automatisch gut drauf. Casey und das Sunshine Band.
1: Macht fröhlich.
0: Aber wirklich, und dieser Rhythmus hier sowieso. Total lässig. Da ist der Drummer der Chef der Partie, glaube ich. Paul Young, Love of the Common People. Guten Morgen.
1: Guten Morgen.

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4: 8:30 im Studio Stefan Schnabel. Guten Morgen. In Ried im Innkreis wird der Stadtpark richtig durchgeputzt. Im Sommer haben Vandalen viele Schmierereien und Graffitis auf Parkbänken, Schildern und Kunstwerken hinterlassen. Nach einem Oberösterreich-Heute-Bericht haben sich nun zwei Reinigungsfirmen bereit erklärt, sogar kostenfrei zu putzen. Karin Zierlinger hat da in Ried nachgefragt, was die Chefs antreibt und ob eigentlich schon jemand von den Vandalen gefasst worden ist.
5: Umgeworfene Bäume, Hakenkreuze auf dem Kinderspielplatz, Graffiti-Schmierereien auf den Parkbänken. In Ried liegt der Schaden, den bislang Unbekannte im Stadtpark angerichtet haben, im fünfstelligen Euro-Bereich. Der selbstständige Gebäudereiniger Devens Kuweiser aus Tummelsham wird gemeinsam mit einem zweiten Unternehmer wieder alles in Ordnung bringen, weil...
6: Ich bin jetzt seit Geburt da in Ried, so war es halt noch nie.
5: Kostenlos wollen die beiden die Graffitis von Parkbänken und Kunstwerken entfernen.
6: Der Park ist für alle da, da sind Familien und wie ich das da gesehen habe, da habe ich mir schon gedacht eigentlich, das kann es nicht sein, das muss gereinigt werden. Und ich als Firma habe die Möglichkeit und die Mittel dazu, dass ich da meinen Beitrag leisten kann.
5: Laut Auskunft der Polizei wird nach den Tätern noch gesucht. Devens Kuweiser und Marcel Hodeib stehen für die Reinigung schon bereit.
4: Die Welser Möbelkette XXX Lutz möchte den deutschen Möbelhändler Porter übernehmen. Das ist seit fast 2 Jahren bekannt, nach wie vor aber nicht fix. Die EU-Kommission prüft den Kauf der rund 140 Möbelhäuser von Porter nach wie vor. Sie schaut, ob es nicht Verstöße gegen das Wettbewerbsrecht gibt. Denn durch den Zusammenschluss hätten Kunden im Ausland weniger Auswahl, was zu höheren Preisen führen kann. Rund um den Wolfgangsee findet am Wochenende der Wolfgangseelauf statt. Die klassische Distanz rund um den See über 27 Kilometer ist ausverkauft, meldet der Veranstalter. 2500 Teilnehmerinnen und Teilnehmer sind angemeldet. Plätze gibt es noch bei den weiteren Distanzen. Gerechnet wird mit einem neuen Teilnehmerrekord. Der alte liegt bei mehr als 6800 Sportlerinnen und Sportlern. Und das waren die Nachrichten, jetzt das Wetter. Silke.
7: 2 Grad in Wels bei Sonnenschein, 0 Grad in Vöcklabruck. Wir haben es im ganzen Land sehr sonnig, gerade nur an der Grenze zu Bayern gibt es jetzt ein paar Hochnebelbänke, die könnten am Vormittag die Sonne abschirmen. Am Nachmittag scheint die Sonne dann überall und die Temperaturen, die entwickeln sich auch, steigen bis zum Nachmittag auf 11 bis 16 Grad. Am Abend kommen dann kompakte Wolken daher, in der Nacht wird es dann regnen und morgen Mittwoch geht es bewölkt und unbeständig weiter.
8: 8:33 Uhr, gute Fahrt mit ORF Radio Oberösterreich und Entspannung, ja, nein?
7: Ein bisschen, aber es sind immer noch 30 Minuten mehr in Linz auf der A7 der Mühlkreisautobahn Richtung A1 zwischen Treffling und der Wiener Straße. 20 Minuten länger brauchen Sie weiterhin auf der B3 vor Mauthausen und auch auf der Stareckebrücke stadteinwärts, auch auf der Umfahrung Ebelsberg staut's noch vor dem Mona-Lisa-Tunnel und auf der B129 vor dem Römerberg-Tunnel. Stau auch immer noch auf der A1 der Westautobahn in beiden Richtungen vor dem Knoten Linz und auf der Umfahrung Traun in beiden Richtungen. Gute Fahrt und wenn Sie noch Hinweise haben, 0800 100 250. Danke fürs Anrufen.
8: Vielleicht mal über Homeoffice verhandeln, wenn es die Möglichkeit in Ihrem Job gibt. Warum nicht?
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0: Aufstehen mit Jennifer Rush in Radio Österreich. Und ich glaube, morgen, da werden irgendwie alle zu Fußballfans, auch die, die sich normal nicht so dafür interessieren.
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Guten Morgen mit Radio Oberösterreich und schöner Morgen mit viel Sonnenschein. Ein bisschen frisch, aber die Sonne, das passt. Und ein paar Herbst in Oberösterreich.

Liebe im Musik verpackt von Dr. Hook, Radio Oberösterreich hier. Guten Morgen, Oberösterreich am Dienstag, geht in den Vormittag über. Wir freuen uns auf morgen und schicken Ihnen noch einen 80er hier. Was für einen. Madonna, Papa Don't Preach. Schönen Dienstag.

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4: Am Mikrofon ist Lorenz Wildner. Angriffe auf Stromleitungen, Cyberangriffe auf Industrieunternehmen. Attacken auf kritische Infrastruktur werden immer öfter bekannt und sind besonders heikel. Für Behörden heißt das, sich besser zu schützen. Das Innenministerium und der Stromerzeugerverbund üben das ab heute 3 Tage lang. Mehr von Barbara Ganzfuß.
5: 500 Polizistinnen und Polizisten in 4 Bundesländern üben Vorfälle, die es in anderen Ländern schon gegeben hat. Sabotage, Spionage, Drohnenangriffe. Denn die hybriden Attacken werden mehr, sagt Innenminister Gerhard Karner.
6: So sehen wir derzeit nach dem Angriffskrieg der Russland auf die Ukraine, dass gerade das Thema Drohnenabwehr eines ist, das uns ganz besonders in der Zukunft auch fordern wird.
5: Wie funktioniert in solchen Fällen die Kommunikation? Wie läuft der Einsatz ab? Was läuft nicht ganz rund und muss verbessert werden? Diese Erkenntnisse soll die Übung bringen. 100%ige Sicherheit gäbe es nicht, sagt Verbundchef Michael Strugel. Umso wichtiger seien gut geschulte Mitarbeiterinnen und Mitarbeiter.
4: Das spanische Königspaar reist heute in die Exklave Ceuta in Nordafrika, um zu unterstreichen, dass Ceuta spanisch ist. Eine Provokation für den König von Marokko, der Anspruch auf das Territorium erhebt. Maren Häusermann berichtet.
7: König Mohammed VI. Von Marokko spricht über die Kooperation mit Spanien. Sie habe sich verschlechtert. Die Rede hält er nur wenige Tage, bevor das spanische Königspaar nach Ceuta und Melilla reist, in die 2 spanischen Territorien, auf die Marokko schon lange Anspruch erhebt. Wie Antonio Alonso, Professor für internationales Recht, sagt. König Mohammed spricht in diesem Zusammenhang von besetzten Gebieten, die man zurückgewinnen müsse. Aber die beiden Exklaven gehören schon seit 1580 zum spanischen Königreich. Damals gab es Marokko in seiner heutigen Form noch gar nicht. Um zu unterstreichen, dass die Territorien spanisch sind und bleiben, wird der spanische König diesmal sogar in Ceuta übernachten. Eine Premiere in der spanischen Geschichte und ein Beleg dafür, wie ernst die Lage ist.
4: In Wien finden heute Studentenproteste statt. Am Nachmittag werden Studierende und Uni-Angestellte den Wiener Ring blockieren und dort Vorlesungen abhalten. Sie protestieren gegen die geplanten Kürzungen des Uni-Budgets, welche die Regierung angekündigt hat. Befürchtet werden Einsparungen von bis zu 1 Milliarde Euro. Und Global 2000 hat Klage gegen den Steirischen Bauernbund eingebracht und auch eine einstweilige Verfügung beantragt. Die Umweltschutzorganisation fordert eine Unterlassung rufschädigender Falschbehauptungen und einen öffentlichen Widerruf. Der Bauernbund hatte Global 2000 eine absichtliche Falschinterpretation von Pestiziddaten vorgeworfen. Bereits zuvor musste die Industriegruppe Pflanzenschutz Behauptungen über die NGO widerrufen. Das waren die Nachrichten mit Lorenz Wildner.
8: Die Sonne in Oberösterreich auch heute wieder oft im Einsatz, Silke.
9: Viel Sonnenschein heute, jawohl. Wenig Nebel und Hochnebel. Und auch da, wo es noch graue Schleier gibt, kommt im Laufe des Tages die Sonne noch durch, auch im Innviertel im Grenzbereich zu Bayern. Die Temperaturen klettern heute auf 11 bis 17 Grad. Am Abend tauchen dann Wolken auf, die bringen in der kommenden Nacht Regenschauer. Und auch am Mittwoch sind tagsüber immer wieder auch ein paar Tropfen dabei. Und es bleibt bewölkt.
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9: Linzer 7-Mühlkreis-Autobahn Richtung Westautobahn. Zwischen Dornach und Urfahr ist nach einem Unfall nur die Überholspur frei. Der Stau reicht bis Dornach zurück, 15 Minuten Zeitverlust. Und ebenfalls eine Viertelstunde Zeitverlust haben Sie immer noch auf der B3 vor Mauthausen, auf der Umfahrung Ebelsberg vor dem Mona-Lisa-Tunnel und auch auf der B129 vor dem Römerberg-Tunnel. Gute Fahrt.
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8: Was ist eigentlich typisch Mann? Da fällt jetzt jedem und jeder was anderes ein. Typical Male, gleich in Radio Oberösterreich. Schauen wir, was die Tina Turner unter typisch Mann versteht. Davor gebe ich aber nur eine Runde Energie aus, nämlich Energie für alle unsere Freunde.
10: Ah.

0: So, was typisch Mann ist, wissen wir immer noch nicht, aber typisch Tina Turner. Gute Musik, die beste Musik für Oberösterreich. Kurz nach 9, Oberösterreich ist längst ausgeschlafen und mit irgendwas beschäftigt. Drum sind wir ja da für Sie, ja? Radio Oberösterreich bei der Arbeit. Vielleicht überlegen Sie ja, wo Sie die Kirchenbank hinstellen daheim, die Sie sich jetzt kaufen können, weil die Pfarrkirche in Papneukirchen neue bekommt. Haben Sie es gehört? Heute Morgen ist einmal ein sehr originelles Möbelstück. Josef Rathmeier, Sie kümmern sich um die Renovierung der Kirche und da steht gerade eine Menge Arbeit an.
1: Da kommt der Elektriker, der Installateur, da müssen wir schauen, alles koordinieren, damit zur richtigen Zeit der richtige Handwerker da ist.
0: Und wann geht es dann richtig los? Das ist ja bald.
1: Naja, wir fangen am 19. Oktober mit dem Ausräumen an. Das muss alles ausgeräumt werden. Natürlich die Bilder, die Statuen, das muss alles ordentlich sozusagen herabgenommen werden und alles gesichert werden, beziehungsweise gut verwahrt werden, damit es während der Renovierung nicht kaputt wird.
0: Und bis wann wird sie voraussichtlich dann fertig sein, die Pfarrkirche Papneukirchen?
1: Der Wunsch und des Pfarrgemeinderates Erntedank 2027, sozusagen Anfang Oktober nächsten Jahres.
0: Da wünsche ich alles Gute. Es gibt viel zu tun. Bei mir zu Hause sollte übrigens wer Rasen mähen. Und was machen Sie gerade? 0800 95 2 95 2. Schreiben Sie es uns oder schicken Sie uns eine Sprachnachricht via WhatsApp.
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Aus den 70ern schupfen wir sie am Dienstagvormittag einfach mir nix, dir nix in die 80er. In die Arme von Ronan Keating. Das ist Radio Oberösterreich.

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1: 9:30 im Studio Stefan Schnabel. Die Menschen in Oberösterreich sind heuer seltener krank als im Vergleich zum Vorjahr. Die Zahl der grippalen Infekte ist um ein Viertel niedriger als noch vor einem Jahr. 12.000 Menschen sind in der vergangenen Woche wegen eines grippalen Infekts im Krankenstand gewesen. 69 haben die echte Grippe gehabt, so die Gesundheitskasse. Weitere Hintergründe sind jetzt zu dem Mann bekannt geworden, der im Verdacht steht, eine 53-Jährige am Ufer der Ager in Vöcklabruck Anfang September getötet zu haben. Laut Kronenzeitung handelt es sich um einen 40-jährigen Rumänen mit Wurzeln in Spanien. Dort ist der Mann laut der Zeitung auch gefasst worden. Er soll ein Bekannter der 53-jährigen zweifachen Mutter gewesen sein und wird nun nach Österreich ausgeliefert. Der Maschinenbauer Engel aus Schwertberg im Bezirk Perg erwartet heuer 10% mehr Umsatz, insgesamt mehr als 1,5 Milliarden Euro. Vor allem in Nordamerika läuft das Geschäft gut. Auch in Europa wird wieder mehr investiert, so Engel. Von einer richtigen Trendwende will der Firmenchef aber noch nicht sprechen. Das waren die ORF Radio Oberösterreich Nachrichten und jetzt das Wetter. Silke.
2: Goldener Herbst, es ist über weite Strecken strahlend sonnig. In Micheldorf bei 6 Grad, in Kollerschlag bei 8 Grad und bis zum Nachmittag werden es 11 bis 17 Grad. An der Grenze zu Bayern gibt es noch stellenweise ein paar Nebelbänke, die lösen sich aber auch noch auf. Am Abend kommen dann immer mehr Wolken und in der Nacht die ersten Regenschauer. Und morgen Mittwoch bleibt es dann eher trüb und nach derzeitigem Prognosestand sind auch morgen viele Regenschauer dabei.
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2: Und da schaut es jetzt wieder gut aus. Keine längeren Verzögerungen. Wenn uns etwas entgangen ist, dann sagt sie uns bitte schön Bescheid unter unserer Telefonnummer 0800 100 250. Dankeschön und gute Fahrt.
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kann man gestresst sein, wenn der Song im Radio läuft? Der hat schon was Beruhigendes. 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
2: Am Mikrofon ist Lorenz Wildner. Nach schweren Unwettern sind in Mexiko mindestens 5 Menschen ums Leben gekommen. 10 weitere werden vermisst. Auslöser sind ein Hurricane vor der Pazifikküste und ein Tropensturm im Nordwesten des Landes. Ansgar Gersmann.
3: Teilweise steht das Wasser hüfthoch in den Straßen. In einigen Regionen ist der Strom ausgefallen. Andernorts ist das Wasser schon abgeflossen. Nun sind die Straßen von Schlamm bedeckt. Der Fluss sei in der Nacht über die Ufer getreten, erzählt Joanna Noriulu aus dem Nordwesten des Landes. Es habe geklungen wie Meereswellen, dann sei plötzlich das Wasser gekommen, es seien die Häuser geflossen und habe alles mitgerissen. Rettungskräfte suchen nun nach Vermissten, doch vielerorts sind Straßen durch Erdrutsche blockiert. Und eine Entspannung ist vorerst nicht in Sicht. Die Behörden warnen weiterhin vor Starkregen, heftigen Winden und an der Küste vor hohen Wellen.
2: Vor der bulgarischen Küste im Schwarzen Meer hat es erneut einen mutmaßlichen Drohnenangriff gegeben. 2 Schiffe wurden getroffen, eines davon ist gesunken. Beide Besatzungen konnten gerettet werden. Bulgariens Premier Radev kündigte angesichts des, Zitat, inakzeptablen Vorfalls an, die russische Botschafterin ins bulgarische Außenministerium zu zitieren. US-Präsident Trump hat das Dieselabkommen mit Russland verteidigt gegen parteiübergreifende Kritik. Das Abkommen werde US-Landwirten helfen und die hohen Kraftstoffpreise senken, so Trump. Das Abkommen sieht vor, dass US-Sanktionen gegen russische Treibstoffe vorübergehend aufgehoben werden, damit Russland Diesel wieder an die Weltmärkte liefern könne. In Schulen sollen bald KI-Brillen verboten werden. Bildungsminister Wiederkehr denkt über ein neues Gesetz nach, nachdem in Wien ein Fall eskaliert ist. Ein Kind hat sich geweigert, die Smart Glasses von Meta, mit der man filmen kann, abzusetzen. Der Schüler wurde von der Schule geworfen. Das Bundesverwaltungsgericht hat den Schulverweis jetzt aber wieder aufgehoben. Berthe Tomasowitsch, wie schaut denn da die Begründung vom Gericht aus?
4: Zum einen hat der Schüler ein ärztliches Gutachten, in dem das Tragen der Smart Glasses empfohlen wird, weil der Bub ein Aufmerksamkeitsdefizit hat. Zum anderen hat das Gericht aber durchaus Verständnis gezeigt, dass man sich durch das anhaltende Tragen dieser Brillen beobachtet fühlt. Allerdings, die Schilderungen haben sich auf subjektive Eindrücke beschränkt, hat es da geheißen. Objektiv konnte nicht festgestellt werden, dass der Bub etwas ohne Zustimmung der anderen in der Klasse gefilmt hat.
2: Wie genau geht das jetzt weiter?
4: Die Bildungsdirektion will nun gegen das Urteil vorgehen. Bildungsminister Christoph Wiederkehr kann sich auch vorstellen, dass solche Brillen in den Schulen verboten werden könnten. In Norwegens Hauptstadt Oslo ist es da schon so weit. Smart Glasses sind dort in der Schule nicht mehr erlaubt.
2: Danke, Beate Tomasowitsch. Das waren die Nachrichten mit Lorenz Wildner.
5: Die Herbstsonne, die gibt heute vielerorts in Oberösterreich noch einmal alles. Sophie Peros.
6: Es wird heute total sonnig. Diesig ist es jetzt noch ein bisschen über dem Mühlviertel. Wir schauen auf die aktuellen Temperaturen. Reichenau im Mühlkreis meldet da schon 10 Grad. In Bayer sind 6 Grad. Wir schauen noch kurz ins Salzkammergut St. Wolfgang. Aktuell 5 Grad. 12 bis 16 Grad werden es heute. Und erst am Abend sind dann wieder vom Westen her mehr Wolken dabei.
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6: Und da schaut's gut aus. Wenn Sie was entdeckt haben, rufen Sie an unter 0800 100 250. Gute Fahrt!
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5: Dicke Schulterpolster, Dauerwelle und das hier aus dem Radio. Eintauchen in die Erinnerung an die 80er Jahre, gleich mit Missing You von John Waite und zum Start in die Stunde eine Skandalnudel. Na, warum nicht, wenn der Song cool ist? Grace Jones.
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0: so viel vermissen in nur einem einzigen Song. John Waite, Radio Oberösterreich bei der Arbeit, Petra Lehner hier. Und ich will da jetzt gar nicht schönreden. Ja, der Herbst bringt den Nebel. Ja, es ist auch weniger lang hell und kalt wird es auch. Aber, ganz, ganz großes Aber, es wird auch bunt. Bäume und Sträucher ändern die Farben und es gibt einige Pflanzen, die das ganz besonders gut können. Biogärtner Karl Ploberger, das ist eigentlich ein kleines Wunder.
1: Ja, es ist heuer ein verrücktes Jahr, weil die Pflanzenfärbung, also die Laubfärbung schon sehr früh begonnen hat. Leider aus Stress bei den Bäumen, weil sie so wenig Wasser gehabt haben. Aber wenn es ein normales Jahr ist, dann fängt so Mitte Oktober bis Ende Oktober die Laubfärbung an und dann wird das Grün quasi aufgesogen und zurückbleibt das Gelb, das Orange, das Rot, das Purpur. Und da gibt es halt einfach wunderbare Pflanzen, die im Garten nicht fehlen dürfen.
0: Da brauchen wir jetzt aber bitte schon ein paar Beispiele.
1: Zum Beispiel die Felsenbirne, ein absoluter Favorit von mir. Oder der wilde Weid, kennt jeder, Pfaffenhütchen, wunderschön. Dann Kornelkirsche, also Dirndlstrauch, Hartriegel. Das sind lauter Pflanzen, die wunderschön ausschauen. Und natürlich Ahorn dürfen nicht fehlen. Das sind so wirkliche Hingucker. Und der Amberbaum, auch eine Pflanze, die wunderschön im Herbst leuchtet.
0: Ja, und heute leuchtet es noch einmal ganz besonders schön, weil die bunten Blätter von der Sonne so richtig angestrahlt werden. Ah, gefällt mir.
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Wenn der LASK morgen im Champions League-Spiel gegen Liverpool gewinnt, oh, da gibt es eine Menge Songs, die dann passen würden. We are the Champions, natürlich Simply the Best oder Don't Stop Me Now oder I Got You, Babe. Die entspanntere Version eines Siegersongs. Wir haben sie alle in Radio Oberösterreich.

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1: 10:30 im Studio Stefan Schnabel. Doppelt so schnell wie erlaubt ist ein 17-jähriger Autofahrer in Hörsching im Bezirk Linzland unterwegs gewesen. Der Probeführerscheinbesitzer ist im Ortsgebiet mit 60 statt der erlaubten 30 km/h gefahren. Die Polizei hat ihm den Führerschein vorläufig abgenommen und die Weiterfahrt untersagt. Jetzt gibt's auch eine Anzeige. Die Welser Möbelkette XXX Lutz möchte den deutschen Möbelhändler Porter übernehmen. Das ist zwar seit fast 2 Jahren bekannt, nach wie vor aber nicht fix. Die EU-Kommission prüft den Kauf der rund 140 Möbelhäuser von Porter nach wie vor. Sie schaut, ob es nicht Verstöße gegen das Wettbewerbsrecht gibt. Denn durch den Zusammenschluss hätten Kunden weniger Auswahl, was zu höheren Preisen führen kann. Der Stadtpark in Ried im Innkreis wird durchgeputzt. Im Sommer haben Vandalen viele Schmierereien und Graffitis auf Parkbänken, Schildern und auch Kunstwerken hinterlassen. Nach einem Oberösterreich-Heute-Bericht haben sich nun 2 Reinigungsfirmen bereit erklärt, kostenfrei zu putzen. Laut Polizei gibt es noch keine Spur zu den Vandalen. Das waren die Nachrichten und jetzt das Wetter. Sophie.
2: Am meisten Sonne haben wir heute schon gehabt, in Galsbach, in Mattighofen oder auch in Pappneukirchen. Wir schauen auf die aktuellen Temperaturen. Linz meldet 9 Grad, in Wels am Cayer sind es gerade 7 Grad, Freistadt 10 Grad. Heute werden es so 12 bis 16 Grad, also ein bisschen was ist noch drinnen. Teilweise ist es ein bisschen hiesig in Oberösterreich, es bleibt aber sehr, sehr sonnig.
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2: Mir ist nichts aufgefallen, wenn Sie was entdeckt haben, rufen Sie uns an unter 0800 100 250. Gute Fahrt!
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1: Tragedy ist der Song mit dem berühmten Knall in der Mitte. Und für diesen Knall sorgt Barry Gibb von den Bee Gees höchstpersönlich im Studio. Aber wie macht man so eine Explosion im Studio? Barry Gibb hat ihm Hände ums Mikrofon gelegt, hat einfach nur nachgemacht. Der Studiotechniker hat, ich weiß Gott, welche extra Effekte noch drüber gelegt und fertig war eine Explosion, die weltberühmt geworden ist. Seit Jahrzehnten ist Barry Gibb also auch der Sprengmeister seines eigenen Hits Tragedy.

0: Diese Stimmen, einfach Wahnsinn.
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0: Und mit ganz was Feinem jetzt von André Heller. Für ein paar ruhige Minuten am Dienstagvormittag.
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Heute früh bei der Seitentür hinten, da war Eis drauf. Wirklich war. Wer rechnet denn damit, wenn es tagsüber immer so schön sonnig ist?

Chris Andrews, das ist Radio Oberösterreich am Dienstagvormittag. Wer erinnert sich an die Band Aha? Aus den 80ern damals nicht wegzudenken. Jetzt haben wir ziemlich lang nichts mehr von denen gehört. Aber der Leadsänger, der hat vor ein paar Wochen gesagt, naja, warum eigentlich nicht so ein Comeback? Bis es soweit ist, aus der Konserve. Crying in the Rain jetzt in Radio Oberösterreich.

0: Oh nee, Tyler, in Radio Oberösterreich. Wichtig ist jetzt vom Verkehr in Linz. 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
1: Da brennt's, und zwar auf der A26 der Linzer Autobahn. Die ist jetzt gesperrt in beiden Richtungen, und zwar zwischen Donau Süd und Nord. Im Zufahrtstunnel brennt da ein Fahrzeug. Radio Oberösterreicher Reichhörerin Irene hat sich da bei uns gemeldet, da raucht's richtig raus. Ausweichen ist am besten über die Nibelungenbrücke möglich. Ich wiederhole das nochmal, da geht's um die A26, die Linzer Autobahn in beiden Richtungen. Die ist gesperrt zwischen der Donau Süd und Nord, und da brennt im Zufahrtstunnel ein Fahrzeug. Gute und vor allem sichere Fahrt.

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1: Am Mikrofon ist Lorenz Wildner. Wegen Betrugsverdacht sitzt der Ex-Geschäftsführer von Kika Leiner in Untersuchungshaft. Ihm wird vorgeworfen, 4.700 Hochwasseropfern einen Rabatt angeboten zu haben, obwohl Kika Leiner bereits pleite war und die Möbel nicht mehr liefern konnte. Bernd Koschuh, jetzt ermittelt die Korruptionsstaatsanwaltschaft auch in einer zweiten Causa.
2: Vollstreckungsvereitelung lautet der Vorwurf gegen Ex-Kika-Chef Hermann W. Gläubiger, die von ihm eine Energiefirma gekauft hatten, fordern von ihm über 2 Millionen Euro. Und es gibt gerichtliche Exekutionstitel. Doch als ein Gerichtsvollzieher zu W.s Villa im Bezirk Liezen kommt, um die Exekutionstitel zu vollstrecken, geschieht Absurdes, findet der Anwalt der Gläubiger Christian Kirner.
3: Seine Lebensgefährtin hat uns auf einmal konfrontiert mit einem Schenkungsvertrag, wonach sämtliche Fahrnisse in der Villa, die eigentlich an dem Tag gepfändet werden hätten sollen, in ihrem Eigentum stehen sollen, nicht im Eigentum von Herrn W., Kunst im Versicherungswert von Millionen, die Zigarrensammlung, die Weinsammlung.
2: Weiteren Schenkungsverträgen zufolge seien die Gegenstände dann an die Mutter und schließlich an eine türkische Firma von W. übertragen worden. Verteidiger Sascha Flatz entgegnet, die Forderungen der Gläubiger seien nicht gerechtfertigt und Hermann W. habe kein Geld auf die Seite geschafft.
1: Der Einkauf von Grundnahrungsmitteln ist laut der Arbeiterkammer günstiger geworden. Für 40 Produkte haben die Testeinkäufer heuer 74 Euro bezahlt, knapp 10% weniger als im Vorjahr. Das stärkste Minus gibt es bei Butter, aber auch Nudeln, Gouda und Pommes sind billiger geworden. Teurer geworden sind hingegen Tafelessig, Kartoffeln und Flüssigwaschmittel. Auch im Wintersemester und Schuljahr 2026/27 werden mehr als 500 Bildungseinrichtungen landesweit mit kostenlosen Periodenprodukten versorgt. Eine Drogeriekette stellt dafür 4,3 Millionen Tampons und 1,7 Millionen Binden zur Verfügung. Eine solche Aktion hat es bereits im Vorjahr gegeben. Skihallen in Österreich. Diese Idee treibt jetzt offenbar der österreichische Skiverband voran. Theresa Eder, die Idee kommt gut an.
4: Ja, seitdem ÖSV-Präsidentin Roswitha Stadlober die Einrichtung einer Arbeitsgruppe für so eine Halle angekündigt hat, wird die Idee recht positiv aufgenommen. Marco Schwarz oder auch Manuel Feller finden die Halle überlegenswert. Vor allem fürs Training wäre es deutlich angenehmer, als um 5 Uhr früh mit 6 Paar Ski am Gletscher stehen zu müssen, meint Feller. ÖSV-Sportdirektor Mario Stecher sieht in einer Skihalle einen Gamechanger, weil sie den Skisport das ganze Jahr über erlebbar macht. Der Bau der Halle wird jetzt mal geprüft. Ein fixes vorliegendes Konzept gibt es noch nicht. Als möglicher Standort wird Wien diskutiert.
1: Und der erst im September aufgestellte Preisrekord für ein Trikot von Basketball-Superstar Michael Jordan ist erneut überboten worden. Laut dem US-Auktionshaus Hunt hat ein Immobilieninvestor aus Florida 14 Millionen US-Dollar für das rote Trikot mit der Nummer 23 bezahlt. Jordan trug es im zweiten Spiel der NBA Finals 1998. Das waren die Nachrichten mit Lorenz Wildner.
5: Sonnig und trocken auch heute in Oberösterreich, Sophie.
6: 12 Grad sind es jetzt schon in Freistadt, in Vöcklabruck 11 Grad, Kremsmünster da beim Stift, da melden wir 10 Grad. Heute geht es rauf bis zu 16 Grad, es ist recht sonnig im Land. Morgen am Mittwoch, dann im Salzkammergut und in der Pyrn-Eisenmürzen, da kann es ein bisschen regnen.
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6: Und das ist jetzt wichtig für Sie, wenn Sie eigentlich über die A26, über die Donautalbrücke fahren wollten. Die ist nämlich gesperrt in beiden Richtungen. Im Zufahrtstunnel auf der Uferaner Seite brennt ein Fahrzeug. Radio Oberösterreich-Hörer haben sich da bei uns gemeldet. Da raucht es wirklich schwarz aus dem Tunnel raus. Ausweichen ist über die Nibelungenbrücke möglich. Gute Fahrt.
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5: So, wenn bei uns die Luft schon ein bisschen draußen ist am späten Vormittag, dann ist es umso wichtiger, dass die Musik so klingt, als wären wir nur voller Taten dran. Vorher noch Hardrock, weichgespült. Schönen Vormittag jetzt mit Uriah Heep in Radio Oberösterreich.

0: Uriah Heep in Radio Oberösterreich. Es ist 8:08. 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
1: Wir schauen auf die A26, die Linzer Autobahn in beiden Richtungen. Da ist aktuell die Donautalbrücke gesperrt. In einem Zufahrtstunnel, also auf dem auf der Oferaner Seite, da brennt momentan ein Fahrzeug. Ich schaue mir das gerade über die Webcam an. Da raucht es immer noch total schwarz raus. Ausweichen ist möglich, und zwar über die anderen Linzer Donaubrücken, zum Beispiel über die Nibelungenbrücke oder die Vöstbrücke auf der A7. Gute Fahrt!

0: ist irgendwie voller Lebensfreude, dieser Song von Starship. Jetzt gehört ihn Radio Oberösterreich. Schon einmal etwas bestellt und dann kommt's nicht und nicht an. Die schöne Hose, das Parfum, online bestellt und bezahlt und dann passiert nichts mehr. Christian Schwarz, es gibt aber gute Chancen, bereits bezahltes Geld wieder zurückzubekommen, wenn das Paket am Versandweg verloren gegangen ist.
1: Also wenn am Versandweg etwas mit meiner bestellten Ware passiert, sie kaputt geht oder gar nicht erst ankommt, dann haftet der Händler für diesen Schaden und auch dieser ist dann mein Ansprechpartner, so Christiane Denkmeier, Rechtsexpertin der Arbeiterkammer Oberösterreich.
2: Weil der Händler ist mein Vertragspartner. Was in der Praxis oft vorkommt, ist, dass dann versucht wird, da ein bisschen die Koordination mit dem Zustellunternehmen auf den Käufer abzuwälzen. Das ist aber nicht nötig, sondern man kann schon sagen, okay, du bist der Vertragspartner als Händler, du bist zuständig, koordinier du das mit dem Versandunternehmen.
1: Wir haben dann Anspruch auf eine neue Lieferung oder eben auch auf Geld zurück. Übrigens auch, wenn wir Ware wieder an den Händler zurücksenden, ist dieser für den Versand verantwortlich. Da heißt es am besten, den Retourbeleg gut aufheben. Wenn wir allerdings einem Versandunternehmen eine Abstellgenehmigung geben, dann ist Vorsicht geboten.
2: Weil das Problem ist, sobald das Paket am vereinbarten Abstellort hinterlegt wird, geht das Verlustrisiko auf den Empfänger über. Das bedeutet, wenn das Versandunternehmen das jetzt abstellt und dann wird das nachher durch eine dritte Person beispielsweise entfernt, dann trage ich als Empfänger das Risiko. Das heißt, der Händler kann von mir den Kaufpreis verlangen und ich habe aber keine Ware.
1: Trotzdem gilt, wenn wir bei einem Online-Händler Ware bestellen, müssen wir diese grundsätzlich nur bezahlen, wenn sie angekommen ist und nicht beschädigt ist.
0: Also im Zweifelsfall gilt einfach immer, einen Versuch, das noch zu regeln und hinzubekommen, ist es immer wert. Ob beim Bestellen oder auch in der Liebe. Hier ist Wolfgang Ambros in Radio Oberösterreich.
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0: Wolfgang Ambros in Radio Oberösterreich. Das ist Radio Oberösterreich bei der Arbeit. Und wir schauen auf Oberösterreichs Straßen, Sophie Peros in Linz.
1: Auf die A26, die Linzer Autobahn, die ist in beiden Richtungen gesperrt, und zwar da bei der Donautalbrücke. In einem Zufahrtstunnel brennt da nämlich ein Kleintransporter.
0: Wie lange die Sperre noch dauern wird, ist noch nicht bekannt. Derzeit auch offen ist, ob es Verletzte gibt.
1: Genau, was wir Ihnen aber jetzt aktuell sagen können, wo Sie ausweichen können, und zwar über die anderen Linzer Donaubrücken, zum Beispiel über die Nibelungenbrücke oder die Vöstbrücke auf der A7. Gesperrt ist eben im Zuge von diesem Brand auch die B127 im Bereich der Donautalbrücke. Das sehe ich auch auf meinen Verkehrskarten. Da sind ganz dicke rote Staulinien. Ausweichen ist am besten über das Stadtgebiet möglich. Gute und vor allem sichere Fahrt.

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1: 11:30 im Studio Stefan Schnabel. Feuer auf der Westring-Autobahn A26 in Linz, in einem Zufahrtstunnel zur Autobahn. Auf der Urferaner Seite ist jetzt am Vormittag ein Kleintransporter im Tunnel in Brand geraten. Dichte schwarze Rauchschwaden sind aus dem Tunnel herausgedrungen. Die Feuerwehr ist vor Ort, um zu löschen. Nach ersten Informationen handelt es sich um ein Pizzalieferfahrzeug. Welche Verkehrsbehinderungen damit einhergehen, das hören Sie gleich hier bei uns im Verkehrsservice nach den Nachrichten. Die nächste große Photovoltaikanlage geht in Betrieb. Jetzt sind auch die ÖBB mit dabei und haben im Gemeindegebiet von Enns ihre bislang größte Photovoltaikanlage eingeschaltet. Der Strom aus der Anlage soll die Züge der Bundesbahnen antreiben. Die Rede ist von 8000 Railjet-Fahrten von Linz nach Wien. Der Maschinenbauer Engel aus Schwertberg im Bezirk Perg erwartet heuer 10% mehr Umsatz, insgesamt mehr als 1,5 Milliarden Euro. Vor allem in Nordamerika läuft das Geschäft gut, auch in Europa wird wieder mehr investiert, so Engel. Von einer Trendwende will der Firmenchef aber noch nicht sprechen. Das waren die ORF Radio Österreich Nachrichten zum Wetter. Sophie.
2: Ein richtiges Traumtagerl ist es jetzt gerade in Aschach an der Donau. Da ist der Himmel blau, die Sonne, die scheint schon. Es werden heute bis zu 16 Grad. Erst am Abend kommen da wieder ein paar Wolken dazu. Zum Schluss schauen wir noch kurz auf die aktuellen Temperaturen und auf morgen. Kremsmünster sind es 10 Grad, Kollerschlag auch 10 Grad, in Schwerding 5 Grad. Und morgen am Mittwoch können dann auch ein paar Regentropfen dabei sein. Da trifft sie im Salzkammergut und in der Pyrn-Eisenwurz.
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2: Sie haben es gerade schon in den Nachrichten gehört, die A26, die Linzer Autobahn, die ist in beiden Richtungen. Gibt es da ein Problem? Und zwar, da ist die Donautalbrücke gesperrt, die neue Brücke, die in Linz, in einem Zufahrtstunnel auf der Uferaner Seite. Da hat ein Lieferwagen gebrannt. Das Fahrzeug steht aktuell noch im Tunnel. Ausweichen ist möglich über die anderen Linzer Donaubrücken, zum Beispiel eben über die Nibelungenbrücke oder die Föstbrücke auf der A7. Gute Fahrt!
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0: Kann man getrost als Klassiker bezeichnen. Neil Diamond in Radio Oberösterreich. 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

0: Hey, wen haben wir denn da? Ja, Sie meine ich. Genau, Sie. Freut mich, dass Sie da sind.
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vom typischen 80er-Jahre-Sound zu Terry Jacks und seinen Seasons in the Sun. Das ist Radio Oberösterreich am Dienstagvormittag. 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
1: Es ist 12 Uhr. Sie hören die Glocken der Pfarrkirche St. Ottmar unter den Weißgerbern in Wien 3.

0: Die Kirche unter den Weißgerbern ist ein Werk des Architekten des Wiener Rathauses Friedrich Schmidt. Sie hatte zwei Vorgängerbauten. Der erste wurde 1673 errichtet und 10 Jahre später in der zweiten Türkenbelagerung zerstört. Daran erinnern Stern und Halbmond an der neuen Otmar-Kirche. Die zweite, 1690 geweihte Kirche, wurde 1875 abgetragen. Kardinal Otmar Rauscher erwies sich als großer Förderer der Kirche, die seinem Namenspatron geweiht ist. 1866 legte er den Grundstein. 7 Jahre später nahm er die Weihe vor. Die Kirche ist als Sichtziegelbau mit reichen Haussteinarbeiten ausgeführt. Die dreischiffige Basilika hat in der Mitte der Westfassade einen 80 Meter hohen Turm, der zu den höchsten Wiens zählt.
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2: Fix ist das aber noch nicht. Die Apothekerkammer und auch die Impfstoffhersteller mahnen jetzt zur Eile. Tanja Malle, was ist denn jetzt der aktuelle Stand?
3: Es fehlt einfach der entsprechende Gesetzesentwurf. Die Verhandlungen laufen. Eine wesentliche offene Frage dürfte sein, ob die Apotheken auch gleich in das öffentliche Gratis-Impfprogramm aufgenommen werden. Dieses deckt ja bei Erwachsenen etwa Impfungen gegen Influenza, Pneumokokken und Covid-19 ab. Die Mittel dafür sind aber eigentlich bis Ende 2028 verplant. Das Gesundheitsministerium hält sich heute zum Stand der Verhandlungen bedeckt. Die Impfstoffhersteller und die Apothekerkammer drängen auf eine Aufnahme ins öffentliche Impfprogramm.
2: Die Ärztekammer ist ja grundsätzlich gegen das Impfen in Apotheken und verweist auf die Patientensicherheit. Was sagen denn Erfahrungen aus anderen europäischen Ländern?
3: Die Apothekerkammer verweist auf entsprechende Aus- und Fortbildungen in Sachen Impfen. Und in 19 europäischen Ländern dürfen Apothekerinnen und Apotheker zur Spritze greifen. Erfahrungen aus Irland und Portugal zeigen etwa, dass das Impfen in Apotheken Durchimpfungsraten erhöht. Das wäre auch in Österreich nötig. Ein Beispiel: Zuletzt ist in Österreich etwa die Zahl der FSME-Impfungen deutlich zurückgegangen.
2: Nach einem Cyber-Großangriff auf Supermärkte in Frankreich müssen dort Massen an Lebensmitteln weggeworfen werden. In Österreich gehören Supermärkte zur kritischen Infrastruktur. Die Sicherheitsvorkehrungen sind zwar hoch, doch ein Angriff kann auch hier nicht vollständig ausgeschlossen werden. Beate Tomasowitz berichtet.
4: Spar ist der größte Lebensmittelhändler in Österreich. Dort ist jede Marktleiterin, jeder Marktleiter mit einem speziellen Alarmsystem ausgestattet, sagt Nicole Bergmann, Sprecherin von Spar.
5: Und wenn in seiner Filiale etwas daneben geht, also wenn zum Beispiel jemand einbricht oder eben auch wenn die Kühlsysteme irgendein Problem haben, würde der Marktleiter oder die Marktleiterin sofort eine Alarmmeldung auf sein Handy bekommen.
4: Wenn das in mehreren Filialen gleichzeitig passiert, würde sofort die konzerneigene Cybersicherheitsabteilung befasst werden. Angriffe sind technisch auch in Österreich möglich, aber unwahrscheinlicher, heißt es von Experten. Die Angriffe treffen häufiger die viel größeren Lebensmittelketten in Frankreich, den Niederlanden oder Belgien. Ein solcher bisher nicht betroffener großer Lebensmitteleinzelhändler hat einige Systeme offline gestellt. In Österreich sind keine Angriffe bekannt.
2: Die Caritas fordert von der Regierung mehr Einsatz im Kampf gegen Armut. Im Vorjahr hätten sich rund 44.000 Menschen von der Hilfsorganisation beraten lassen. Vor allem im Winter würde sich durch die Heizkosten der Druck auf Betroffene deutlich erhöhen. Die Caritas fordert daher einen Ausbau der Sozialhilfe und einen Aktionsplan für leistbares Wohnen. Österreichs Fußballnationalteam der Frauen empfängt heute im Wiener Sportclubstadion den Kosovo. Ein Sieg heute wäre ein Schritt Richtung Traumziel WM. Emily Weber berichtet.
6: Das klare Ziel der Österreicherinnen ist es heute, gegen Kosovo in die zweite Playoff-Runde aufzusteigen. Gelingt ihnen das, dann könnten sie Anfang Dezember zum allerersten Mal in der Geschichte ein WM-Ticket lösen. Sarah Zadra-Ziel.
7: Wir alle träumen davon. Jeder will da unbedingt hin und dafür geben wir hier jeden Tag alles. Wir wissen, es sind nur 3 Spiele. Der Weg ist jetzt echt nicht mehr ganz so weit, also im besten Fall 3 Spiele. Und wir wollen unbedingt nach Brasilien.
6: Marie Höbinger ist sich der Verantwortung bewusst und sieht das Ganze nicht mehr nur als Traum in weiter Ferne.
8: Es ist jetzt nicht mehr so, dass es ein Traum ist, glaube ich, sondern eher eine Motivation. Wir haben einen super machbaren Weg vor uns und ich finde, das muss jeder Einzelne extrem anspornen. Und ich finde, das kann jetzt schon ab diesem Moment auch Erwartung sein.
6: Der nächste Schritt Richtung Brasilien steht also heute bevor. Anpfiff ist im Wiener Sportclubstadion um 18 Uhr.
2: Das war das Mittagsjournal mit Miriam Reichel.
9: Es ist 11:55. Wir schauen aufs Oberösterreich-Wetter. Sophie Peros.
10: Schauen wir uns gleich mal an, wer hat denn heute schon am meisten Sonne erwischt? Und zwar Sie in Galsbach. Da sind es jetzt gerade 12 Grad. Ostermitting ist da auch schon recht gut dabei. 11 Grad sind es dort. In St. Wolfgang momentan 10 Grad. Es ist heute sehr, sehr sonnig. Teilweise noch ein bisschen diesig. Am Abend mischen sich da wieder ein paar Wolken dazu. Und morgen am Mittwoch können dann am Nachmittag ein paar Regentropfen dabei sein. Da trifft es den Süden des Landes, also so das Salzkammergut und die Pirn-Eisenwurzen.
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10: Unser Sorgenkind ist die A26, die Linzer Autobahn in beiden Richtungen. Da ist nämlich die Donautalbrücke gesperrt. Vielleicht haben Sie es schon gehört. In einem Zufahrtstunnel, also in dem auf der Overaner Seite, ist die Feuerwehr immer noch im Einsatz. Da hat nämlich ein Kleintransporter im Tunnel gebrannt. Momentan wird das Fahrzeug für den Abtransport vorbereitet. Ausweichen ist möglich. Und zwar über die anderen Linzer Donaubrücken, zum Beispiel über die Nibelungenbrücke oder die Vöstbrücke auf der A7. Stau gibt es dadurch derzeit auf der B127 der Rohrbacher Straße eben in beiden Richtungen vor der Donautalbrücke, weil da eben gerade noch die Feuerwehr im Einsatz ist. Gute Fahrt!
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9: Mann nehme er, Ledergwandel und eine Schmalzlocke. Und fertig ist er, der Shakin' Stevens. Startklar gleich nach Rock, der eher ein bisschen streichelweich daherkommt. Was für ein Start in die Mittagspause. George McGray in Radio Oberösterreich. Ja, das ist sie, die beste Musik.

Wann, wenn nicht in der Mittagspause, ist schon auch einmal Zeit für Gefühl, oder? Und für einen Ausblick auf eine schöne Nacht mit Caro Emerald.

0: Richtig lässiger Song. Caro Emerald in Radio Oberösterreich.
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0: Ein Blick in unsere Nachrichtenredaktion zu Stefan Schnabel. Stefan, Servus. Seit dem Vormittag, Servus, beschäftigt uns da jetzt schon ein Brand in einem Tunnel auf der A26. Mhm. Aus dem Tunnel, da ist dichter schwarzer Rauch gekommen. Was weiß man da bisher drüber?
2: Zuerst hat es ausgesehen wie eine große Katastrophe. Eben diese dichten schwarzen Rauchschwaden, die da aus dem Tunnel heraus sind, auf der Urfahraner Seite in Linz, aus diesem A26-Tunnel. Jetzt etwas später haben wir zum Glück, ich sage mal vorsichtig, Entwarnung. Und das liegt auch daran, da die Feuerwehrleute sehr, sehr rasch gehandelt haben im Tunnel, schnell gleich Löschleitungen gelegt haben, das Fahrzeug gelöscht haben, das da im Tunnel gebrannt hat. Und mittlerweile ist auch bekannt, dass niemand verletzt worden ist. Das ist die gute Nachricht. Wir haben alle Informationen zu diesem Brand zusammengetragen und berichten im Mittagsjournal.
0: Um 12:30 hier bei uns im Radio Österreich.

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3: 12:30 der Überblick. Pizza-Lieferfahrzeug brennt in einem Tunnel der Westring-Autobahn in Linz. Mieten sind teurer geworden. Das Wetter bleibt sonnig, aber kühl. Im Studio ist Stefan Schnabel. Feuer auf der Westring-Autobahn A26 in Linz. Ein Pizzalieferfahrzeug hat in einem Zufahrtstunnel auf die Autobahn auf der Urfahraner Seite am späten Vormittag Feuer gefangen. Sophie Peraus aus der Radio Oberösterreich Verkehrsredaktion. Wie ist man denn auf das Feuer aufmerksam geworden?
4: Es hat total stark aus dem Zufahrtstunnel geraucht und da haben uns viele Radio Oberösterreich Hörerinnen und Hörer angerufen. Danke an der Stelle, weil da total schnell ganz viel starker Rauch aus dem Tunnel da gekommen ist.
3: Und wie sind dann die Löscharbeiten verlaufen?
4: Das ist tatsächlich sehr, sehr schnell gegangen. Im Tunnel, da gibt es ja Kameras, das heißt, wir haben da gut zuschauen können. Da hat man gesehen, dass die Feuerwehrleute da direkt im Tunnel das Löschwasser angezapft haben. Die haben dann flott Schläuche verlegt, um dann gleich alles zu löschen. Und das hat nur ein paar Minuten gedauert, bis der Brand dann wirklich unter Kontrolle gewesen ist.
3: Berichtet Sophie Peraus. Der Pizzalieferant ist bei dem Brand unverletzt geblieben. Online auf ooe.orf.at sind Bilder und Videos von dem Einsatz zu sehen. Und alle Verkehrsbehinderungen, die sich da ergeben, die hören Sie auch gleich hier im Radio Oberösterreich Verkehrsservice nach dem Mittagsjournal. Der Ex-Billa-Kassier, der wegen eigenmächtig vergebener Rabatte verurteilt worden ist, überlegt noch, ob er das Spendengeld annimmt, das für ihn zum Zweck der Wiedergutmachung gesammelt worden ist. Das sagt der Initiator der Spendenaktion gegenüber Radio Oberösterreich, Michael Buchmeier, berichtet.
5: Noch wartet Spendeninitiator Patrick Frewein auf einen Rückruf des Anwalts des Ex-Billa-Kassiers, um zu wissen, wie es weitergeht. Zuletzt hat es gegenüber Frewein vom Anwalt geheißen, dass sein Mandant noch überlegt, ob er das Geld annimmt. Der Anwalt des Ex-Billa-Kassiers ist auf unsere Anfrage nicht erreichbar gewesen. Wie berichtet, hat sich Patrick Frewein mit einer Online-Spendenaktion für den Ex-Billa-Kassier eingesetzt, obwohl er ihn nicht kennt. Der frühere Kassier hat mit seinen über Monate wahllos und zahlreich vergebenen Rabatten rund 25.700 Euro Schaden angerichtet. Damit er den Schaden wieder gut machen kann, hat Frewein zum Spenden aufgerufen. Mehr als 33.000 Euro sind zusammengekommen. Sollte der Kassier das Geld nicht annehmen, bekommen die mehr als 2.300 Spenderinnen und Spender ihr Geld wieder retour.
3: Über einen Rekordumsatz von 690 Millionen Euro freut sich Intersport Österreich mit Hauptsitz in Wels. Der Onlinehandel, das Fahrradgeschäft und auch der Wintersportbereich sind wesentliche Faktoren für das Umsatzplus von 6%. Patrick Steinbock hat sich die Bilanz genauer angesehen.
6: Radfahren, Laufen oder auch Skifahren, Sport scheint für viele Menschen wichtiger Teil des Lebens zu sein. Intersport profitiert davon und hat sich laut eigenen Angaben auf die Kundenwünsche auch noch stärker eingestellt. Beim Radfahren etwa. Räder anzubieten ist das eine, es kommen aber noch zwei weitere wichtige Säulen hinzu, sagt Intersport-Geschäftsführer Franz Koll.
7: Zweite Säule, wenn man so will, sind die Personen, sind unsere Coaches auf der Fläche, weil du musst schon Radl kennen, um es beraten zu können. Und drittens, du brauchst Werkstätten, die auch gut funktionieren.
6: Schließlich ist die Technik komplex. Mehr als die Hälfte der verkauften Räder sind im letzten Geschäftsjahr E-Bikes gewesen. Sie bleiben für das Geschäft somit enorm wichtig. Zunehmend wichtig sei auch der Teamsport. Für Vereine gibt es eine eigene Online-Plattform. Hier kann die Ausrüstung nicht nur bestellt, sondern auch individuell gestaltet werden. Aktuell zählt Intersport 3600 Beschäftigte in Österreich, verteilt auf 280 Standorte.
3: Wohnen bleibt weiterhin teuer. Sind zuletzt die Preise für Eigentumswohnungen gestiegen, so ist auch bei den Mieten in Oberösterreich einiges teurer geworden. Das zeigt eine aktuelle Analyse der Immobilienplattform ImmoScout24. Die Angebotsmieten sind heuer um 5% gestiegen. Gleichzeitig gibt es aber weniger Mietwohnungen am Markt. Was das für Wohnungssuchende bedeutet, berichtet Christina Sonntag.
8: In Oberösterreich liegt der Mietpreis für eine 70 Quadratmeter große Wohnung bei rund 920 Euro im Monat, inklusive Betriebskosten und Steuern. Nicht enthalten sind in dem Preis Strom und Heizung. In Wien kostet eine vergleichbare Wohnung knapp 1600 Euro im Monat. Oberösterreich liegt damit deutlich unter dem Bundesschnitt. Österreichweit sind die Mieten im Vergleich zum Vorjahr um 6% gestiegen, am stärksten in der Steiermark. Am teuersten bleibt Wohnen weiterhin in Wien. In Oberösterreich ist das Angebot an Mietwohnungen um 7% zurückgegangen. Laut ImmoScout24 hängen die Mietpreise unter anderem von der Lage und Qualität der Wohnungen sowie dem Verhältnis zwischen Angebot und Nachfrage ab.
3: Beim Wetter bleibt uns die Sonne treu, die Temperaturen hingegen weiterhin auf der kühlen Seite. Was die Woche beim Wetter noch so bringt, das hören Sie gleich ausführlich bei Petra Lehner.
9: Ja, jetzt ist es 12.35 Uhr. Wir schauen noch einmal auf die Straßen. 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A26 Linzer Autobahn in beiden Richtungen. Die Donautalbrücke ist nach wie vor gesperrt. In einem Zufahrtstunnel ist die Feuerwehr nach einem Fahrzeugbrand noch im Einsatz. Momentan wird das Unfallfahrzeug für den Abtransport vorbereitet. Ausweichen ist möglich über die anderen Linzer Donaubrücken, zum Beispiel über die Nibelungenbrücke oder die Vöstbrücke auf der A7. Stau gibt es dadurch derzeit auf der B127 in beiden Richtungen vor der Donautalbrücke. Wir wünschen viel Geduld und eine gute und sichere Fahrt.
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0: So, das war ein kleiner Ausflug nach Italien. Und kurz vor dreiviertel eins schauen wir aufs Oberösterreich-Wetter. Die Sonne, die geht ja zwischendurch gefühlt, wenn man jetzt so beim Fenster hinausschaut, immer wieder mal kurz auf Pause. Zumindest in Linz ist das so. Mahlzeit Alexander Ohms von der Geosphere Austria. Noch bleibt es aber trocken, den Schirm, den braucht man erst am Abend.
1: Genau, da gibt es noch viele sonnige Stunden jetzt in ganz Oberösterreich, nur im unteren Mühlviertel und eben über Linz gibt es gerade ein paar hohe Wolken, die werden auch demnächst wieder weg sein, dann ist der Himmel eigentlich fast wolkenlos noch ein paar Stunden lang, erst dann ab 18, 19 Uhr, dann werden die Wolken von Westen her richtig dicht und ab etwa 20 Uhr beginnt es dann im Innviertel zu regnen und dieser Regen wird sich dann in der kommenden Nacht auf das ganze Land ausbreiten, wird allerdings nicht überall kräftig sein, am ergiebigsten im südlichen Bergland am Alpenrand, nur wenig Niederschlag wird etwa im Mühlviertel oder auch im Zentralraum ankommen.
0: Also wirklich viel wird es nicht werden. Dass es aber trotzdem Herbst ist, das zeigen uns einerseits natürlich die bunten Blätter an den Bäumen, aber teils auch schon frostige Frühtemperaturen und natürlich der Nebel, der langsam mehr wird.
1: Ja, mit dem Frost ist es jetzt wieder mal vorbei. Heute war es eine sehr frische Nacht, weil es eben wolkenlos war. Die kommende Nacht bringt viele Wolken und daher wieder deutliche Plusgrade. Und auch an den Folgetagen wird es teilweise Wolkenfelder geben, aber auch eben Hochnebelfelder, die teils recht zäh sein können. Und damit ist der Himmel in der Nacht meistens nicht durchwegs klar und die Temperaturen sind etwas höher. Insgesamt kann man sagen, die Temperaturen passen in dieser Woche sehr gut zur Jahreszeit. Morgen 13 bis 17 Grad, am Donnerstag und am Freitag dann in Richtung 18, 19 Grad, sogar wieder etwas milder. Und insgesamt tut sich nicht allzu viel in der zweiten Wochenhälfte. Niederschlag wird es kaum geben, vielleicht dann am Wochenende wieder ein paar Tropfen. Also eine längere Regenperiode, die ist weiterhin nicht in Sicht.
0: Besten Dank, Alexander Ohms von der Geosphere Austria.

Wow, und nach Los Bravos wird es jetzt richtig romantisch hier bei uns in Radio Oberösterreich. Da haben damals alle geglaubt, zwischen den beiden, ja, da läuft was, da läuft ganz sicher was. Robbie Williams und Nicole Kidman, ja, so wie die sich angekimmelt haben. Aber angeblich nichts gelaufen. Geblieben ist ein Wahnsinnssong.

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1: Am Mikrofon ist Miriam Reichel. Landwirtinnen und Landwirte in Österreich sind zunehmend von Depressionen, Schlaf- und Angststörungen betroffen. Die Belastungen des Klimawandels treffen sie besonders stark, wie eine Studie aus Krems zeigt. Außerdem sind sie ohnehin schon mehr Stress ausgesetzt als die Allgemeinbevölkerung. Miriam Steiner berichtet.
2: Die Erdäpfelernte ist für Biolandwirt Stefan Schmidt aus Stockerau erledigt. Sein Lager ist trotzdem halb leer.
3: Die Trockenheit ist das eine. Das zweite, was dazukommt, ist diese extreme Hitze. Das macht den Pflanzen einen Riesenstress. Da gibt es dann auch Missbildungen und es reduziert einfach die Erntemenge ganz massiv.
2: Und das stresst wiederum den Landwirt. Dabei ist seine Berufsgruppe ohnehin einem höheren Stresslevel und auch psychischen Belastungen ausgesetzt. In einer aktuellen Studie der Uni für Weiterbildung Krems berichten Landwirtinnen und Landwirte vermehrt von Depressionen, Schlafstörungen und Angstzuständen. Studienautorin Elke Humer.
4: Die Arbeitszeit, die hohe Arbeitslast, ständige Verfügbarkeit, Tierkrankheiten, Pflanzenkrankheiten, alles mögliche Dinge, die oft auch außerhalb meiner Kontrolle liegen.
2: Sie betont,
4: dass man die Psyche genauso warten muss wie einen Traktor.
2: Und dass es mehr anonyme Hilfsangebote wie das bäuerliche Sorgentelefon geben sollte.
1: In Deutschland ist der Flughafen Nürnberg gesperrt worden. Grund sei ein Einsatz wegen einer mutmaßlichen Luftnotlage, heißt es von der Polizei. Schon in der Nacht hatte es wegen einer möglichen Drohnensichtung Einschränkungen im Flugverkehr gegeben. Die Polizei ermittelt. In Frankreich gibt es heute wieder landesweit Schülerproteste. Die Jugendlichen fordern mehr Lehrer, bessere Lernbedingungen und die Sanierung maroder Schulgebäude. Heute bekommen sie prominente Unterstützung. Aus Paris berichtet Leonie Heitz.
5: Vor einem Lycée im Pariser Vorort Saint-Denis werden Selfies mit ihr gemacht. Greta Thunberg ist überraschend aufgetaucht, um die französischen Schülerinnen und Schüler in ihrem Kampf zu unterstützen.
6: Young people are not being included in the conversation. Our future is being robbed away from us.
5: Junge Menschen werden aus der öffentlichen Debatte ausgeschlossen, uns wird die Zukunft gestohlen. Es wird nicht genug in Schulen investiert. Das zeigt, dass Jugendliche keine Priorität sind. Sollen wir einfach aufgeben? Natürlich nicht.
6: Of course not.
5: In ganz Frankreich werden heute Hunderttausende auf den Straßen erwartet. In Paris wird Greta Thunberg sich am Nachmittag dem Protestzug anschließen. Nach den gewaltsamen Zusammenstößen der vergangenen Tage rechnen die Behörden erneut mit Auseinandersetzungen mit der Polizei.
1: Ungarn reformiert sein Kinderschutzgesetz und schafft damit die umstrittenen LGBTQ-Verbote wieder ab. Unter dem früheren Premier Viktor Orbán war unter anderem jede Darstellung von Homosexualität in Medien für Minderjährige verboten worden. Dieser Paragraph wird jetzt aufgehoben. Die Gesetzesänderung gilt auch als Reaktion auf ein Urteil des Europäischen Gerichtshofs. Demnach verstoßen die Darstellungsverbote gegen EU-Recht. Das waren die Nachrichten mit Miriam Reichel.
7: Ab und zu schieben sich jetzt Wolkenfelder vor die Sonne in Oberösterreich, die sich dann aber schnell auch wieder verziehen. Die Temperaturen passend zur Jahreszeit. Am Abend gibt es dann mehr und mehr dichte Wolken und im Innviertel geht es mit Regenschauern später los. Gegen Abend, der Regen breitet sich dann auf fast ganz Oberösterreich aus in der Nacht, wobei er nicht wirklich ergiebig sein wird meistens. In der Nacht auf morgen keine Frostgefahr und der Vormittag, der Mittwochvormittag, der wird meistens trüb und regnerisch und im Laufe des Nachmittags wird sich teilweise dann auch die Sonne wieder zeigen. 13.04 Uhr ist es gleich, ORF Radio Oberösterreich mit dem besten Verkehrsservice im Land. A26 Linzer Autobahn in beiden Richtungen. Die Donautalbrücke ist nach dem Fahrzeugbrand jetzt wieder frei. Damit löst sich auch der Stau auf der B127 in diesem Bereich langsam auf. Wir wünschen viel Geduld, wo Sie es noch brauchen. Und ansonsten eine gute und sichere Fahrt.
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7: Keine Chance dem Nachmittagsdurchhänger. Wir versorgen Sie mit der besten Musik zum noch einmal durchstarten mit voller Kraft. Mit ABBA, mit James Blunt, Eros Ramazzotti, die stehen jetzt alle auf der Playlist. Und zum Start in den Nachmittag, Lennart Skinnert.
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7: Schön, Sie bei uns zu haben.

So einfach geht's, so eine mentale Kurzreise nach Bella Italia mit Radio Oberösterreich. Eros Ramazzotti hat uns eingeladen und der Ludwig Hirsch, der ist jetzt dran.

Gell, du magst mich. In den 80ern, früher oder später, fast jeder Party irgendwann einmal gelaufen. 669 Kilo Pommes, stellen Sie sich das einmal vor, was das für eine Menge ist. Eine fast 131 Meter lange Wurst und 15 Fischstäbchen in einer Minute. Das sind nur ein paar der kuriosen Essensrekorde, über die heute der Überblick veröffentlicht worden ist. Sag ich nur, 15 Fischstäbchen in einer Minute. Wie geht das?

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7: 13:30 im Studio, Patrick Steinbock. In einem Zufahrtstunnel auf die A26 in Linz hat am späten Vormittag ein Pizzalieferfahrzeug zu brennen begonnen. Der Brand auf der Uferaner Seite ist von der Feuerwehr schnell gelöscht worden. Der Pizzalieferant ist unverletzt geblieben. Mittlerweile rollt auch wieder der Verkehr. Die Brandursache ist noch unklar. Einen Heizkostenzuschuss von 700 Euro fordert die Arbeiterkammer Oberösterreich. In den letzten 12 Monaten ist Heizöl um 75% teurer geworden, Pellets kosten um gut 30% mehr. AK-Präsident Andreas Stangl sagt, dass eine warme Wohnung kein Luxus sein dürfe und fordert die preisdämpfende Maßnahme analog zum Spritpreisdeckel. Die Mieten in Oberösterreich sind heuer um 5% gestiegen, das zeigt eine Analyse von ImmoScout24. Für eine 70 Quadratmeter Wohnung sind im Schnitt rund 900 Euro im Monat fällig, ohne Strom und Heizung. Im Bundesländervergleich sind nur in Niederösterreich und im Burgenland Mietwohnungen im Schnitt günstiger. Das waren die Nachrichten, damit zum Wetter mit Petra Lehner.
8: Ja, ab und zu schieben sich jetzt Wolkenfelder vor die Sonne in Oberösterreich. Am Abend gibt es dann mehr und dichtere Wolken und im Innviertel geht es dann mit dem Regen los. Der breitet sich auf fast ganz Oberösterreich aus. In der Nacht am meisten zusammenkommen wird im Bergland. Der Mittwochvormittag dann meistens trüb und regnerisch und im Lauf des Nachmittags wird sich teilweise dann auch die Sonne schon wieder zeigen. 13.32 Uhr ORF Radio Oberösterreich mit dem besten Verkehrsservice im Land. Es hat sich alles wieder beruhigt auf unseren Straßen. Gute und sichere Fahrt.
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gibt's da wen, der nicht mitwippt? Ja. Oder bei dem sich zumindest der Kopf im Rhythmus mitbewegt? Oder geben Sie es zu, zumindest der kleine Finger bewegt sich im Takt mit Miriam Makeba. Und richtig chillig wird's dank Abstecher nach Jamaika. So klingt Ihr Nachmittag mit Radio Oberösterreich. Hier ist Bob Marley.

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0: Noch sind wir Radio Oberösterreich bei der Arbeit. 8 Minuten. Vor 2 ist es, aber Schichtwechsel gibt's dann um 2, ja, oder kurz danach. Jutta Motzuber übernimmt von 2 bis frei. Ich bin Petra Lehner und wenn Sie Lust haben, dann hören wir uns morgen wieder ab 9. Mich würd's freuen. Viel Spaß jetzt dann mit der Jutta.

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1: 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Es ist 14 Uhr.
2: Am Mikrofon ist Miriam Reichel. Papst Leo ist in der Gemelli-Klinik in Rom angekommen und wird noch am Nachmittag operiert. Entfernt werden soll bei einer Routineuntersuchung entdeckter Knoten in seiner Lunge. Er wurde früh erkannt und ist örtlich begrenzt. Ob er gut oder bösartig ist, ist noch nicht bekannt. Sophie Ruppitz berichtet aus Rom.
3: Kurz nach 13 Uhr ist Leo an der Gemelli-Klinik angekommen. Er ist aus dem Auto gestiegen und hat die Anwesenden direkt begrüßt. Nun wird er auf die Operation vorbereitet. Die Untersuchung des entnommenen Gewebes soll klären, welcher Art der Lungenknoten ist. Der Vatikan will dann am Abend über den Verlauf des Eingriffs informieren. Geplant ist etwa eine Woche Krankenhausaufenthalt. Alle Audienzen bis zum 20. Oktober sind abgesagt. Kardinalstaatssekretär Parolin nennt die Nachricht überraschend. Nach einem Gespräch mit dem Papst zeigt er sich aber zuversichtlich.
2: Nach dem Alarm am Flughafen der deutschen Stadt Nürnberg hat die Polizei wieder Entwarnung gegeben. Es bestehe keine Gefahr, heißt es. Zuvor war der Flugbetrieb wegen einer mutmaßlichen Luftnotlage gestoppt worden. In der Früh hatten mehrere Piloten bereits eine mögliche Drohnensichtung gemeldet. Österreichs Unis bekommen ab 2028 weniger Geld. Das ist seit der Bekanntgabe des Doppelbudgets fix. Dagegen ist heute eine Großdemonstration geplant. Am Vormittag warnten Uni- und Ärztevertreter vor den geplanten Einsparungen. Sie befürchten massive Stellenkürzungen. Peter Stacher berichtet.
4: Das geplante Uni-Budget würde 1 Milliarde Euro unter dem aktuellen liegen und die Inflationssteigerungen nicht berücksichtigen, klagen MedUni Wien und Ärztekammer. Deren Präsident Johannes Steinhardt rechnet vor, dass dann 200 Ärztestellen alleine an der MedUni eingespart werden müssten.
5: Wenn diese Personalressource fehlt, können Sie sich vorstellen, dass Spitzenforschung, Spitzenmedizin schon problematisch ist, aber das auch, und das vergessen, glaube ich, viele bei dieser Thematik, natürlich dadurch es zu einer Problematik in der Wartezeit kommen wird.
4: Aus dem Wissenschaftsministerium heißt es dazu, man ringe mit dem Finanzministerium noch um ein kleines Plus. Dazu gibt es am Samstag im Bundeskanzleramt ein Arbeitstreffen. Angesichts der Budgetlage ist eine Steigerung des Budgetplans aber mehr als ungewiss.
2: Signa-Gründer Rene Benko hat einen Antrag auf Fußfessel gestellt. Morgen entscheidet darüber das Landesgericht Innsbruck. Benko sitzt seit 2025 in Untersuchungshaft wegen Vorwürfen im Zusammenhang mit der Pleite seines Immobilienkonzerns. Im November steht er erneut vor Gericht. Der Flussuferläufer ist Österreichs Vogel des Jahres 2027. Die Organisation BirdLife will mit der Wahl auf seine Gefährdung aufmerksam machen. Der Vogel lebt in Flusslandschaften und kommt etwa an Inn, Enz, Donau und Mur vor. Durch die Regulierung von Flüssen verliert der Flussuferläufer aber immer mehr Brutplätze. BirdLife fordert zu seinem Schutz die Renaturierung von Flussabschnitten. Das waren die Nachrichten mit Miriam Reichel.
6: Und wir schauen zum Oberösterreich-Wetter mit Sophie Peras.
7: Und viel, viel Sonne schaue ich mir gerade zum Beispiel auch an in Ottensheim. Da ist blauer Himmel, nur ein paar Wolken sind da in Sicht. Schauen wir auf die aktuellen Temperaturen. Es werden heute 12 bis 16 Grad. Freistadt meldet 13 Grad, Reichenau-Mühlkreis sind es 11 Grad und in Weizenkirchen sind es 14 Grad. Schauen wir noch kurz auf den Mittwochmorgen. Da wird es in der Früh bzw. vom Vormittag weg im Salzkammergut und in der Pyrn-Eisenwurzen ein bisschen tröpfeln, aber im Tagesverlauf wird es dann immer trockener.
6: Und dann schauen wir, was sich auf den Straßen tut. 14.03 Uhr ORF Radio Oberösterreich mit dem besten Verkehrsservice im Land.
7: Sie haben grundsätzlich Freifahrt. Ich sehe da gerade nur bei
6: grundsätzlich?
7: Ja, ich habe da gerade nämlich was entdeckt auf der A7 der Mühlkreisautobahn vor dem Tunnel Binder-Michel Richtung Knoten Linz. Da ist eine Staulinie, aber es schaut nicht aus, als wäre es da. Es wäre es da total arg, so knappe 10 Minuten brauchen es da länger. Gute und vor allem sichere Fahrt.
6: Uns entgeht nichts.
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6: Und jetzt sagen wir mal Vorhang auf für den Nachmittag. Ein Herbsttag wie gemalt. Die Musik wie bestellt. Die kommt von uns. Eine Stunde lang jetzt. Angenehmen Dienstag. Wir starten mit Tom Paul Young. Love is in the air. Herrlich.

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1: 8 Minuten noch, dann haben wir schon wieder 2:30 an diesem 13. Oktober. Und bis zu den Nachrichten gibt's noch Musik von den Dire Straits, von Supertramp. Und das ist ein wunderbares Duett. Gianna Nannini und Edoardo Benato.

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1: 14:30 im Studio Patrick Steinbock. Über einen Umsatz von 690 Millionen Euro freut sich Intersport Österreich mit Hauptsitz in Wels. Der Onlinehandel, das Fahrradgeschäft und auch der Wintersportbereich sind wesentliche Faktoren für das Umsatzplus von 6%. Aktuell zählt Intersport 3.600 Beschäftigte in Österreich, verteilt auf 280 Standorte. Bei Schwerpunktkontrollen im Hotel Reinigungsgewerbe hat die Finanzpolizei auch in Oberösterreich Betriebe überprüft. Österreichweit wurden in rund 30 Betrieben knapp 40 Übertretungen festgestellt, etwa bei Arbeitszeiten und Sozialversicherung. Bei 4 Betrieben besteht der Verdacht auf Scheinunternehmen. In Münzkirchen im Bezirk Schärding ist es gestern am frühen Abend zu einem Zusammenstoß zwischen einem Auto und einem Motorrad gekommen. Der Motorradfahrer ist nach der Erstversorgung mit dem Notarzthubschrauber ins Krankenhaus geflogen worden. Der Autofahrer ist unverletzt geblieben. Das waren die Nachrichten, damit zum Wetter mit Sophie Peraus.
2: Heute ein sehr feines Herbsttagerl. Morgen am Mittwoch wird es dann teilweise ein bisschen regnerisch von der Früh weg, schon im Salzkammergut und auch da in der Pyrn Eisenwurzen. Ansonsten bleibt die restliche Woche eher kühl, aber trotzdem sonnig. Wir schauen auch auf die aktuellen Temperaturen. Am meisten Sonne haben sie heute schon abbekommen in Galsbach, da sind es 15 Grad. Mattighofen meldet auch 15 Grad, in Reichersberg sind es 13 Grad und Bad Gäusern 15 Grad.
3: Und wie schaut's aktuell aus auf den Straßen? 14:31 ORF Radio Oberösterreich mit dem besten Verkehrsservice im Land.
2: Sie haben Freifahrt. Gute Fahrt.
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1: Am Mikrofon ist Miriam Reichel. Der österreichische Skiverband macht Druck für die Errichtung einer Skihalle für Spitzensportler und Hobby-Skifahrer. ÖSV-Präsidentin Roswitha Stadlober will eine Arbeitsgruppe einrichten. Aus der Politik kommen dazu unterschiedliche Signale. Maria Kern berichtet.
2: Tourismusstaatssekretärin Elisabeth Zehetner von der ÖVP freut sich, dass Bewegung in das Thema Skihalle gekommen ist.
3: Weil ich eben einerseits will, dass die Kinder, die kein Skigebiet vor der Haustüre haben, auch das Skifahren lernen können. Und zweitens, weil wir natürlich auch für unseren sportlichen Nachwuchs verlässliche Trainingsmöglichkeiten brauchen.
2: Als möglichen Ort für eine Skihalle nennt Zehetner den Osten Österreichs. Aus dem Büro von Wiens Sportstadtrat Peter Hacker von der SPÖ heißt es aber, dass keine Skihalle angedacht werde. Im SPÖ-geführten Sportstaatssekretariat gibt man sich auch zurückhaltend. Man betont, dass man für die Finanzierung von Spitzensport zuständig sei, nicht für Breitensport. Tourismusstaatssekretärin Zehetner sagt zur Frage, wie denn eine Skihalle finanziert werden könnte, dass zunächst ein Konzept erstellt werden müsse.
1: Der Krieg Russlands gegen die Ukraine macht die Schifffahrt im Schwarzen Meer immer gefährlicher. Immer wieder werden Schiffe vor der Küste von Bulgarien und Rumänien beschossen. Bulgarien bittet jetzt die NATO und die EU um Hilfe. Matthias Humpelstetter berichtet.
4: 6. Oktober, 3 Uhr früh. Es ist noch dunkel draußen, als sich die Crew mit Schwimmwesten auf einem Rettungsboot in Sicherheit bringt. Im Hintergrund lodern Flammen aus ihrem Frachter. Es ist eines von zwei Schiffen, die allein in der Nacht von 6. auf den 7. Oktober vor der Küste Bulgariens beschossen worden sind. Dann, in der vergangenen Nacht, erneut ein Notrufsignal. Wieder sind zwei Schiffe getroffen worden, wieder vor Bulgarien. Wieder handelt es sich um mutmaßliche Drohnenangriffe. Als absolut inakzeptabel bezeichnet der bulgarische Ministerpräsident Rumen Radev heute die Attacken. Zur Herkunft der Drohnen sagt Radev, die Logik sage, dass diese Angriffe der Russischen Föderation nutzen würden. Bulgarien bittet nun die EU und die NATO um Hilfe bei den Ermittlungen.
1: Die EU gibt nach Reformen in Ungarn 4,2 Milliarden Euro an eingefrorenen Fördergeldern für das Land frei. Sie hatte der früheren Regierung unter Viktor Orban Verstöße gegen die Rechtsstaatlichkeit und EU-Grundwerte vorgeworfen und das Geld deshalb zurückgehalten. Die neue Regierung hat in den letzten Monaten mehrere Reformen eingeleitet, zuletzt etwa Anpassungen im umstrittenen Kinderschutzgesetz. Der Gaspreis in Europa ist auf dem höchsten Stand seit knapp 4 Jahren. Grund dafür sind Versorgungsschwierigkeiten infolge des Iran-Kriegs. Produktion und Exporte aus der Golfregion sind seit Monaten eingeschränkt. Das treibt die Preise für das verfügbare Gas in die Höhe. Das waren die Nachrichten mit Miriam Reichel.
5: Schön, aber frisch heute in Oberösterreich. Wie geht's beim Wetter weiter? Sophie Peraus.
6: Es bleibt heute schön.
5: Schön.
6: Morgen wird es dann ein bisschen nass. Also gerade im Süden des Landes, also so Salzkammergut, Pyhren, Eisenwurzen, kann es in der Früh oder ab der Früh weg ein bisschen tröpfeln. Richtung Nachmittag wird es aber dann auch wieder total fein. Wir bleiben aber kurz nochmal bei heute. Zu Ihnen, bei Ihnen zu Hause in Kollerschlag sind es 11 Grad, Altmünster 14 Grad und im Mondsee messen unsere ORF-Wetterstationen 15 Grad und es bleibt eigentlich die ganze Woche kühl, aber eher sonnig.
5: 3:30 na, 15:03 Jutta lernt das Urlesen. 15:03 ORF Radio Oberösterreich mit dem besten Verkehrsservice im Land.
6: So, und Sie wissen, wir sind live. Wir schauen auf die A7 Richtung Knotenlinz, also Richtung A1 nach vorne. Ab der Prinz-Eugen-Straße ist der dichte Verkehr auf der Linzer Stadtautobahn. Aber aktuell kommen Sie sonst überall recht gut durch. Gute und vor allem sichere Fahrt.
5: Und jetzt ist es gleich genau 15:04.
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5: Die Kirche, so hört man ja oft, denkt in Jahrhunderten, das mag sein. Sie denkt aber auch mittlerweile relativ nachhaltig. Inventar aus einer Kirche in Oberösterreich kann man sich jetzt nach Hause holen. Ob da auch der Beichtstuhl dabei ist, da hören wir gleich rein.

0: Musik aus den 80ern für den Nachmittag. Jermaine Jackson und Pia Sadora. When the rain begins to fall. Ist morgen wieder soweit, auch wenn es nur dann ein bisschen tröpfelt. So, alles neu in der Kirche. Naja, zumindest was das Inventar in der Pfarrkirche Pappneukirchen betrifft. Die wird nämlich renoviert, da müssen auch die Bänke raus und am Montag geht's schon los, hat uns der ehemalige Pfarrassistent und Mitverantwortliche für die Renovierung Josef Reitmeier gesagt.
1: Sie werden nicht versteigert, einfach abholen und eine Spende wollen wir natürlich schon haben. Ich meine, das soll ja auch den Leuten was wert sein.
0: Die Bänke sind, wie heißt so viel haben, 100 Jahre gebraucht, von den heiligen Würmern nicht ganz verschont geblieben, aber vom Denkmalamt jetzt freigegeben. Und daheim haben sie dann einen schönen Platz verdient. Und die sind nicht recht sperrig, oder?
1: Die muss man schon befestigen.
0: Aha.
1: Ja, die steht nicht frei, die ist jetzt auf einem Podest fixiert.
0: Ein Stück Geschichte, ein Stück Kirche daheim. Das ist was Besonderes, nicht so gemütlich wie die Couch, aber lümmeln geht sich da nicht aus.
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0: 9 Minuten noch, dann ist es bereits schon wieder 3:30. Da haben die meisten Kantinen schon zu, der Kaffee kommt aus dem Automaten. Da geht heute noch was, sagen die Chefs. Das wissen wir eh. Bei uns geht noch viel beste Musik. Madonna und Umberto Tozzi jetzt für ihren Dienstagnachmittag.
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1: 3:30 im Studio Patrick Steinbock. Das Auto eines Pizzalieferanten ist heute in einem Zufahrtstunnel auf die A26 in Brand geraten. Der Lenker meint in einem Interview, dass der Keilriemen gerissen sei und das Auto zu brennen begonnen habe. Die Feuerwehr hat das Feuer jedenfalls schnell unter Kontrolle gebracht. Der Pizzalieferant ist unverletzt geblieben. Die Mieten in Oberösterreich sind heuer um 5% gestiegen. Das zeigt eine Analyse von ImmoScout24. Für eine 70 Quadratmeter Wohnung sind im Schnitt rund 900 Euro im Monat fällig, ohne Strom und Heizung. Im Bundesländervergleich sind nur in Niederösterreich und im Burgenland Mietwohnungen im Schnitt günstiger. Einen Heizkostenzuschuss von 700 Euro fordert die Arbeiterkammer Oberösterreich. In den letzten 12 Monaten sei Heizöl um 75% teurer geworden, Pellets um gut 30%. AK-Präsident Andreas Stangl sagt, dass eine warme Wohnung kein Luxus sein dürfe und er fordert die preisdämpfende Maßnahme analog zum Spritpreisdeckel. Das waren die Nachrichten, damit zum Wetter mit Sophie Peraus.
2: Und es ist, wenn man so will, gerade der goldene Herbst. Ganz viel Sonne in Oberösterreich, zum Beispiel im Mondsee, Bad Ischl, Frankenmark, Kremsmünster. Die Liste geht noch ewig weiter, deshalb sage ich Ihnen jetzt einfach die aktuellen Temperaturen. Enns 14 Grad, Ostermitting meldet knapp 15 Grad und schauen wir noch, wo ist es am wärmsten in Oberösterreich?
3: In Werreck.
2: Na?
3: Meistens in Werreck.
2: Bad Gäusern, Jutta, jetzt okay. Gerade knapp 18 Grad.
3: Wow.
2: Morgen wird dann der goldene Herbst ein bisschen getrübt und zwar im Süden des Landes. Also so Püren, Eisenwurzen, Salzkammer, gut, da wird es ab der Frühweg ein bisschen tröpfeln. Aber Richtung Nachmittag wird es dann auch wieder fein.
3: Und wir brauchen den Regen. So, wir schauen auf die Straßen. 15:31 Uhr, ORF Radio Oberösterreich mit dem besten Verkehrsservice im Land.
2: Da schauen wir auf die A1, die Westautobahn Richtung Wien zwischen Thalgau und Mondsee. Melden Radio Oberösterreich Hörer 20 Minuten mehr Fahrzeit. Da ist nämlich eine Baustelle. Und dann schauen wir noch Linz auf die A7, auf die Mühlkreisautobahn von der Prinz-Eugen-Straße Richtung Knoten Linz nach vorne. Machen es aktuell 10 Minuten länger im Nachmittagsverkehr. Und wenn Sie was entdecken, rufen Sie uns an unter 0800 100 250. Gute Fahrt!
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Wir spielen die beste Musik hier in Radio Oberösterreich. Und das ist jetzt wieder Musik aus Österreich. Tina Nadara mit ihrer Hitsingle aus dem Jahr 2019. Bleibst du bei mir.

0: Musik von Bob Dylan, Blowing in the Wind, hier bei uns in Radio Oberösterreich um kurz nach 3:15. Wir haben den 13. Oktober, es ist zwar erst Dienstag, aber vielleicht schielen Sie schon ein bisschen auch aufs Wochenende. Im Herbst jetzt haben wir die Messen und die Märkte Saison. Beim Herbstmarkt kommendes Wochenende beim Stift Gleink in Steyr, da präsentieren rund 120 Ausstellerinnen und Aussteller ihre handgefertigten Produkte. Kreative Geschenkideen sind dabei, regionale Köstlichkeiten, das meiste ist selbstgemacht. Und auch abseits der Marktstände gibt es einiges zu erleben. Da gibt es zum Beispiel den Musikverein Gleink, der ist mit dabei und spielt auf. Außerdem werden Kirchen- und Orgelführungen angeboten. Sehr interessant. Ja, und auch am Sonntag ist der Märchenerzähler Helmut Wittmann vor Ort, der alpenländische Volksmärchen und Sagen aus Steyr erzählt. Nächstes Wochenende also jeweils von 10 bis 18 Uhr. Wenn Sie mir jetzt sagen können, wie viele Ausstellerinnen und Aussteller beim Herbstmarkt dabei sind, dann gibt es von uns einen Konsumationsgutschein im Wert von 50 Euro zur Verfügung gestellt von der Pfarre Steyr-Gleink. Anrufen unter 0732 60 60 60.
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Eine schöne Nachmittagsnummer ist das, oder? Die Bee Gees um 10 Minuten vor 4 hier bei uns in Radio Oberösterreich. How deep is your love? Und den Konsumationsgutschein im Wert von 50 Euro, den hat sich die Maria aus Alhameln geholt. Wir wünschen eine schöne Zeit dann beim Herbstmarkt beim Stift Glenk in Steyr.

In Kürze ist es 4. Radio Oberösterreich hier. Schön, dass Sie da sind.

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2: Am Mikrofon ist Miriam Reichel. Die ORF-Mitarbeiterin, die dem gekündigten früheren ORF-Generaldirektor Roland Weißmann sexuelle Belästigung vorwirft, ist jetzt widerruflich dienstfrei gestellt worden, wie ihre Anwältin auf Anfrage bestätigt. Vom ORF gibt es dazu keine konkrete Stellungnahme. Anlass dieser neuen Entwicklung war ein Zwischenbericht der Kriminalpolizei zu den Ermittlungen gegen die Frau. Ihr wird von Weißmann Erpressung vorgeworfen. Stefan Kappacher berichtet.
3: Im Zuge der strafrechtlichen Ermittlungen sind Handys der ORF-Mitarbeiterin ausgewertet worden. Die Ergebnisse hat die Landespolizeidirektion Wien in einem Zwischenbericht zusammengefasst. Die ORF-Geschäftsführung und die Gremien bekamen durch den Anwalt Weißmanns Einblick. Auch in den Medien wurde breit darüber berichtet. Auch die betroffene Frau hat sich dazu geäußert gegenüber dem Falter. Das soll laut ihrer Anwältin Alexia Sturfer der Anlass für die Dienstfreistellung gewesen sein, die der ORF auf Anfrage nicht bestätigt. Gegenüber dem Standard spricht Sturfer von einer Verletzung der Persönlichkeitsrechte ihrer Mandantin, weil der Polizeibericht gesetzlich nicht vorgesehene Interpretationen von Chatnachrichten enthalte und diese seien offenbar gezielt medial verteilt worden.
2: Die Europaministerinnen und Minister der EU-Staaten beraten heute in Luxemburg über das nächste mehrjährige EU-Budget. Ursprünglich hatte die EU-Kommission für den Haushalt von 2028 bis 2034 2 Billionen Euro angestrebt. Die neue Verhandlungsgrundlage der irischen Ratspräsidentschaft sieht eine Reduzierung auf 1,8 Billionen Euro vor. Nettozahler wie Deutschland und Österreich sind für eine weitere Senkung. In Wien soll Mitte 2027 die erste Ambulanz für postakute Infektionssyndrome eröffnen, wie Bürgermeister Ludwig von der SPÖ heute bekannt gegeben hat. Dort werden etwa ME-CFS, also das chronische Fatigue-Syndrom oder Long-Covid behandelt. Dafür braucht man eine Diagnose und eine ärztliche Überweisung. Nach Salzburg und dem Burgenland ist Wien das dritte Bundesland mit einer spezialisierten Ambulanz für postakute Infektionssyndrome. Noch zum Sport. Die Formel 1 kehrt nach mehr als 30 Jahren nach Afrika zurück. Ab 2030 wird die Königsklasse des Motorsports in Ruanda Station machen. Gerhard Prohaska berichtet.
4: Ja, es ist ewig her. 1993 war man zuletzt in Kialami zu Gast am afrikanischen Kontinent. Nun hat unter mehreren Bewerbern Ruanda den Zuschlag für zumindest 10 Jahre bekommen. Auf einer neuen Strecke, die seit 3 Jahren von Alexander Wurz designt wird.
5: Also für die Fahrer wird es ein Rollercoaster. Es wird eine sehr schnelle, sehr flüssige Strecke. Und es wird eine Strecke 40 Kilometer außerhalb von Kigali werden, in der Nähe des neu geplanten Flughafens. Die Freude ist richtig groß, weil das wird eine Megastrecke, richtige Fahrerstrecke.
4: Menschenrechtler sind hingegen weniger begeistert von diesem Projekt. Die Lage im ostafrikanischen Land sei, was Menschenrechtsverletzungen betrifft, äußerst kritisch.
2: Das waren die Nachrichten mit Miriam Reichel.
6: Und so schön die Tage sind, die Nächte sind schon sehr frisch. Heute kommt in Oberösterreich in der Nacht auch ein bisschen Regen dazu. Sophie Peraus, wie geht's weiter bei uns?
7: Sehr frisch, stimmt absolut. Also so zwischen 5 und 10 Grad sind die Tiefstemperaturen. Die Sabine Laus aus Peilstein hat uns da von der letzten Nacht noch ein Foto geschickt. Da ist alles, ist überall so leichter Frost oben.
6: Reif oder Frost?
7: Hauchreif, stimmt
6: nicht? Ja, genau.
7: Stimmt, jetzt hätte ich nicht was anderes erzählt. Wir schauen auf die aktuellen Temperaturen. Und zwar in Schärding sind es 15 Grad, Freistadt meldet 13 Grad, in Papneukirchen sind es 12 Grad. Heute geht der Tag sehr sonnig zu Ende und eben in der Nacht breitet sich dann Regen aus.
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7: Auf der A1 der Westautobahn Richtung Wien brauchen Sie zwischen Thalgau und Mondsee 20 Minuten länger. Da ist nämlich eine Baustelle. Dann schauen wir noch auf die A7, die Mühlkreisautobahn Richtung A1. Zwischen der Prinz-Eugen-Straße und dem Knoten Linz haben Sie ein Plus von einer Viertelstunde im Nachmittagsverkehr. Gute Fahrt!
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6: Biber, Steinmarder oder Zwergmaus. Das Tier des Jahres wird gesucht. Wie Sie abstimmen können, das hören Sie gleich. Nach Musik von UB40 und das ist das Electric Light Orchestra. Schönen Nachmittag allerseits.

0: Willkommen im Dienstagnachmittag von 2 bis frei, hören Sie. Wir haben den 13. Oktober, das Voting für die Romme ist vorbei und jetzt suchen wir andere Tierchen? Nein. Also wir suchen nicht die Fernsehlieblinge, sondern wir suchen tatsächlich das Tier des Jahres 2027. Ein paar Wochen haben wir noch. Bis zum neuen Jahr, Sophie. Welche Tiere stehen denn eigentlich heuer zur Auswahl?
1: Also, es gibt den Biber, den Steinmarder und die Zwergmaus. Also wirklich entzückend, die macht ihren Namen wirklich alle Ärger. Es ist wirklich ein Zwerg, nur 5 cm groß und so ganz kleine Knopfaugen. Aber ich will sie da jetzt gar nicht beeinflussen. Sie können da abstimmen und das Ganze geht bis zum 1. November.
0: Wer wäre die Liebste oder der Liebste?
1: Zwergmaus.
0: Ich auch. Aber wer bestimmt eigentlich oder wer sagt denn eigentlich, welches Tier zur Auswahl steht?
1: Da gibt's tatsächlich, und das hat mich fast ein bisschen verwundert, ein ganzes Gremium. Unter anderem war da der Naturschutzbund dabei und die haben da quasi eine Vorauswahl für uns getroffen. Und der Sinn des Ganzen ist, dass man darauf hinweisen will, dass eben der Lebensraum von genau diesen Tieren immer kleiner wird.
0: Also Sie können jederzeit abstimmen, direkt auf der Seite des Naturschutzbundes. Mhm. Bis 7 haben Sie hier bei uns nur noch die Wahl zwischen Sophie, Jutta und Patrick Steinburg aus der Nachrichtenredaktion. Wir sind Ihr Team für den Nachmittag hier.
1: Ihre Tierchen.
0: Vor dem Mikro.
2: Ja.

Da marschieren wir dahin, die Everly Brothers, um 4:09 schon an diesem Dienstag. Und bis zu den Nachrichten geht sich einiges an Musik noch raus. Da habe ich Flottes von der Nina dabei, einen Oldie von Smokey und Angenehmes von Glenn Medeiros. Nothing's gonna change my love for you. Ich bin Jutta Mottober. Ich hab sie auch lieb.

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4: 16:30 im Studio Patrick Steinbock. Die Insolvenzen gehen zurück, heißt es heute vom Alpenländischen Kreditorenverband. Doch wie so oft gibt es zwei Seiten einer Medaille, denn die Konkursabweisungen mangels Vermögens steigen deutlich. Der Anstieg komme daher, dass immer öfter zu lange abgewartet werde und immer mehr Unternehmer ihre Zahlen nicht einschätzen können, heißt es. Auf dem Areal des Pyrn-Eisenwurzen-Klinikums Steyr ist am Vormittag das St. Barbara Hospiz eröffnet worden. 8 Hospiz- und 6 Tageshospizplätze werden zur Verfügung stehen. Menschen können dort in ihrer letzten Lebensphase von einem 17 Personen umfassenden Team betreut werden. Gesundheitsreferentin Christine Haberlander von der ÖVP spricht von einer Stärkung des Hospiznetzes. Über einen Umsatz von 690 Millionen Euro freut sich Intersport Österreich mit Hauptsitz in Wels. Der Onlinehandel, das Fahrradgeschäft und auch der Wintersportbereich sind wesentliche Faktoren für das Umsatzplus von 6%. Aktuell zählt Intersport 3.600 Beschäftigte in Österreich, verteilt auf 280 Standorte. Das waren die Nachrichten, damit zum Wetter mit Sophie Perhaus.
5: Langsam ziehen schon die Wolken über Oberösterreich auf. Ein bisschen Sonne ist aber auch noch dabei. Zum Beispiel in Papnerkirchen, in Linz, in Enns, in Bad Zell. Am wärmsten ist es jetzt gerade in St. Wolfgang, also bei Ihnen im Salzkammergut, Galsbach 15 Grad, Rohrbach oben im Mühlviertel meldet 13 Grad. Wir schauen noch auf einen Sprung auf morgen. In der Nacht wird es jetzt nass und da ziehen auch die Wolken auf. Rund um die Donau bleibt es dann morgen relativ schnell wieder trocken, aber im Bergland, also gerade so Pyrn-Eisenwurzen, Salzkammergut, da bleibt der Regen bis in den Nachmittag hinein.
0: 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Genau 16:32 ORF Radio Oberösterreich mit dem besten Verkehrsservice im Land.
5: Da merkt man, da sind einige auf dem Weg nach Hause. Wir schauen auf die A7, die Mühlkreisautobahn Richtung A1 zwischen der Prinz-Eugen-Straße und dem Knoten Linz. Brauchen Sie mehr, 20 Minuten länger im Nachmittagsverkehr. 10 Minuten länger sind es vor dem Römerbergtunnel Richtung Donaulände und auch typisch auf der Umfahrung Ebelsberg stadtauswärts vor dem Mona-Lisa-Tunnel. Und zum Schluss schauen wir noch kurz auf die A1, die Westautobahn Richtung Wien. Zwischen Mondsee und Thalgau brauchen Sie eine halbe Stunde länger im Baustellenbereich. Gute Fahrt!
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0: Wenn es möglich ist, dann kann man sich bei diesem Titel von Simple Red ein bisschen zurücklehnen. Holding Back the Years hier bei uns in Radio Oberösterreich. Wir haben Dienstagnachmittag gleich 20 Minuten vor 5. Ist das heute bei Ihnen vielleicht so ein Tag, an dem Sie das Gefühl haben, jetzt wird mir irgendwie alles zu viel? Und haben Sie solche Tage vielleicht auch immer öfter? Belastung geht bei vielen immer schneller in Überlastung über. Etwa 13.000 Fälle von Burnout gibt es jedes Jahr allein in Oberösterreich. Und da wird nur von jenen gesprochen, die diagnostiziert werden. Elena Kahner-Economou ist Psychiaterin am Kepler-Uniklinikum in Linz.
1: Klassischerweise gibt es viele Burnout-Entwicklungen bei helfenden Berufen, in Sozialberufen. Aber natürlich auch, wenn Mehrfachbelastungen zusammenkommen. Ich bin berufstätig, gleichzeitig muss ich mich um Familie kümmern, habe vielleicht noch Angehörige, die ich zu Hause pflege. Oder auch im beruflichen Bereich, in bestimmten Managementpositionen, im mittleren Management. Wenn ich Anforderungen von oben habe, die ich sozusagen dann in einem Team umsetzen muss. Diese klassische Sandwich-Position, da gibt es auch ein großes Risiko.
0: Und auch fürs Team wird es dann immer mehr. 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

0: Wir haben die beste Musik für Ihren Dienstagnachmittag. Sie hören von 2 bis 3 Radio Oberösterreich. Es ist hier schön, dass Sie da sind. Sagen Ihnen die Streaming-Satellites irgendetwas? Nein? Am 23. 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
1: Und bis zum Journal um 5. In genau 8 Minuten habe ich jetzt noch Musik von Labi Chiffre für Sie. Und das ist Country-Sängerin Shania Twain. Jutta Mautzuber ist dran. Schön, wenn Sie es bleiben. Forever and for always. Angenehmen Nachmittag.

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1: Herzlich willkommen zum Journal um 5 mit diesen Themen. Tausende Menschen protestieren heute in Österreich gegen Kürzungen im Uni-Budget. Ungarn kippt ein umstrittenes Verbot für die Darstellung homosexueller Menschen in Medien. Und was Bäumen hilft, besser mit Trockenheit umzugehen, zeigt eine neue Studie. Am Mikrofon ist Miriam Reichel. Bis Ende Oktober muss feststehen, wie viel Geld den Unis im nächsten Doppelbudget bleibt. Sie befürchten einen massiven Stellenabbau. Die Rektoren haben sich den heutigen Protesten der Studierenden angeschlossen. Peter Stacher berichtet von der Demo auf der Wiener Ringstraße.
2: Die Studentenblasmusikkapelle spielt einen Trauermarsch. Beim Budgetbowling wird die Kugel von sich plötzlich aufduenden Budgetlöchern auf der Bahn vom Ziel der Studentenerfolgskegeln abgelenkt. Die Demonstration vor der Hauptuniversität Wien macht auf unterschiedliche Weise auf die prekäre Lage aufmerksam. Markus Frandl von der Linzer Kepler-Uni.
3: Ich glaube, es trifft vor allem junge ForscherInnen, die vielleicht in der Akademie bleiben wollen, die dann nachher keinen Job mehr haben können.
4: Es gibt weniger Betreuung in Hinsicht auf Bachelor- oder Masterarbeit und das verzögert einfach die Studierendenzeit dann noch einmal viel länger,
2: sagt Ida Edlinger-Pammer von der Uni Graz. Die große Hoffnung ist, dass es noch Nachbesserungen im Budgetplan gibt.
1: Das ungarische Parlament ändert umstrittene Anti-LGBTQ-Regelungen der Vorgängerregierung unter Viktor Orban. Das sogenannte Kinderschutzgesetz ist 2021 eingeführt worden. Die Darstellung von Homosexualität und Transgender-Personen war dabei in sämtlichen Medien verboten, wenn Minderjährige sie sehen konnten. Miriam Beller berichtet.
5: Die Abstimmung im ungarischen Parlament fällt eindeutig aus. Alle 139 Abgeordneten der regierenden Tisza-Partei von Peter Modja stimmen für die Gesetzesnovelle. Dagegen votieren 51 Abgeordnete von Fidesz und der rechtsextremen Partei Mihozsánk. Das umstrittene Kinderschutzgesetz der früheren Regierung von Viktor Orban verbot etwa Bücher und Filme mit Informationen über Homosexualität oder Transgender-Identitäten an Schulen. Im Handel mussten Kinderbücher mit LGBTQ-Inhalten in Folie eingeschweißt werden. Auch Pride-Paraden wurden durch dieses Gesetz faktisch verboten.
1: 300 KI-Forscherinnen und Forscher aus 27 Nationen fordern in einem offenen Brief eine strengere Überwachung von künstlicher Intelligenz. Sonst könnten sich eigenmächtige Cyberangriffe von KI-Systemen wiederholen, befürchten sie, und warnen vor größeren Schäden an kritischen Infrastrukturen. Die Fachleute setzen sich für international gültige Standards bei der Testung neuer Modelle ein, damit sich die Systeme nicht unerlaubt mit dem Internet verbinden. Ist es heiß und trocken wie in diesem Sommer, leiden Österreichs Wälder. Um besser zu verstehen, was Waldbäume widerstandsfähiger macht, untersuchen Forschende der Universität für Bodenkultur die Buchen im Wienerwald und zeigen, dass der Standort ein wichtiger Faktor ist. Tobias May berichtet.
6: Eigentlich sollten sie vor Kraft strotzen, jene Buchen, die an besonders feuchten und kühlen Standorten stehen. Doch in Dürrezeiten sind ausgerechnet Buchen an guten Standorten im Wienerwald weniger gewachsen als Buchen an ohnehin kargen Plätzen, berichtet der Waldökologe Matthias Meyer.
7: Wir interpretieren die Ergebnisse so, dass Bäume, die auf armen, trockenen Standorten wachsen, offensichtlich besser mit dem Wasservorrat haushalten können als Bäume, die auf feuchteren, kühleren Standorten wachsen. Und dadurch können sie offensichtlich auch in Extremsituationen besser mit dem Wasser haushalten.
6: Einen Klimawandelvorteil haben die abgehärteten Buchen trotzdem nur bedingt, sagt Meyer. Denn wenn die kargen Standorte noch trockener werden, könnte es auch für abgehärtete Buchen im Wienerwald schwierig werden.
1: Hunderte Menschen sind heute in Hongkong für ein Kunstwerk Schlange gestanden. Ein Gemälde von Vincent van Gogh, das seit 60 Jahren nicht mehr öffentlich zu sehen war. Es zeigt blühende Kastanienbäume und wird im November versteigert. Es wird geschätzt, dass es bis zu 161 Millionen Euro erzielen könnte, mehr als jedes Van Gogh-Werk zuvor. Und das war das Journal um 5 mit Miriam Reichel.
8: Und wir schauen zu Sophie Peros. Und wollen wissen, wie das Wetter in Oberösterreich wird so viel.
9: Ja, ein schöner Herbsttag geht zu Ende. Wels 13 Grad, Badischl auch 13 Grad. Windischgarsten, da sind sogar noch 14 Grad. Teilweise schieben sich dort schon ein bisschen die Wolken vor die Sonne. In der Nacht fängt es dann an zu regnen. Und so geht es dann auch mal morgen in den Mittwoch rein. Da bleibt es zuerst vor allem im Salzkammergut und in der Pyrn-Eisenwurzen relativ nass. Rund um die Donau klatscht dann wieder schnell auf. Und es soll dann aber schon wieder sonnig werden.
8: Jetzt ist es genau 17 Uhr, 5 Uhr, F-Radio Oberösterreich mit dem besten Verkehrsservice im Land. Und da schauen wir auf der 7. die Mühlkreisautobahn und da braucht man so viel ein bisschen Zeit.
9: Eine halbe Stunde länger brauchen Sie da, und zwar auf der 7. Mühlkreisautobahn Richtung A1, also quasi Richtung Knoten. Zwischen der Prinz Eugen brauchen Sie da bis zum Knoten nach vorne eine halbe Stunde länger im Nachmittagsverkehr. Eine Viertelstunde länger ist es vor dem Römerberg-Tunnel Richtung Donaulände, auf der Umfahrung Ebelsberg statt auswärts vor dem Mona-Lisa-Tunnel. Und zum Schluss schauen wir noch auf die A1, die Westautobahn Richtung Wien. Zwischen Thalgau und Mondsee haben Sie auch ein Plus von einer halben Stunde. Da ist nämlich eine Baustelle und da ist so viel los, dass durch die verengten Spuren da eher weniger vorangeht. Gute Fahrt!
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8: Manche Kinder hat sie einmal gesagt, mag ich gar nicht. Und dennoch hat Christine Nöstlinger für alle Kinder wunderbare Geschichten geschrieben und ihnen damit ihre Kindheit um vieles verschönert. Heute wäre sie 90. Was Oberösterreicherinnen und Oberösterreicher mit der Schriftstellerin verbinden, das hören wir uns gleich an. Und er spielte zumindest in seinen Filmen immer wieder einen Kindskopf. Hier ist Adriano Celentano.

0: Ihre Bücher sind Kindheit pur. Christine Nöstlinger wäre heute 90 Jahre alt geworden. 2018 ist sie verstorben. Ihre Geschichten haben Generationen begleitet. Über 50 Jahre hat sie mit ihren Büchern für Nachschub gesorgt. Was fällt Ihnen zu ihr ein?
1: Auf jeden Fall viel Kindheitserinnerungen, also ein angenehm, wohliges Gefühl, was mich auf jeden Fall an die Kindheit und die Bücher erinnert, die ich mit meiner Mama immer angeschaut habe.
2: Kinderbücher und dann die Tschitschewischer, so etwas. Ja.
3: Haben Sie selber welche gelesen oder mit Ihren Kindern?
2: Gelesen und vorgelesen vor allem.
0: Der Tschitschewischer in den 80ern. Ihre Geschichten waren nie kitschig, dafür ehrlich, frech und oft herrlich unangepasst. Und zu ihrem 90. Geburtstag startet in den Kinos die Doku Nöstlinger sowieso und überhaupt. Heute zum Beispiel in Linz und mit mehreren Terminen in Steyr, in Freistadt und in Lambach.

0: 20 Minuten nach 5, schönen späten Nachmittag.
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0: Der ATX, der steht heute bei 6.627,54 Punkten. Das ist zurzeit ein Plus von 0,27%. Der deutsche Aktienindex 25.243 Punkte, ein Minus von 0,06%. Und der Dow Jones 51.779 Punkte, ein Minus von 0,14%. Wir kommen zur Wochenfrage. Am 21. Oktober 2015 ging der Sportwagenbauer Ferrari an die Börse. Welches Tier ist auf dem Logo der legendären roten Sportflitzer abgebildet? Mailen Sie uns Ihre Antwort an gewinn@orf.at. 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

Die Bellamy Brothers. Sie hören Radio Oberösterreich, die beste Musik für Ihren Dienstagnachmittag. In einem Zufahrtstunnel auf der 26 ist ja heute ein Auto in Brand geraten. Wir haben den Lenker eines Bitterlieferdienstes im Interview. Er ist zum Glück unverletzt davongekommen. Das und mehr gleich im ORF Radio Oberösterreich Abendjournal mit Patrick Steinbuch. In 5 Minuten ist es 5:30.

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1: 5:30, der Überblick. Brennendes Auto in Linzer Tunnel. In Gmunden gibt es heute einen Sondergemeinderat zum Hotelprojekt. Das Wetter beginnt morgen meist trüb und nass, später lockert's dann auf. Im Studio Patrick Steinbock. Schwarzer Rauch heute über dem Donautal in Linz. Gegen 11 Uhr ist der Chef eines Pizzalieferdienstes mit seinem Transporter im Tunnel zur Auffahrt auf die neue Donautalbrücke unterwegs gewesen. Was dann passiert ist, schildert der betroffene Lenker Bruno Paschinger.
2: Der Keilriemen hat es gerissen, das habe ich noch gehört. Daraufhin hat es einen Bumper gemacht, der Motor ist angestorben. Dann bin ich sofort links rangefahren. Dann habe ich aber gesehen, dass es vorne im Motorraum leicht zu rauchen begonnen hat. Daraufhin habe ich reingeschaut und habe gesehen, unten war schon ganz ein leichter Feuer.
1: Der 61-Jährige hat dann die Einsatzkräfte verständigt und sich in Sicherheit gebracht. Er ist nicht verletzt worden. Die Feuerwehr hat den Brand schnell gelöscht. BMW investiert am Standort Steyr in den nächsten 2 Jahren mehr als 100 Millionen Euro in die E-Motorenproduktion. Nun wird auch das Leistungsmodul in Steyr gefertigt. Das ist das Herzstück des Elektromotors und technologisch sehr aufwendig zu produzieren. In diesen Minuten wird in Gmunden in einem Sondergemeinderat entschieden, wie viele Haupt- und Nebenwohnsitze bei dem umstrittenen Hotelprojekt Seeviertel erlaubt sein sollen. Trotz der Kritik von Grünen, SPÖ, NEOS und Liste Via dürfte die Änderung mit den Stimmen von ÖVP und FPÖ beschlossen werden. Damit wäre der Weg für das Hotel frei, berichtet Christina Sonntag.
3: Im Sondergemeinderat wird heute darüber entschieden, ob ein neuer Vertrag für das Bauprojekt genehmigt wird. Notwendig ist dieser, weil ein früherer Gemeinderatsbeschluss festgelegt hat, dass nur noch 25% der Wohnungen als Hauptwohnsitze genutzt werden dürfen. Ein Gutachten zeigt, dass der Wert der Immobilien steigt, wenn mehr Wohnungen als Nebenwohnsitze genutzt werden. Deshalb muss der Projektbetreiber, so Ravier, möglicherweise nachzahlen, um rechtliche Probleme zu vermeiden. Kritik kommt von Gegnern des Projekts, darunter Anrainer. Sie sind zwar nicht gegen das geplante Hotel, lehnen aber das Wohnprojekt ab, das zur Finanzierung des Hotels beitragen soll. Sie befürchten, dass dadurch eine Geisterstadt für wohlhabende Menschen entsteht und die Grundstückspreise in Gmunden steigen. Laut den oberösterreichischen Nachrichten könnte es auch eine Veränderung bei der Finanzierung des Hotels geben. Demnach wollen 2 neue Großinvestoren in das Projekt einsteigen.
1: Die Insolvenzen gehen zurück, heißt es heute vom Alpenländischen Kreditorenverband. Doch wie so oft gibt es 2 Seiten einer Medaille, denn die Konkursabweisungen mangels Vermögens steigen deutlich. Die Gründe dafür sind vielfältig, weiß Karin Zierlinger.
4: Österreichweit sind die Firmeninsolvenzen in den ersten 3 Quartalen um gut 7,5% zurückgegangen. In Oberösterreich sogar um fast 14%. Demgegenüber steht die Zahl der Konkursabweisungen mangels Vermögens. Sie sind um fast 18% angestiegen, zeigt eine aktuelle Statistik des Alpenländischen Kreditorenverbandes. Der Anstieg komme daher, dass immer öfter zu lange abgewartet werde und immer mehr Unternehmer ihre Zahlen nicht einschätzen können, heißt es. Dass es zu wenige Betriebsprüfungen gibt, spiele auch eine Rolle. Würde mehr geprüft, würden finanzielle Schieflagen vielleicht auffallen, bevor es zu spät ist. Was immer häufiger wegfällt, ist die Eigeninitiative von Unternehmen, einen Konkursantrag zu stellen, so der AKV.
1: Allein in Oberösterreich fehlen 41 Richter und 11 Staatsanwälte. Gleichzeitig wird die Arbeit nicht weniger, im Gegenteil, die Zahl der Fälle steigt. Hinzu kommen kompliziertere Fälle und neue gesetzliche Aufgaben. Die Folgen seien absehbar, heißt es, die Verfahren könnten länger dauern. Aus Protest gegen die hohe Arbeitsbelastung finden diese Woche nur ganz wenige Verhandlungen statt. Ute Reisinger, die Obfrau der Richtervereinigung der Sektion Welt, sagt:
5: Die Zitrone ist ausgepresst. Was will ich damit sagen? Ich glaube, wir sind an einem Punkt angelangt, wo effiziente Arbeit und unermüdlicher Einsatz einfach nicht mehr ausreichen. Am Landesgericht Wels alleine fehlen 6 Richterinnen und Richter. Es geht auf unsere Substanz, nämlich sowohl körperlich als auch mental.
1: Die Richterinnen und Staatsanwälte in Oberösterreich fordern mehr Planstellen. Das war das ORF Radio Oberösterreich Abendjournal, damit zum Wetter mit Sophie Pieraus.
6: Und in Aschach an der Donau, da haben sich schon die Wolken vor die Sonne geschoben und so wird es jetzt langsam auch überall in Oberösterreich sein. In der Nacht wird es dann nämlich regnerisch, da kühlt es dann auch ab, da werden so 5 bis 10 Grad. In der Früh, also morgen am Mittwoch, starten wir dann auch regnerisch und nass in den Tag, vor allem im Süden des Landes, heißt im Salzkammergut und in der Pyrn-Eisenwurzen. Aber dann am Nachmittag wird es wieder ein recht feiner Herbsttag mit bis zu 17 Grad.
4: Wie viel tut sich noch auf den Straßen? 17.35 Uhr, ORF Radio Oberösterreich mit dem besten Verkehrsservice im Land.
6: Wir bringen Sie da jetzt gut durch. Wir schauen auf die A7, die Mühlkreisautobahn Richtung A1. Zwischen der Prinz-Eugen-Straße und dem Knoten Linz brauchen Sie eine halbe Stunde länger im Nachmittagsverkehr. Schauen wir weiter auf die A1, die Westautobahn Richtung Wien. Zwischen Thalgau und Mondsee auch eine halbe Stunde länger. Da ist nämlich eine Baustelle und aktuell ist so viel Verkehr, dass es sich da total verzögert. Und 20 Minuten länger brauchen Sie auch in Linz auf der Umfahrung Ebelsberg statt auswärts vor dem Mona-Lisa-Tunnel. Gute und sichere Fahrt.
4: Und Geduld.
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0: Gleich 5:45 Gloria Gaynor mit I Will Survive legt das Tempo vor.
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0: Liverpool ist seit heute in Oberösterreich und der LASK sucht vor dem morgigen Champions League Kracher, für wen auch immer, gegen den 20-fachen englischen Meister Dennis seine Form. Geht sich das noch raus?
2: Ja, hoffentlich. Mit einstündiger Verspätung ist das Star-Ensemble am Nachmittag in Linz gelandet, während sich der LASK trotz 4 Pflichtspielen ohne Sieg durchaus für morgen auch als klarer Außenseite etwas zutraut, Trainer Didi Kübauer.
3: Entscheidende Zeit, dass man nicht zu viel Achtung ferner hat. An dem Tag musst du Auge in Auge mit denen stehen. Dass wir sagen, wir wissen, dass sie besser sind, aber wir wissen auch, dass wir im Prinzip nur diese eine Chance haben, wo wir die Sensation schaffen können. Ich weiß, dass es pathetisch ist, es ist leider nicht anders.
2: Anpfiff in genau 25 Stunden. Morgen 18.45 Uhr Radio Oberösterreich überträgt im Rahmen einer Sondersendung live und bereits morgen Mittag steigt in Pasching das Spiel in der Youth League LASK gegen Liverpool.
0: Ist schon eine große Sache. In einer Viertelstunde aber bestreiten Österreichs Fußballfrauen das WM-Playoff-Rückspiel gegen den Kosovo.
2: Ja, nach dem 2:1 im Hinspiel auswärts haben die Österreicherinnen alle Trümpfe in der Hand, weiß Sarah Zadrasil.
4: Ich glaube schon. Also wir haben jetzt eine gute Basis gelegt, finde ich. Wir haben im letzten Lehrgang schon was aufgebaut. Extreme Energie, auch in der Gruppe wieder.
2: Bei einem Aufstieg würde im letzten Duell Richtung erstmaliger WM-Teilnahme, da waren die Österreicherinnen noch nie, vermutlich die Schweiz warten.
0: Und wir bleiben beim Fußball-Tennis. Nicht von Erfolg gekrönt war das Debüt von David Alaba bei seinem Club Udinese. Seinem neuen Club.
2: Auswärts beim AC Torino kassierte Udinese die 4. Niederlage im 6. Spiel. Alaba, der sein erstes Spiel seit der Weltmeisterschaft, also Anfang Juli bestritten hat, wurde in der 73. Minute eingewechselt.
0: Und Österreichs Tennis-Jungstar Lili Tacker hat auch beim 2. Turnier in Folge gleich zum Auftakt leider verloren.
2: Ah, knatscht ein bisschen momentan bei der 18-jährigen Osttirolerin heute in Wuhan in China. Niederlage gegen die Tschechin Nicola Bartunkova. 6:7, 6:2 und 1:6.
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1: Ab wann immer sie für Sie heute frei ist, jetzt ist es 6:09 und wir bleiben an Ihrer Seite mit der besten Musik. Hier ist ABBA.

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2: Am Mikrofon ist Anselm Peer. Der Kauf der neuen Leonardo-Jets für das Bundesheer sorgt heute für einige politische Aufregung. FPÖ und Grüne kritisieren den Kaufvertrag mit Italien, der darin seien wichtige Fragen rund um Gewährleistung und Gerichtsstand nicht geregelt. Das Bundesheer weist die Vorwürfe zurück. Peter Daser berichtet.
3: Es geht um die Rohfassung eines Berichts jener Kommission, die Beschaffungen des Bundesheeres prüft. Unter anderem den Kauf von 12 Jets des italienischen Herstellers Leonardo, die das Bundesheer vor allem zum Training der Piloten braucht. Laut dem in der Presse heute zitierten Bericht seien im Kaufvertrag Fragen um

0: Gewährleistung und Gerichtsstand nicht geregelt. Allerdings, so reagiert heute das Bundesheer, seien genau diese Fragen sehr wohl und direkt mit Italien als Vertragspartner geregelt. Bundesheersprecher Michael Bauer sagt:
1: Wir haben einen Vertrag zwischen Österreich und Italien und all jene kritisierten Dinge wie zum Beispiel Gerichtsstand oder eine mögliche Gewährleistung sind bereits abschließend in anderen Verträgen, in vorherigen Verträgen zwischen Österreich und Italien abgeschlossen.
0: Das alles sei ähnlich geregelt wie bei den neuen Hubschraubern des Bundesheeres. Die sind auch vom Hersteller Leonardo und auch hier hat Österreich das Geschäft mit Italien abgeschlossen.
2: Das Straflandesgericht Wien hat die Untersuchungshaft über den Ex-Kicker-Liner-Chef Hermann W. verlängert. Die Wirtschafts- und Korruptionsstaatsanwaltschaft wirft ihm unter anderem vor, Hochwasseropfer betrogen zu haben. Mehr von Bernd Koschuh.
3: Die Staatsanwaltschaft geht von einem Schaden von mehr als 15 Millionen Euro aus. Der Ex-Kicker-Liner-Eigentümer hat die Verlängerung der U-Haft bis Mitte Dezember vorerst in Kauf genommen und hat heute auf eine Haftverhandlung verzichtet. Als U-Haftgrund wird Verdunkelungsgefahr, also Verschleierungsgefahr, angenommen. Die Vorwürfe, Kicker-Liner hat vor gut 2 Jahren Sturm- und Hochwasseropfern einen Unwetternachlass von 20% angeboten, als es dem Unternehmen schon an liquiden Mitteln mangelte. 4.700 Kundinnen und Kunden sollen keine Einrichtungsgegenstände und auch keine Rückzahlung ihrer Anzahlungen erhalten haben. Außerdem soll der Ex-Kicker-Chef Gelder abgezweigt haben, sowohl bei Kicker-Liner als auch zuvor als Eigentümer einer kleinen Energiefirma. Sein Anwalt und er bestreiten die Vorwürfe, der Mann habe sich nicht bereichert.
2: Ungarn bekommt jetzt von der EU mehr als 4 Milliarden Euro an Fördergeldern, die unter der früheren Orbán-Regierung eingefroren worden waren. Die anderen EU-Staaten haben dafür heute grünes Licht gegeben. Der neue Premier Peter Madja hat im Kampf gegen Korruption wichtige Reformen umgesetzt und den Rechtsstaat gestärkt. Für Ungarn und Europa beginne heute ein neues Kapitel, sagt EU-Kommissionspräsidentin Ursula von der Leyen. US-Präsident Donald Trump fordert die US-Botschafterin in Griechenland zum Rücktritt auf, nach Berichten, in denen ihr Korruption vorgeworfen wird. Laut dem Wall Street Journal soll Kimberly Guilfoyle politischen Einfluss gegen Geld angeboten haben und damit geprahlt haben, dass sie sich von reichen Geschäftsleuten auf Luxusreisen habe einladen lassen. Das waren die Nachrichten mit Anselm Peer.
4: Und die Nacht in Oberösterreich wird ein bisschen nass. Sophie Peraus mit den Wetteraussichten.
5: Und auch relativ frisch. 5 bis 10 Grad. Der Regen, der breitet sich dann relativ flott auf das ganze Land auf. Am meisten regnet es da in den Bergen. Am wenigsten oben bei Ihnen im Mühlviertel. Wir schauen auf den Mittwochmorgen. Ab der Früh gibt es da noch Regen. Vor allem im Bergland, also im Salzkammergut und in der Pirn-Eisenwurzen. Aber dann vom Mühlviertel kommend quasi runter, setzt sich immer mehr das trockene Wetter durch. Und ab Mittag, also quasi pünktlich zur Mittagspause, scheint dann die Sonne. Es werden morgen am Mittwoch bis zu 17 Grad.
4: Es stauert aber noch immer. 18.03 ORF Radio Oberösterreich mit dem besten Verkehrsservice im Land. 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
5: Und Sie brauchen wirklich viel Geduld heute. Auf der A7 der Mühlkreisautobahn Richtung A1 zwischen der Prinz-Eugen-Straße und dem Knoten Linz brauchen Sie da einfach im Nachmittagsverkehr. Eine Viertelstunde länger, 10 Minuten länger dauert es in Linz auch auf der Umfahrung Ebelsberg. Ganz typisch vor dem Mona-Lisa-Tunnel stadtauswärts und vor dem Römerberg-Tunnel Richtung Donaulände. Dann schauen wir noch auf die B127, die Rohrbacher Straße. Da sind es von Puchenau Richtung Ottensheim 10 Minuten länger auf ihrem Heimweg. Und zum Schluss schauen wir noch auf die A1, die Westautobahn Richtung Wien. Zwischen Thalga und Mondsee brauchen sie da eine halbe Stunde länger. Da ist nämlich eine Baustelle und da ist gerade auch der Abend- bzw. Nachmittagsverkehr. Gute Fahrt!
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4: 13. Oktober, auch wenn der Sommerurlaub bei uns allen schon Geschichte ist, viele von uns gehen zumindest in der Fantasie schon den nächsten Sommer durch. Alle, die ihre Liebe zum Campen entdeckt haben oder es schon lange tun, können sich beim Caravansalon in Wels bald wieder Gusto holen. Wir haben in dieser Stunde 2 Eintrittskarten für Sie.

0: 18.10 Uhr ist es geworden. 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

0: Musik aus Australien, könnte man sagen. Kylie Minogue in Radio Oberösterreich, 18 Minuten nach 6 an diesem 13. Oktober. Die nächste Messe öffnet Tür und Tor in Oberösterreich, diesmal für Camper. 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

Every Breath You Take. Police haben auch Kultstatus. Nicht nur hier bei uns in Radio Oberösterreich. Karin Zierlinger hat gleich die Nachrichten für Sie. In Kürze ist es bereits 6:30.

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1: 6:30 im Studio Karin Zierlinger. Das Auto eines Pizzalieferanten ist heute in einem Zufahrtstunnel auf die A26 in Brand geraten. Der 61-jährige Lenker hat angegeben, dass der Keilriemen gerissen sei und dann das Auto zu brennen begonnen habe. Die Feuerwehr hat das Feuer schnell unter Kontrolle gebracht. Der Pizzalieferant ist unverletzt geblieben. Über einen Umsatz von 690 Millionen Euro freut sich Intersport Österreich mit Hauptsitz in Wels. Der Onlinehandel, das Fahrradgeschäft und auch der Wintersportbereich sind wesentliche Faktoren für das Umsatzplus von 6%. Aktuell zählt Intersport 3600 Beschäftigte in Österreich, verteilt auf 280 Standorte. Und auf dem Areal des Büren-Eisenwurzen-Klinikums Steyr ist am Vormittag das St. Barbara-Hospiz eröffnet worden. 8 Hospiz- und 6 Tageshospizplätze werden zur Verfügung stehen. Menschen können dort in ihrer letzten Lebensphase von einem 17 Personen umfassenden Team betreut werden. Gesundheitsreferentin Christine Haberlander von der ÖVP spricht von einer Stärkung des Hospiznetzes. Es waren die Nachrichten, damit zum Wetter mit Jutta Motzubach.
2: Von Westen her ziehen jetzt am Abend dichte Wolken auf und im Innviertel beginnt es schon zu regnen. Im Laufe der Nacht ist dann ein bisschen Regen in ganz Oberösterreich möglich. Es wird wieder recht frisch. Die Temperaturen, die sinken auf 5 bis 11 Grad. Der Mittwoch beginnt morgen trüb und verbreitet regnerisch. Den meisten Regen, den gibt es morgen im Bergland. Die halten sich auch am Nachmittag noch. Dichte Wolken mit etwas Regen, sonst klart es überall überwiegend auf. Ab Mittag gibt es Sonne dann bei Tageshöchstwerten zwischen 12 und 17 Grad. Und wir schauen auf die Straßen. 18:31 ORF Radio Oberösterreich mit dem besten Verkehrsservice im Land. A7 Mühlkreisautobahn Richtung A1 zwischen Prinz-Eugen-Straße und Knoten-Linz. Noch immer brauchen Sie 15 Minuten länger und 10 Minuten länger auch noch immer dauert es in Linz auf der Umfahrung Ebelsberg. Stadtauswärts vor dem Mona-Lisa-Tunnel und vor dem Römerberg-Tunnel Richtung Donaulände. Wir wünschen gute Fahrt.
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3: Am Mikrofon Paul Kraker. Russische Soldaten haben die Ukraine angegriffen. Sie haben die Hauptstadt Kiew und andere ukrainische Gebiete angegriffen. Es gibt mehrere Todesopfer und mehrere Verletzte. Russland hat vergangene Nacht aber keine Energieanlagen angegriffen. Energieanlagen sind zum Beispiel Heizungswerke oder Strommasten. Ungarn bekommt ein neues LGBTQ-Gesetz. LGBTQ ist eine Abkürzung für Menschen, die zum Beispiel lesbisch, schwul oder transgender sind. Transgender bedeutet zum Beispiel, ein Mensch wurde als Mann geboren, der Mann fühlt sich aber als Frau oder umgekehrt. Das LGBTQ-Gesetz hat Viktor Orban im Jahr 2021 beschlossen. Orban war viele Jahre ungarischer Regierungschef. Laut diesem LGBTQ-Gesetz dürfen Kinder und Jugendliche keine Homosexualität in Filmen oder Büchern sehen. Das wird jetzt geändert. Heute haben in Wien viele Studentinnen und Studenten demonstriert. Sie haben gegen eine Kürzung des Uni-Budgets demonstriert. Das Uni-Budget ist der Geldbetrag, den die Universitäten zur Verfügung haben. Die Universitäten befürchten, dass sie weniger Geld von der Regierung bekommen. Die Regierung muss viel Geld sparen. Die Universitäten warnen vor einem großen Stellenabbau. Das heißt, dass viele Menschen ihre Arbeit verlieren würden. Papst Leo XIV. Ist heute in das Gemelli-Krankenhaus in Rom eingeliefert worden. Der Papst ist dort heute Nachmittag operiert worden. Papst Leo soll insgesamt etwa eine Woche im Spital bleiben. Die Ärzte haben Leo einen kleinen Knoten aus der Lunge entfernt. Der Knoten wurde bei einer Routineuntersuchung entdeckt. Bis zum 20. Oktober sind alle Termine von Papst Leo abgesagt. Er muss sich nach der Operation erholen. Das waren die Nachrichten in einfacher Sprache. Redaktion Anna Kirchgatterer, Lorenz Lohr und Raphael Gruber. Gelesen von Paul Kraker.
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0: 6:35 ist es schon wieder. Kann sein, dass Sie schon längst wo sein müssten und noch immer feststecken. Vielleicht im Bad, vielleicht aber auch im Straßenverkehr. Manchmal hat der Tag einfach nicht genug Stunden, um rechtzeitig alles zu schaffen. Auch mit Verspätung kann es noch oft ein sehr schöner Abend werden.
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im Herzen ein Rocker oder eine Rockerin? Das sind mehr als man denkt. Wenn Stromgitarren Sie glücklich machen, dann geben Sie doch Ihren Gefühl nach. Whatever you want. Wir spielen für Sie die beste Musik. Kommen Sie gut in den Abend. Ich bin Jutta Mozoper. Ich krieg vom Headbanging schon Kopfweh, aber ich finde ihn immer auch genial. Hier sind Status Quo. Wir hören uns in den nächsten Tagen wieder mal. Baba.

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2: Am Mikrofon ist Anselm Peer. Im Schwarzen Meer vor Bulgarien sind erneut zwei Handelsschiffe mit Drohnen angegriffen worden. 11 Besatzungsmitglieder werden vermisst. Die bulgarische Regierung verdächtigt Russland, hinter den Angriffen zu stehen und bittet die EU um Hilfe bei den Ermittlungen. Matthias Humpelstetter berichtet.
3: Rettungseinsatz auf hoher See im Finster der Nacht. 15 Matrosen werden von ihrem beschädigten Schiff geholt und an Land gebracht. Dort berichten sie, was sie erlebt haben. Insgesamt 3 Drohnen hätten angegriffen. Die Crew hatte Glück im Unglück. Von der Besatzung eines zweiten Schiffs, das in dieser Nacht ebenfalls angegriffen worden ist, fehlt jede Spur. Nur ein Überlebender konnte bisher gerettet werden. Bulgariens Ministerpräsident Roman Radev bezeichnet die Angriffe als völlig inakzeptabel und bittet die EU um Hilfe bei den Ermittlungen. Denn zwar wäre es naheliegend, dass Russland hinter den Angriffen stecke, aber Beweise dafür gäbe es bisher nicht. Moskau hat zu den Attacken bis jetzt keine Stellungnahme abgegeben.
2: In Wien haben heute tausende Studentinnen und Studenten gegen Kürzungen an den Universitäten protestiert. Die Universitätenkonferenz befürchtet Einschnitte von rund 1 Milliarde Euro bis 2030 und warnt vor einem massiven Stellenabbau. Die Regierung berät am Wochenende

0: Ende über das neue Dreijahresbudget für die Unis. Es muss bis Ende des Monats feststehen. Signa-Gründer René Benko hat einen Antrag auf Fußfessel gestellt. Ob Benko aus der U-Haft in den elektronisch überwachten Hausarrest kommt, wird morgen bei einer Haftprüfung am Landesgericht Innsbruck entschieden. Berta Tomasowitsch berichtet.
1: René Benko ist seit 628 Tagen in Haft und möchte nun das Gefängnis verlassen. Sein Anwalt argumentiert, dass sein Mandant sich für die bevorstehenden, sehr komplexen Verhandlungen in Haft nicht angemessen vorbereiten könne. Das berichten Kronenzeitung und Kurier. Den Hausarrest mit Fußfessel würde Benko in einer eigens angemieteten, 60 Quadratmeter großen Zwei-Zimmer-Wohnung in Innsbruck verbringen. Die Wirtschafts- und Korruptionsstaatsanwaltschaft, die WKStA, hat eine sechsseitige Stellungnahme gegen die Gewährung der Fußfessel eingebracht. Entschieden wird über Benkos Antrag auf Fußfessel morgen am Landesgericht Innsbruck. Der Termin ist nicht öffentlich. Im September wurde Benko rechtskräftig zu 30 Monaten Haft verurteilt. Da er nur 2/3 der Strafe verbüßen muss, ist diese Strafe mit der U-Haft nun bereits getilgt. Die nächste Verhandlung gegen Benko findet aber bereits Anfang November statt.
0: Der Gaspreis ist heute in Europa auf den höchsten Stand seit knapp 4 Jahren gestiegen. Die Nachfrage ist groß, weil derzeit viele Gasspeicher aufgefüllt werden. Gleichzeitig sind durch den Konflikt mit dem Iran weiter wichtige Energielieferrouten blockiert. Auch in den vergangenen Tagen hat es wieder Angriffe auf Schiffe in der Straße von Hormuz gegeben. Das waren die Nachrichten mit Anselm Peer. Und jetzt zum Wetter.
2: Heute Abend regnet es vor allem im Westen Österreichs ein wenig, in der Nacht dann in vielen Regionen. Durchwegs trocken bleibt es im Süden. Morgen scheint im Süden oft die Sonne, die Nebelfelder lösen sich am Vormittag auf. Im Großteil Österreichs ist es morgen anfangs bewölkt und es kann zeitweise regnen. Im Laufe des Tages machen die Wolken dann Platz für ein wenig Sonne. Bis in den Nachmittag hinein regnerisch bleibt es am ehesten an der Nordseite der Alpen im Gebiet von Kufstein über Gmunden bis Scheibs. Die Höchsttemperaturen morgen je nach Sonne 12 bis 20 Grad. Soviel zum Wetter mit Thomas Wostall.
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an die Wege am Waldrand entlang legt sich momentan die Sonne am Nachmittag angenehm warm an und ab und zu trifft man beim Spazierengehen auf alte Bekannte, so wie wir gerade die Mühlviertler Tanzlmusi. Sie sind vor 3 Jahren bei der Langen Nacht der Volksmusik schon dabei gewesen und spielen uns heute mit dem Stickel am Ramftelhof in unserem Dienstagabend. Schön, dass ich euch dabei habe.

Von der Salzkammergut Geigenmusi haben wir zuerst den Speckbacher gehört. Und Zwing unseren Singer heißt das Lied, das die Kamerasänger gerade für uns parat gehabt haben. Beide Gruppen sind in den vergangenen Jahren bei der ORF Radio Oberösterreich lange nach der Volksmusik dabei gewesen. Und da laufen im Moment die Vorbereitungen auf das heurige Fest. Übermorgen am Donnerstag ist es wieder soweit und das Landesstudio Oberösterreich öffnet die Tore für alle Freunde der Volksmusik. Und von Sandra Oms und von mir gibt es heute einen Überblick über das Programm für den Donnerstag und wen man da auf und vor der Bühne treffen kann. Ein besonderes Erlebnis ist es natürlich, wenn man vor Ort live mit dabei sein kann. Karl Hackl wird uns dazwischen mit einem Mundarttext an seiner Stimmung im Herbst teilhaben lassen. Und nachdem die erste Stunde heute ganz im Zeichen der langen Nacht der Volksmusik steht, hören wir in der Zeit lauter Musikantinnen und Musikanten, die schon dabei gewesen sind oder am Donnerstag dabei sein werden. Im letzten Jahr dabei gewesen sind die Jagdhornbläser Bad Wimsbach-Neidhatting, mit denen sie jetzt frisch auf

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0: Der pensionierte Religionslehrer Karl Hackl, ein 1958er Jahrgang aus Bad Zöll, ist begeisterter Verfechter der Mundart als Alltagssprache. Er ist seit 2010 der Bezirksleiter des Stötzheimer Bundes Freistadt und seit 2018 Konsulent für Volksbildung und Heimatpflege. Seit fast 40 Jahren verfasst er humorige Geschichten, die auf Erzählungen aus seinem Umfeld basieren. Dabei ergeben seine scharfsinnigen Beobachtungen und sein hintergründiger Humor eine Mischung aus lebensnahen Einsichten, aber auch entspannter Heiterkeit. Wir hören heute Passo zum Oktober von Karl Hackl den Text Herbstgefühl.
2: Herbstgefühl. Wenn ich durch die Föder gehe und goldgelb schimmert's traut, dann spüre ich, bald kommt Erntezeit. Es macht sich Herbstgefühl breit. Wenn die Äpfel rote Wangerl kriegen und die Sonne färbt alle Bäume, wenn die Herbstluft mich in die Bergen zirkt, dann ist das Leben ein Traum. Wenn Kinder langsam das Haus verlassen und glücklich sind und zufrieden, dann ist uns, wenn wir gesund bleiben können, ein schöner Herbst beschieden.
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Wir machen jetzt einen gewaltigen zeitlichen Sprung, nachdem wir vom jungen südsteirischen Hecki-Trio den Borischen am Riffelspitz aufgespielt gekriegt haben und für unseren heutigen Marsch ins kaiserlich-königliche Österreich wechseln. Josef Franz Wagner, ein österreichischer Komponist und Kapellmeister, hat den Marsch unter dem Doppeladler 1890 als musikalische Huldigung an das Kaisertum Österreich-Ungarn, sonst als Ehrung des Reichskriegsministers Edmund Freiherr von Krieghammer in Graz komponiert. Die Komposition, die fängt mit einem stolzen und kraftvollen Einleitungsteil an und wird mit ihrer einprägsamen Melodie und der festlichen Atmosphäre, die sie ausstreut, gern bei zeremoniellen Anlässen und Marschwertungen gespielt. Den Marsch unter dem Doppeladler von Josef Franz Wagner, den hören wir jetzt vom Blasorchester der Voestalpine Linz unter der Leitung von Walter Weinzierl.

0: Das Ensemble Österreich rund um Hans Schröpfer, von dem wir gerade das Stickel am Kalterer See gehört haben, das steckt auch schon in den Vorbereitungen, weil am kommenden Donnerstag ist es wieder soweit, der ORF Oberösterreich lädt zur langen Nacht der Volksmusik in das Landesstudio. Die letzten Vorbereitungen, die laufen auf Hochtouren, ja, und die Nacht, die werden wir uns höchst musikalisch um die Ohren schlagen, Sandra Oms.
1: Das wird überhaupt nicht schwer fallen, weil die lange Nacht der Volksmusik da bei uns im ORF Oberösterreich die beste Medizin gegen einen Schlaf ist. Wenn man sieht, mit wie viel Freude die Volksmusikgruppen da aufspielen werden, da reißt es dann einfach mit. Ja, und auch unser Team, das bleibt munter, denn es heißt, 4 Stunden lang Live-Sendung zu machen. Und unser Publikum da im Studio, das kann hautnah erleben, wie so eine Radiosendung entsteht.
0: Auf was genau dürfen Sie die Hörerinnen und Hörer und die vielen Gäste vor allem bei uns im ORF denn in dieser Nacht freuen?
1: Auf eine geniale Mischung, darf ich sagen. Es gibt echte, traditionelle Volksmusik aus ganz Oberösterreich und von unseren musikalischen Nachbarn aus Niederösterreich und dem Ausseerland zum Herrn. Bekannte Gruppen wie zum Beispiel die Ausseer Bradelmusi treffen auf junge Gruppen, die sie heuer beim ORF Oberösterreich Musikantentag vorgestellt haben, wie die junge Klarinettenmusi mit dem Namen Bovidl-Party. Gesungen und gespielt wird auf mehrere Bühnen im Haus und es wird auch tanzt. Also wer live mit dabei ist oder auch daheim Radio hört, der bleibt garantiert wach, weil man keinen einzigen Takt verpassen möchte.
0: Ja, die lange Nacht der Volksmusik am kommenden Donnerstag ab 18 Uhr im ORF Oberösterreich in Linz. Einlass gibt es übrigens nur nach Anmeldung und die ist über unsere Internetseiten möglich auf ooe.orf.at.

den Titel lustig aufgespielt, den wir gerade von der Ausseer-Pradl-Musik gehört haben. Nehmen wir den 5 Musikanten aus dem Ausseerland sofort ab. Da spürt man die Leidenschaft, die auch die große Hörerschaft in der Gegend dort teilt. Ja, und wer das einmal live erleben möchte, hat am kommenden Donnerstag, dem 15. Oktober, die Gelegenheit dazu bei der ORF Radio Oberösterreich Langen Nacht der Volksmusik. Wenn im ORF Landesstudio Oberösterreich die Lange Nacht der Volksmusik über die Bühne geht, dann wird nämlich das Radio ganz unmittelbar erlebbar. Gemeinsam mit uns Moderatoren von Gesungen und Gespielt erlebt man hautnah auf Tuchfühlung quasi im Studio, wie eine Radiosendung entsteht. Es wird gespielt, gesungen und tanzt und man kann jene Musikanten und Musikantinnen persönlich treffen, die man sonst nur eben aus dem Radio kennt. Die Lange Nacht fängt am Donnerstag um 18 Uhr an und wird ab 19 Uhr live in ORF Radio Oberösterreich übertragen. Und ein besonderer Höhepunkt, den gibt es natürlich von 22 bis 23 Uhr, wenn sich alle Mitwirkenden im großen Studio zum gemeinsamen Singen, Musizieren und Tanzen versammeln. Mit dabei sind unter anderem auch, die Sandra hat es zuerst schon gesagt, die Bobidl-Partie, eine junge Klarinettenmusik, die sich bei der Militärmusik Oberösterreich zusammengefunden hat. Der Herrenleitengesang aus der Gegend um Hochburg 8, das sind zwei Männer, die haben sich vor 3 Jahren der Volksmusik verschrieben, und die Sonnseitenboscher, die 7 Männer, wo gleich was los ist, wenn die loslegen. Die 3 Gruppen, die haben sie ihren Auftritt bei der Langen Nacht beim heurigen ORF Radio Oberösterreich Musikantentag gespielt, und wir freuen uns, wenn wir uns am Donnerstag alle wieder treffen. Wer bei der besonderen Volksmusiknacht im Landesstudio dabei sein möchte, muss sie unbedingt vorher anmelden. Der Einlass ist nämlich nur mit Anmeldung möglich. Alle Informationen und das Anmeldeformular findet man auf der Internetseite ooe.orf.at. Also, wir freuen uns, wenn wir uns am Donnerstag sehen bei der Langen Nacht der Volksmusik, in der die Stimmung nicht nur aus dem Lautsprecher kommt.

Ja, im Kontrast dazu, besonders einwendig ist bei der Langen Nacht der Volksmusik im letzten Jahr der Abschluss mit die Irrsee-Bläser gewesen, die uns jetzt mit dem Hansenwalzer auf die Nachrichten um 8 Uhr zu bespielen. Wie gewohnt haben wir für nach die Nachrichten wieder ein abwechslungsreiches Programm zusammengestellt und ich lade euch ein, dass wir uns dann eine schöne Zeit miteinander machen mit unserer Kommotten Volksmusik.

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1: Am Mikrofon ist Anselm Peer. Papst Leo ist am Abend in der Gemelli-Klinik in Rom an der Lunge operiert worden. Da war ja ein Knoten entdeckt worden. Cornelia Wospanik in Rom, was ist denn über die Operation und den Gesundheitszustand des Papstes bekannt?
2: Das Letzte, was wir aus diesem Krankenhaus gehört haben, war, dass der Eingriff kurz nach 18 Uhr erst begonnen hat. Im Vorfeld war die Rede gewesen von einem 1,5-stündigen Eingriff. Wir hoffen darauf, im Laufe des Abends noch ein ärztliches Bulletin zu erhalten. Möglicherweise werden wir es aber auch erst morgen genauer wissen.
1: Die Salzburger Landesregierung hat heute das Budget für die kommenden 2 Jahre präsentiert. Mit dem Doppelbudget soll verhindert werden, dass im Wahlkampf für die Landtagswahl im Frühjahr 2028 ums Geld gestritten wird. Die Neuverschuldung fällt in beiden Jahren deutlich höher aus als geplant, berichtet aus Salzburg Karl Kern.
3: Die schwarz-blaue Koalition in Salzburg will trotz schwacher Konjunktur Schwerpunkte setzen beim Wohnen, im Gesundheitsbereich und in der Pflege. Es sei ein gemeinsames Budget, betont FPÖ-Landeshauptfrau-Stellvertreterin Marlene Swatzek.
4: In Summe ist dieses Budget natürlich nicht die politische Haute Couture, es ist aber ein solides Handwerk.
3: 9,3 Milliarden Euro umfasst das Budget des Landes Salzburg für die Jahre 2027 und 2028. Vom Ziel, bis 2030 eine Null-Neuverschuldung zu erreichen, hat sich Finanzreferentin und Landeshauptfrau Caroline Edtstadler von der ÖVP verabschiedet.
4: Dieser strenge Pfad, wirklich auf Null zu kommen bis 2030, der geht sich so nicht aus.
3: Sich selbst hat die Salzburger Landesregierung 2 Null-Lohnrunden verordnet.
1: Bei den Schulprotesten in Frankreich ist es heute erneut zu Zusammenstößen gekommen. In Paris und anderen Großstädten hat die Polizei Wasserwerfer und Tränengas gegen Randalierer eingesetzt. Die Veranstalter sprechen heute von fast 500.000 Demonstrantinnen und Demonstranten, die Polizei von rund 160.000. Österreichs Fußballnationalteam der Frauen ist dem Traum von der WM einen Schritt näher. Mit einem 4:0 gegen den Kosovo in der WM-Qualifikation gelingt Österreichs Fußballfrauen vor wenigen Minuten der Aufstieg in die zweite Playoff-Runde, Martin Lang.
5: Nach 7 Minuten trifft bereits

0: Liverpool-Legionärin Marie Hübinger nach Seitenwechsel. Kopftor von Kapitänin Sarah Buntigam an ihrem 34. Geburtstag. Und in der Schlussphase noch zwei Tore durch Virginia Kirchberger und Aline Kempel. Die Österreicherinnen qualifizieren sich nach dem 2:1 Auswärtssieg in Pristina mit einem 4:0 Heimsieg gegen Kosovo für die nächste Playoff-Runde in der WM-Qualifikation für die Teilnahme bei der Weltmeisterschaft in Brasilien 2027. Die nächsten Gegnerinnen der Österreicherinnen Anfang Dezember werden jetzt erst ermittelt. Aller Voraussicht nach werden es die Schweizerinnen sein, die jetzt gegen Israel gerade ihr Rückspiel begonnen haben.
1: Das waren die Nachrichten mit Anselm Peer. Und jetzt zum Wetter.
2: Der meist nur leichte Regen breitet sich allmählich von Vorarlberg und Nordtirol auf Salzburg aus und in der Nacht dann auf viele Regionen. Trocken bleibt es im Süden. Morgen scheint im Süden oft die Sonne. Im Großteil Österreichs ist es morgen anfangs bewölkt und es kann zeitweise regnen und erst im Laufe des Tages kommt dann ab und zu die Sonne hervor. Bis in den Nachmittag hinein bewölkt sein, mit etwas Regen kann es vor allem an der Nordseite der Alpen noch im Gebiet von Kitzbühel über Hallein und Steyr bis Lilienfeld. Die Höchsttemperaturen je nach Sonne 12 bis 20 Grad. So viel zum Wetter mit Thomas Wostall.
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Wir alle kennen den Punkt, an dem wir wissen, für heute haben wir genug da. Und für heute lassen wir es gut sein. Und für den Fall spielt uns die Leukenthaler Seitenmusik mit der Feierabendpolka in unseren Feierabend ein. Genießen wir die nächste Stunde gemeinsam mit unserer gemütlichen Volksmusik. Mich freut's, dass ihr wieder dabei seid.

bei der Lore daheim, da ist offenbar ein Platzerl, wo man sich gern aufhält. Und wer weiß, vielleicht ist er ein bisschen lieb mit im Spiel. Von der Tiroler Kirchtagsmusik haben wir das zuerst gehört, das Stickel bei der Lore daheim. Und wie der Eisenerzer Zweigsang gerade gesungen hat, aber Dirndl, du Kleins, da geht's dann sowieso um das Gefühl, das uns manchmal ganz schön durcheinander bringt. Die Lieb, die hat halt viel Gesichter. Und wenn man bei ihm nicht nur schöne Augen machen möchte, sondern mit einem schönen Stickel beeindrucken will, dann kann man ganz einfach einen musikalischen Gruß aufgeben mit einem Musikwunsch, der auf unserer Internetseite unter ooe.orf.at in Auftrag gegeben werden kann. Und jetzt geht's mit der Geigenmusik Hiesenhofer und dem Eva-Maria-Borischen weiter. Ein Stickel, bei dem der Name schon liebe Gedanken aufkommen lässt.

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weil uns die Familie Kaufmann mit Begleitung gerade gesungen hat, halb und halb willst du mich lieben. Na, bei der Lieb sollte man sich vielleicht doch irgendwann entscheiden. Wobei, manchmal ist es mit dem Gefühl gar nicht so einfach. Und wenn man dann wem ganz besonders gern hat und man kann's, dann widmet man ihm vielleicht eine eigene Weiß oder einen zünftigen Bayerischen. Die Flachviertler Musikanten spielen jetzt für den Martin und nachher sorgt die Bierkriegelmusi mit dem Schrottensepp Bayerisch für Schwung, weil aber aller Lieb gilt, ein bisschen Musi und ein Tanz kehren die Schaden nicht.

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2: Bis 1663 hat der heilige Koloman als Landespatron von Niederösterreich gegolten, obwohl er nie heilig gesprochen worden ist. Heinz hat der Pilger und Märtyrer sein Gedenktag. Koloman ist als irischer Pilger am Anfang vom 11. Jahrhundert auf eine Wallfahrt ins Heilige Land unterwegs gewesen. Aufgrund seiner fremden Kleidung und aufgrund seiner fremden Sprache ist er für einen Spion gehalten worden, er ist dann gefoltert worden und auf einen Holunderstrauch aufgehängt worden. Schon vor seiner Beisetzung in der Kirche von Stockerau soll ein Wunder auf seine Fürsprache hingeschehen sein. Der Heilige wird als Pilger mit Stab, Hut und Schlinge dargestellt und ist Patron der zum Strang Verurteilten und der Orte Stockerau und Melk.
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Ich mag die gern, hat uns die Weinbergmusik mit dem Titel von dem Stickel gerade gesagt. Ich mag die gern, schöner und einfacher kann man es eigentlich gar nicht sagen. Und trotzdem ist das mit der Liebe oft gar nicht so leicht. Weil wen man gern mag, das lässt sich nicht immer so einfach klären. Bevor man lang im Ungewissen bleibt, sollte man den Mut fassen und lieber direkt nachfragen, wen willst denn, wen magst denn? Genau das besingt der Kärntner Viergesang jetzt. Und wenn aus der Zuneigung schließlich eine ganz besondere Liebe wird, dann darf das Herz gerne einen Walzer tanzen. Die Unterhartberger Musikanten widmen im Anschluss dann ihren Walzer für Tregina, all jenen, die ihr Herz verschenkt haben.

0: Wer zur Lisa Böcker, die wir von der Berchtesgadener Seitenmusik gerade gehört haben, das nächste Mal mittanzen möchte, passt jetzt gut auf. Da ist das Richtige bei den Veranstaltungstipps dabei.
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0: Im Rahmen des 14. Siebenbürgischen Kulturherbstes in Oberösterreich gibt es zwei Vorträge. Am Mittwoch, dem 14.10. um 19 Uhr, hält Dietmar Gross im Pfarrsaal der Evangelischen Kirche in Forchdorf den Vortrag mit dem Titel Der Karpatenbogen. Und tags darauf, am Donnerstag, dem 15.10. um 17 Uhr im Gemeindesaal der Evangelischen Pfarrgemeinde Mattighofen, ist das Thema Das Donaudelta, ebenfalls ein Vortrag von Dietmar Gross. Das oberösterreichische Volksliedwerk laut am Samstag, den 17. Oktober zum Dinnerkonzert der Diatonischen Expeditionen. Katharina Maurer, Alexander Maurer und Theresa Lehner spielen um 19.30 Uhr im Taurum in Freistadt auf. Ebenfalls vom oberösterreichischen Volksliedwerk wird ein Workshop für Volkstanz angeboten. Der nächste Termin mit Tanzleiter Günther Stieger ist am Freitag, den 16. Oktober von 19 bis 21 Uhr im Comet in Ed bei Lambach. Dreht sich diesmal alles um Walzer und Tänze im Dreivierteltakt. Die nächsten Termine sind jeweils am Freitag, nämlich dem 30. Oktober und 6. November. Der Inhalt ist nicht aufbauend und die Anmeldung ist nur paarweise möglich. Der Sieger der ORF Comedy Challenge 2022, Manuel Thalhammer, gastiert am Freitag, dem 16. Oktober um 19.30 Uhr in der Kellerbühne Buchheim. Keine Ahnung ist der Titel des Programms an dem Abend für alle, die sich gern von intelligentem Humor und improvisierter Comic überraschen lassen. Der Trachtenverein Waldhändler Vöcklerbruck lädt am Samstag, dem 17. Oktober zum Maschinentanz in den Gasthof Leitner in Zell am Bettenfürst ein. Um 19 Uhr geht's los beim offenen Tanzen traditioneller Volkstänze, wenn die Ahäusler Musi aufspielt. Und der ORF Radio Oberösterreich Frühschoppen kommt am kommenden Sonntag, am 18. Oktober, aus der Stockhalle in St. Georgen am Villmannsbach. Mit dabei sind diesmal die Musikkapelle Bischelsdorf, die Chorgemeinschaft Bischelsdorf St. Georgen und die Oberinnviertler Tanzlmusi. Los geht's vor Ort um 10 Uhr und via Radio können alle wieder ab 11.04 Uhr live in ORF Radio Oberösterreich dabei sein. Und der Oberösterreichische Stelzhammerbund lädt am Sonntag, den 18. Oktober um 15 Uhr zur Mundartlesung ins Gemeindeamt Geinberg. Und nicht vergessen, wer am Donnerstag, also übermorgen ab 18 Uhr bei der Langen Nacht der Volksmusik im ORF-Landesstudio in Linz dabei sein will, unbedingt auf der ORF-Internetseite anmelden unter ooe.orf.at.
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Einen ganz besonderen Gruß spürt uns die Klarinettenmusik Karl Edelmann mit der Pedalboika nur zum Abschluss von unserer verliebten Sendung. Ich verabschiede mich und sage danke fürs Dabeisein. Meiner Kollegin, der Charlotte Zauner, sage ich danke für die herzerfrischende Musik, die es für uns ausgesucht und zusammengestellt hat. Macht's es gut, bleibt's mal gesund, wir hören uns wieder.

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1: Am Mikrofon ist Anselm Peer. In vielen europäischen Ländern darf in Apotheken geimpft werden. In Österreich soll das ab nächstem Jahr möglich sein. Doch das dafür nötige Gesetz fehlt noch. Die Arbeiterkammer und die Apothekerkammer und die Impfstoffhersteller machen jetzt Druck. Tanja Malle berichtet.
2: In 19 europäischen Ländern dürfen Apothekerinnen und Apotheker zur Spritze greifen. In Österreich noch nicht. Aktuell fehlt ein Gesetzesentwurf, die Verhandlungen dazu laufen aber. Die Zeit drängt, so Sigrid Haslinger vom österreichischen Verband der Impfstoffhersteller.
3: Und daher bitte auch unser Aufruf, es wirklich gesetzlich auch gut umzusetzen, rasch umzusetzen und auch sehr breit umzusetzen.
2: Eine wesentliche offene Frage dürfte sein, ob die Apotheken auch gleich in das öffentliche Gratis-Impfprogramm aufgenommen werden. Dieses deckt bei Erwachsenen etwa Impfungen gegen Influenza, Pneumokokken und Covid-19 ab. Die Mittel dafür sind eigentlich bis 2028 verplant. Das Gesundheitsministerium hält sich heute zum Stand der Verhandlungen bedeckt. Die Impfstoffhersteller und die Apothekerkammer drängen jedenfalls auf eine Aufnahme.
1: Papst Leo hat die Operation gut überstanden. Die Entfernung eines Gewebeknotens an der Lunge ist laut dem Vatikan ohne Komplikationen verlaufen. Der 71-Jährige sei zurück in seinem Zimmer in der Gemelli-Klinik. Er werde etwa eine Woche im Spital bleiben. 2 Monate nachdem Zehntausende Migranten aus Marokko über die Grenze nach Ceuta gestürmt sind, ist in der spanischen Exklave heute das spanische Königspaar zu Besuch. Zum ersten Mal seit rund 20 Jahren. Maren Häusermann berichtet.
4: Für die Menschen, die sich in Ceuta versammelt haben, um König Felipe und Königin Letizia zu sehen, bedeutet der Besuch alles. Wir hoffen, dass er kommt, um uns zu verteidigen. Seit 2 Monaten wohnen in der Stadt tausende Geflüchtete in provisorischen Unterkünften. Sie leben auf der Straße, werden teils von der Bevölkerung versorgt. Andere sehen in den Migranten Invasoren, die von Marokkos König geschickt wurden. Erst gestern hat die Tageszeitung El País berichtet, dass Ende Juli, als Zehntausende Menschen die Grenze gestürmt haben, marokkanische Kriegsschiffe in spanische Gewässer eingedrungen sind. Diese Nachricht verleiht dem Besuch des Staatsoberhaupts noch mehr Gewicht. Es ist ein Weg, die spanische Souveränität zu verteidigen. Morgen reist das Königspaar nach Melilla weiter, um auch in der zweiten Exklave für Beruhigung zu sorgen.
1: Das ungarische Parlament hat ein diskriminierendes Gesetz gegen sexuelle Minderheiten aus der Zeit der Orbán-Regierung abgeschafft. Es sollte Kinder und Jugendliche von Informationen über Homosexualität und Transsexualität fernhalten. Die EU-Kommission begrüßt den Schritt. Ungarn bekenne sich damit zu den gemeinsamen europäischen Werten. US-Präsident Trump stößt mit seinem Dieselabkommen mit Russland auch auf Widerstand aus den eigenen Reihen. 6 republikanische Senatoren fordern gemeinsam mit den US-Demokraten einen Stopp des Abkommens. Der Dieseldeal bringe Russland nur mehr Geld für den Krieg gegen die Ukraine. Das waren die Nachrichten mit Anselm Peer.

0: Und jetzt zum Wetter.
1: In den nächsten Stunden breitet sich der Regen vom Westen auf weite Teile Österreichs aus. Trocken bleibt es im Süden. Morgen scheint im Süden oft die Sonne. Die Nebelfelder lösen sich am Vormittag auf. Im Großteil Österreichs überwiegen morgen anfangs die Wolken und es kann noch zeitweise regnen. Und erst im Laufe des Tages kommt dann allmählich die Sonne hervor. Bis in den Nachmittag hinein können sich die Wolken und Regenschauer an der Nordseite der Alpen halten, vom Tiroler Unterland über das Salzkammergut bis zum Mostviertel. Die Höchsttemperaturen je nach Sonne 12 bis 20 Grad. So viel zum Wetter mit Thomas Wostall.
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1: Willkommen zum Nachtjournal. Die Universitäten protestieren gegen geplante Kürzungen. Papst Leo hat seine Lungenoperation gut überstanden. Und die ÖBB prüfen nach dem Zughaus gestern, wie 21 Güterwaggons einfach wegrollen konnten. Am Mikrofon ist Anselm Peer. In Wien haben heute tausende Menschen gegen Kürzungen an den Universitäten protestiert. Die Universitätenkonferenz befürchtet Einschnitte von rund 1 Milliarde Euro bis 2030 und warnt vor einem massiven Stellenabbau. Peter Stacher berichtet.
2: Die Studentenblasmusikkapelle spielt einen Trauermarsch. Beim Budgetbowling wird die Kugel von sich plötzlich aufduhenden Budgetlöchern auf der Bahn vom Ziel der Studentenerfolgskegeln abgelenkt. Die Demonstration vor der Hauptuniversität Wien macht auf unterschiedliche Weise auf die prekäre Lage aufmerksam. Markus Frandl von der Linzer Kepler-Uni.
3: Ich glaube, es trifft vor allem junge ForscherInnen, die vielleicht in der Akademie bleiben wollen, die dann nachher keinen Job mehr haben können.
4: Es gibt weniger Betreuung in Hinsicht auf Bachelor- oder Masterarbeit und das verzögert einfach die Studierendenzeit dann noch einmal viel länger,
2: sagt Ida Edlinger-Pammer von der Uni Graz. Die große Hoffnung ist, dass es noch Nachbesserungen im Budgetplan gibt.
1: Die Regierung berät am Wochenende über das neue Dreijahresbudget für die Unis. Es muss bis Ende des Monats feststehen. Auch in Frankreich sind die Proteste gegen Missstände an Schulen und Universitäten heute weitergegangen. Und da sind die jungen Demonstrantinnen und Demonstranten heute von der schwedischen Aktivistin Greta Thunberg unterstützt worden, berichtet aus Paris Leonie Heitz.
5: Vor einem Lycée im Pariser Vorort Saint-Denis werden Selfies mit ihr gemacht. Greta Thunberg ist überraschend aufgetaucht, um die französischen Schülerinnen und Schüler in ihrem Kampf zu unterstützen.
6: Young people are not being included in the conversation. Our future is being robbed away from us.
5: Junge Menschen werden aus der öffentlichen Debatte ausgeschlossen, uns wird die Zukunft gestohlen. Es wird nicht genug in Schulen investiert. Das zeigt, dass Jugendliche keine Priorität sind. Sollen wir einfach aufgeben? Natürlich nicht.
6: Of course not.
1: Hunderttausende haben heute wieder für bessere Lernbedingungen protestiert. Dabei ist es in mehreren französischen Großstädten erneut zu Zusammenstößen gekommen. Gute Nachrichten kommen jetzt am Abend aus dem Vatikan. Papst Leo hat die Operation gut überstanden. Der Knoten in der Lunge konnte erfolgreich entfernt werden. Der Papst werde etwa eine Woche im Spital bleiben. Wenn es keine Komplikationen gibt, will er Anfang November eine längere Reise nach Südamerika antreten. Die FPÖ bringt diese Woche im Nationalrat einen Misstrauensantrag gegen die gesamte Bundesregierung ein. Das hat FPÖ-Generalsekretär Christian Hafenecker heute angekündigt. Katja Arthofer berichtet.
7: Lieblingsfeind der Blauen sind ja eigentlich die Schwarzen. Stichwort ähnliche Zielgruppen und gescheiterte gemeinsame Koalitionsverhandlungen, an denen man sich gegenseitig die Schuld gibt. Nach den roten Turbulenzen zuletzt setzt FPÖ-Generalsekretär Christian Hafenecker heute aber eindeutig einen anderen Schwerpunkt.
8: Die SPÖ befindet sich im Selbstzerstörungsmodus. Wenn man einen lähmen Tag als Vizekanzler, der zwei Betreuungspersonen braucht.
7: Und dazu kommt inhaltliche Kritik an der gesamten Regierung, hohe Inflation, hohe Insolvenzzahlen. Hafenecker hofft deshalb auf Zustimmung zum blauen Misstrauensantrag auch aus den Koalitionsreihen.
8: Keine Abgeordnete von der ÖVP, kennen welche von der SPÖ und auch welche von den NEOS, die absolut nicht damit zufrieden sind, was diese Bundesregierung hier abhält und alles nicht macht.
7: Ein Erfolg des blauen Antrags ist ob der schwarz-rot-pinken Mehrheit im Nationalrat freilich nicht zu erwarten.
1: Am privaten Wohnungsmarkt sind die Mieten zuletzt gestiegen, auch durch die Teuerung. Eine preisdämpfende Wirkung haben da gemeinnützige Wohnungen. Zu diesem Ergebnis kommt eine laufende Studie des Wirtschaftsforschungsinstituts WIFO.

0: Paula Schönberger mit den Details.
1: Gemeinnützige Wohnungen sind preisgünstige und soziale Wohnungen, die von gemeinnützigen Bauvereinigungen errichtet und verwaltet werden. Gibt es mehr von ihnen am Wohnungsmarkt, sinken laut WIFO-Ökonom Michael Klien auch die Mieten in privaten Wohnungen.
2: Dort, wo der gemeinnützige Wohnbau ungefähr auf Augenhöhe mit dem privaten Wohnbau in der Menge ist, da sieht man substanzielle Effekte, dass das auch die privaten Mietwohnungen dämpft und die Preise senkt.
1: Ohne gemeinnützige Wohnungsanbieter wären die privaten Mieten laut WIFO noch höher. Denn die privaten Wohnungsmieten richten sich nach den Preisen am gesamten Wohnungsmarkt. Günstige Mieten bedeuten außerdem, dass weniger Menschen staatliche Unterstützung brauchen, sagt Ökonom Klien. Dadurch spare sich der Staat jährlich zwischen 200 und 300 Millionen Euro.
0: Ein großer Brocken bei den Wohnkosten ist auch das Heizen. Der europäische Gaspreis ist heute auf den höchsten Stand seit knapp 4 Jahren gestiegen. Die Nachfrage ist groß, weil derzeit viele Gasspeicher aufgefüllt werden. Gleichzeitig sind durch den Konflikt zwischen den USA und dem Iran weiter wichtige Energielieferrouten eingeschränkt. Entgleiste Güterwaggons in Wiener Neustadt haben gestern ein Chaos im Bahnverkehr angerichtet. 21 Waggons sind unkontrolliert weggerollt, 2 davon entgleist. Die ÖBB prüfen den Vorfall. Mehr von Tobias Hollerer.
3: Heute Nachmittag konnte am Bahnhof Wiener Neustadt auch die letzte Bahnstrecke wieder in Betrieb genommen werden. Die Züge fahren jetzt auch auf der Aspangbahn Richtung Lanzenkirchen wie gewohnt. Bisher mussten die Fahrgäste auf Busse ausweichen. Morgen kann es laut ÖBB in Wiener Neustadt aber noch zu einzelnen Ausfällen kommen, weil letzte Arbeiten durchgeführt werden müssen. Unterdessen wird auch nach der Unfallursache gesucht. Befragungen sollen klären, ob die beteiligten Mitarbeiter alle vorgeschriebenen Maßnahmen eingehalten haben. Abgestellte Waggons werden laut ÖBB normalerweise mit Bremsvorrichtungen und sogenannten Hemmschuhen vor den Rädern gesichert. Die weggerollten Waggons hatten in der Nacht auf gestern einen Oberleitungsmast beschädigt. Der gesamte Bahnhof musste daraufhin stromlos geschaltet werden. Tausende Fahrgäste waren von Zugausfällen betroffen.
0: Im Tiroler Sellrheintal ist am Abend das Mobilfunk- und Festnetz ausgefallen. Grund dafür dürfte ein gerissenes Leitungskabel sein. Betroffen sind Sellrhein, Gries im Sellrhein, St. Sigmund und Kütei. Auch der Notruf funktioniert dort nicht. Im Notfall sollen die örtlichen Feuerwehren aufgesucht werden, heißt es vom Land Tirol. Jetzt zum Sport und zu Emily Weber.
4: Das Fußballnationalteam der Frauen gewinnt 4:0 gegen Kosovo und steigt damit in der WM-Qualifikation in die zweite und finale Playoff-Runde auf. Sie treffen Ende November auf die Schweiz und können sich dort dann das allererste WM-Ticket ihrer Geschichte sichern. In der Formel 1 gibt es ein Update des Rennkalenders. Ab frühestens 2030 ist mit Ruanda wieder ein Rennen in Afrika dabei. Der letzte Grand Prix auf dem Kontinent hat 1993 in Südafrika stattgefunden. Im Tennis scheitert Lili Tagger beim WTA 1000-Turnier in Wuhan bereits in Runde 1. Sie verliert gegen einen anderen Jungster, nämlich die 20-jährige Nicola Batunkova nach 3 Sätzen. Gerade läuft die Champions League der Männer und einige der Top-Clubs sind im Einsatz. Eine große Überraschung der ersten Halbzeit fand in der Partie zwischen Viking Stavanger und Bayern München statt. Schon in der 2. Minute des Spiels haben die Norweger getroffen und bis zur Pause sogar auf 2:0 erhöht. Die meisten Spiele dieser Champions League-Nacht gehen jetzt in die 2. Hälfte. Morgen kommt es dann zum Topspiel aus österreichischer Sicht. Der LASK empfängt den 20-fachen englischen Meister Liverpool in Linz. Das Spiel morgen um 18.45 Uhr ist schon restlos ausverkauft.
0: Das war das Nachtjournal. Jetzt noch zum Wetter und zu Thomas Vostal.
5: In den nächsten Stunden kann es in vielen Regionen ein wenig regnen, am häufigsten im Westen und im Norden. Morgen scheint im Süden von Österreich oft die Sonne, die Nebelfelder lösen sich am Vormittag auf. Im Großteil Österreichs überwiegen morgen anfangs die Wolken und es kann noch zeitweise regnen. Erst im Laufe des Tages kommt dann allmählich die Sonne hervor. Bis in den Nachmittag hinein halten sich Wolken und Schauer wahrscheinlich an der Nordseite der Alpen, in etwa im Gebiet von Kufstein über Gmunden und Lunz bis Lilienfeld. Die Höchsttemperaturen morgen, je nach Sonne, 12 bis 20 Grad.
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1: Am Mikrofon ist Anselm Peer. Papst Leo hat Lungenkrebs. Der am Abend entfernte Knoten in seiner Lunge war bösartig. Das hat der Vatikan vor kurzem mitgeteilt. Um eine vollständige Entfernung des Adenokarzinoms sicherzustellen, sei dem Papst der Unterlappen des rechten Lungenflügels entfernt worden, heißt es in dem Statement. Cornelia Wospanik in Rom, das klingt ernster als zunächst angenommen.
2: Das ist natürlich eine Stellungnahme, die schon sehr hart ist. Papst Leo ist wegen eines Knotens in der Lunge ins Krankenhaus gebracht worden. Wir erinnern uns, wie er am Sonntag selbst das irgendwie sehr routinemäßig abgetan hat. Und jetzt erfahren wir, dass eine radikale Lösung notwendig war. So steht es im Statement des Heiligen Stuhls. Zudem heißt es, dass der Eingriff planmäßig verlaufen ist. Der Papst hat sich 3 Stunden im Operationssaal aufgehalten. Der Eingriff selbst soll 90 Minuten gedauert haben, planmäßig verlaufen sein. Er ist auch wieder aufgewacht wie geplant und befindet sich jetzt in seinem Zimmer im 10. Stock. Aber das ist natürlich ein Eingriff, der viel schwerer ist als das, was man vermutet hat.
1: Berichtet unsere Rom-Korrespondentin Cornelia Wospanek. Der Kauf der neuen Leonardo-Jets für das Bundesheer sorgt heute für einige politische Aufregung. FPÖ und Grüne kritisieren den Kaufvertrag mit Italien, denn darin seien wichtige Fragen rund um Gewährleistung und Gerichtsstand nicht geregelt. Das Bundesheer weist die Vorwürfe zurück. Peter Daser berichtet.
3: Es geht um die Rohfassung eines Berichts jener Kommission, die Beschaffungen des Bundesheeres prüft. Unter anderem den Kauf von 12 Jets des italienischen Herstellers Leonardo, die das Bundesheer vor allem zum Training der Piloten braucht. Laut dem in der Presse heute zitierten Bericht seien im Kaufvertrag Fragen um Gewährleistung und Gerichtsstand nicht geregelt. Allerdings, so reagiert heute das Bundesheer, seien genau diese Fragen sehr wohl und direkt mit Italien als Vertragspartner geregelt. Bundesheersprecher Michael Bauer sagt,
4: wir haben einen Vertrag zwischen Österreich und Italien und all jene kritisierten Dinge, wie zum Beispiel Gerichtsstand oder eine mögliche Gewährleistung, sind bereits abschließend in anderen Verträgen, in vorherigen Verträgen zwischen Österreich und Italien abgeschlossen.
3: Das alles sei ähnlich geregelt wie bei den neuen Hubschraubern des Bundesheeres. Die sind auch vom Hersteller Leonardo und auch hier hat Österreich das Geschäft mit Italien abgeschlossen.
1: In Österreich soll Latein als Zugangsvoraussetzung für viele Studien gestrichen werden. Das fordern die Unis. Aktuell muss Latein in etwa 50 Studienfächern nachgewiesen werden. Das Bildungsministerium zeigt sich über den Vorstoß erfreut. 30 Jahre nach dem Mord am US-Rapper Tupac Shakur ist ein früherer Bandenboss zu 40 Jahren Haft verurteilt worden. Dwayne Davis hatte in seiner Autobiografie mit dem Mord an dem Rapper geprahlt. Der Fall war eines der bekanntesten ungelösten Verbrechen in den USA. Das waren die Nachrichten. Und jetzt zum Wetter.
5: Heute Nacht kann es in vielen Regionen ein wenig regnen. Völlig trocken bleibt es am ehesten im Süden. Morgen scheint im Süden oft die Sonne, die Nebelfelder lösen sich am Vormittag auf. Im Großteil Österreichs überwiegen morgen anfangs die Wolken und es kann noch zeitweise regnen. Erst im Laufe des Tages kommt dann allmählich die Sonne hervor. Bis in den Nachmittag hinein halten sich Wolken und Schauer an der Nordseite der Alpen, vom Tiroler Unterland bis zum Mostviertel. Und die Höchsttemperaturen morgen, je nach Sonne, 12 bis 20 Grad. So viel zum Wetter mit Thomas Wostal.
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0: hat etwas bestätigt, was schon die Untersuchungen vor der Operation nahegelegt hätten. Es handelt sich um ein sogenanntes Adenokarzinom. Um den Eingriff radikal zu machen, so die Pressestelle, sei dem Papst der untere rechte Lungenflügel entfernt worden. Leo habe sich 3 Stunden lang im Operationssaal befunden, der Eingriff selbst habe 90 Minuten gedauert. Der Papst sei wie geplant aufgewacht und nach einer kurzen Beobachtungszeit in sein Zimmer im 10. Stock der Gemelli-Klinik gebracht worden. Über weitere Schritte oder nötige Therapien findet sich in der Stellungnahme nichts. Vor dem Eingriff hat es geheißen, dass der Papst etwa eine Woche lang im Krankenhaus werde bleiben müssen.
1: Bei einem Raketenangriff in Kiew ist ein Heizkraftwerk getroffen worden. Das hat Präsident Zelensky vor kurzem mitgeteilt. Russland greift die Energieversorgung der ukrainischen Hauptstadt seit Wochen verstärkt an. Erst am Sonntag hat der US-Präsident Trump behauptet, dass Russland und die Ukraine zugestimmt hätten, gegenseitige Angriffe auf Energieanlagen einzustellen. Russland hat das nicht bestätigt. Das ungarische Parlament hat ein diskriminierendes Gesetz gegen sexuelle Minderheiten aus der Zeit der Orbán-Regierung abgeschafft. Es sollte Kinder und Jugendliche von Informationen über Homosexualität und Transsexualität fernhalten. Miriam Beller berichtet.
2: Die Abstimmung im ungarischen Parlament fällt eindeutig aus. Alle 139 Abgeordneten der regierenden Tisza-Partei von Peter Modja stimmen für die Gesetzesnovelle. Dagegen votieren 51 Abgeordnete von Fidesz und der rechtsextremen Partei Mihozsánk. Das umstrittene Kinderschutzgesetz der früheren Regierung von Viktor Orban verbot etwa Bücher und Filme mit Informationen über Homosexualität oder Transgender-Identitäten an Schulen. Im Handel mussten Kinderbücher mit LGBTQ-Inhalten in Folie eingeschweißt werden. Auch Pride-Paraden wurden durch dieses Gesetz faktisch verboten.
1: In Frankreich laufen nach dem Cyberangriff auf hunderte Supermärkte die Ermittlungen. Die Hacker haben die Steuerung über die Kühlanlagen übernommen und auf bis zu 50 Grad eingestellt. Tonnenweise Tiefkühlessen ist aufgetaut und musste vernichtet werden. In Österreich sieht man sich gut gegen ähnliche Angriffe gerüstet, betont etwa die Supermarktkette Spar. Annabella Mini berichtet.
3: Wenn die Kühlung ausfällt, zählt jede Minute, sagt Sprecherin Nicole Bergmann.
4: Wenn die Kühlsysteme irgendein Problem haben, würde der Marktleiter oder die Marktleiterin sofort eine Alarmmeldung auf sein Handy bekommen.
3: Treten Störungen in mehreren Filialen gleichzeitig auf, wird die eigene Cybersicherheitsabteilung eingeschaltet. Technisch gesehen wäre ein Angriff in Österreich auch möglich. Entscheidend ist, ob die Steuerung von außen erreichbar ist, sagt Thomas Brandstätter, Geschäftsführer der Sicherheitsfirma Lime Security.
5: Wie offen ist der Zugang zu diesen Steuerungen, die für die Kühltechnik zuständig sind? Sind die im Internet auffindbar, auch für Angreifer und nicht nur für den legitimen Wartungstechniker?
3: Die Angriffe treffen häufiger größere Lebensmittelketten in Frankreich, den Niederlanden oder Belgien. In Österreich sind bislang keine vergleichbaren Angriffe bekannt.
1: Die Formel 1 kehrt zurück nach Afrika. Ab 2030 wird die Königsklasse des Motorsports in Ruanda Station machen, Gerhard Braska.
6: Ja, es ist ewig her. 1993 war man zuletzt in Kialami zu Gast am afrikanischen Kontinent. Nun hat unter mehreren Bewerbern Ruanda den Zuschlag für zumindest 10 Jahre bekommen. Auf einer neuen Strecke, die seit 3 Jahren von Alexander Wurz designt wird.
7: Also für die Fahrer wird es ein Rollercoaster. Es wird eine sehr schnelle, sehr flüssige Strecke. Und es wird eine Strecke 40 Kilometer außerhalb von Kigali werden, in der Nähe des neu geplanten Flughafens. Die Freude ist richtig groß, weil das wird eine Megastrecke, richtige Fahrerstrecke.
6: Menschenrechtler sind hingegen weniger begeistert von diesem Projekt. Die Lage im ostafrikanischen Land sei, was Menschenrechtsverletzungen betrifft, äußerst kritisch.
1: Das waren die Nachrichten und jetzt zum Wetter.
8: Im Süden von Österreich bleibt es heute weitgehend trocken und oft scheint die Sonne. Die Nebelfelder lösen sich am Vormittag auf. Im Großteil von Österreich kann es in den nächsten Stunden noch regnen und erst im Laufe des Tages lockert es auf und zum Nachmittag hin kommt dann schon zeitweise die Sonne hervor. Bis weit in den Nachmittag hinein halten sich Wolken und Schauer wahrscheinlich an der Nordseite der Alpen, in etwa im Gebiet von Kufstein über Gmunden und Lunz bis Lilienfeld. Die Höchsttemperaturen heute je nach Sonne 12 bis 20 Grad. Soviel zum Wetter mit Thomas Wostal.
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1: Am Mikrofon Adam Michalech. Es ist 1 Uhr. In Wien haben tausende Menschen gegen Kürzungen an den Universitäten protestiert. Die Universitätenkonferenz befürchtet Einschnitte von rund 1 Milliarde Euro bis 2030 und warnt vor einem massiven Stellenabbau. Peter Stacher berichtet.
2: Die Studentenblasmusikkapelle spielt einen Trauermarsch. Beim Budget-Bowling wird die Kugel von sich plötzlich aufduenden Budgetlöchern auf der Bahn vom Ziel der Studentenerfolgskegeln abgelenkt. Die Demonstration vor der Hauptuniversität Wien macht auf unterschiedliche Weise auf die prekäre Lage aufmerksam. Markus Frandl von der Linzer Kepler-Uni.
3: Ich glaube, es trifft vor allem junge ForscherInnen.

0: BMW will in sein Werk in Steyr in Oberösterreich bis 2029 mehr als 100 Millionen Euro investieren. Das Geld soll in den Ausbau der E-Motorenproduktion fließen, heißt es. Bis zu 600.000 Elektromotoren sollen jährlich vom Band rollen. Im Schwarzen Meer werden 11 Menschen vermisst, nachdem vor der Küste Bulgariens erneut 2 Handelsschiffe mit Drohnen angegriffen worden sind. Die bulgarische Regierung will deshalb enger mit seinen Nachbarländern zusammenarbeiten, um in der Region für Sicherheit zu sorgen, berichtet Matthias Humpelstetter.
1: Rettungseinsatz auf hoher See im Finster der Nacht. 15 Matrosen werden von ihrem beschädigten Schiff geholt und an Land gebracht. Dort berichten sie, was sie erlebt haben. Insgesamt 3 Drohnen hätten angegriffen. Die Crew hatte Glück im Unglück. Von der Besatzung eines zweiten Schiffs, das in dieser Nacht ebenfalls angegriffen worden ist, fehlt jede Spur. Nur ein Überlebender konnte bisher gerettet werden. Bulgariens Ministerpräsident Roman Radev bezeichnet die Angriffe als völlig inakzeptabel und bittet die EU um Hilfe bei den Ermittlungen. Denn zwar wäre es naheliegend, dass Russland hinter den Angriffen stecke, aber Beweise dafür gäbe es bisher nicht. Moskau hat zu den Attacken bis jetzt keine Stellungnahme abgegeben.
0: Und jetzt zum Wetter und zu Michi Mattern.
2: Heute gibt es zunächst verbreitet dichte Wolken und noch ein paar Regenschauer, die sich vom Unterinntal bis ins Mostviertel bis in den Nachmittag hineinhalten. Sonst klingen sie ab und es lockert auf. Damit scheint im Westen und Süden sowie nördlich der Donau zeitweise auch die Sonne am längsten von Vorarlberg bis nach Kärnten. Bei lebhaftem Nordwestwind wird es ein bisschen wärmer. Höchstwerte heute 12 bis 20 in 2000 Meter um 6 Grad. Morgen Donnerstag ähnliche Temperaturen und meist recht sonnig, in den Niederungen aber stellenweise länger Nebel.
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1: Es ist 2 Uhr. Im Studio Adam Michalich. Papst Leo XIV. Hat Lungenkrebs. Der Knoten, der am Abend bei einer Operation entfernt wurde, ist laut Ärzten bösartig. Bei dem Eingriff ist der Unterlappen des rechten Lungenflügels entfernt worden, heißt es. Aus Rom berichtet Cornelia Wospanik.
2: Im Nachhinein weiß man, der Verdacht bestand schon zuvor. Die histologische Untersuchung nach dem Eingriff, so schreibt der Vatikan am späten Abend, hat etwas bestätigt, was schon die Untersuchungen vor der Operation nahegelegt hätten. Es handelt sich um ein sogenanntes Adenokarzinom. Um den Eingriff radikal zu machen, so die Pressestelle, sei dem Papst der untere rechte Lungenflügel entfernt worden. Leo habe sich 3 Stunden lang im Operationssaal befunden, der Eingriff selbst habe 90 Minuten gedauert. Der Papst sei wie geplant aufgewacht und nach einer kurzen Beobachtungszeit in sein Zimmer im 10. Stock der Gemelli-Klinik gebracht worden. Über weitere Schritte oder nötige Therapien findet sich in der Stellungnahme nichts. Vor dem Eingriff hat es geheißen, dass der Papst etwa eine Woche lang im Krankenhaus werde bleiben müssen.
1: In Österreich soll Latein als Zugangsvoraussetzung